0: Und hier der aktuelle Verkehrsservice in der ARD-Hitnacht. Die A1 Lübeck Richtung Fehmarn ist zwischen Neustadt-Mitte und Neustadt-Pelzerhagen wegen einer Nachtbaustelle noch bis etwa 5 Uhr gesperrt. Die A1 Hamburg Richtung Bremen ist zwischen Hamburg-Stillhorn und Harburg wegen einer Nachtbaustelle bis etwa 5 Uhr gesperrt. Bitte hier über die U76 ausweichen. Die A1 Bremen Richtung Osnabrück ist zwischen Wildeshausen West und Dreieck Ahlhorner Heide wegen einer Nachtbaustelle bis etwa 5 Uhr gesperrt. Die A8 München Richtung Salzburg ist zwischen Traunstein-Sixdorf Ost und Bad Reichenhall wegen einer Nachtbaustelle bis etwa 6 Uhr gesperrt. Auch hier ist eine Umleitung für Sie eingerichtet, die führt über die U91. Die A44 Kassel-Eisenach ist zwischen Helsa und Waldkappel in beiden Richtungen wegen Tunnelwartungsarbeiten bis etwa 4 Uhr gesperrt. Auch hier ist eine Umleitung für Sie eingerichtet. Die A71 Erfurt Richtung Suhl ist zwischen Grevenroda und Oberhof wegen Tunnelwartungsarbeiten bis etwa 6 Uhr gesperrt. Die A100 Wilmersdorf Richtung Wedding ist zwischen Dreieck Funkturm und Spandauer Damm wegen Bauarbeiten bis etwa 5 Uhr gesperrt. Die A100 Stadtring in Berlin ist wegen Wartungsarbeiten in beiden Richtungen zwischen Grade und bzw. Oberlandstraße und Treptower Park bis etwa 5 Uhr gesperrt. Ebenfalls gesperrt ist auch die A113 in beiden Richtungen zwischen Dreieck Neukölln und Spätstraße. Und die A111 in Berlin stadtauswärts ist im Tunnel Ortskern Tegel bis etwa 5 Uhr gesperrt. Und noch einmal Berlin, die A115 stadteinwärts ist zwischen Kreuz Zehlendorf und Spanischer Allee bis 6 Uhr wegen Bauarbeiten gesperrt. Ihnen unterwegs, gute Fahrt, kommen Sie gut an Ihr Ziel.
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0: Unvergessen bleibt der Chris Rie, ein Vollblutmusiker, der neben seiner Familie auch die Musik an vorderster Stelle setzte und auch seine Leidenschaft zum Beruf machen konnte. Seine Tochter Julia hat er ja diesen Song gewidmet und es ist unser erster Song in diese neue Stunde aus dem Landesfunkhaus in Dresden mit Heiko Rasch im Studio. Ich grüße Sie.

Al Stewart hier in der ARD-Hitnacht. Und jetzt gefolgt von Chris Norman. Seine Fans kommen ja in diesem Jahr wieder so richtig auf ihre Kosten. Zahlreiche Konzerte wird es geben. Und im März hat er ja sein neues Album auf den Markt gebracht. Lifelines, Lebenslinien, so hat er es genannt. Und das auch aus gutem Grund. Es ist nämlich eine Art Zeitreise durch seine über 50-jährige Karriere. Und er hat sich den Songs gewidmet, die ihn während seiner musikalischen Laufbahn auf ganz besondere Weise berührt haben. Es sind Erinnerungen, die auch viele der musikalischen Einflüsse, die Chris Norman in seiner Karriere mitgeprägt haben. Und so sind auch eine ganze Reihe Coverversionen auf diesem Album. Und auch dieser Song ist mit auf Platte. Der Titel, der ihm in den 80er Jahren so viel Glück gebracht hat. Die Rede ist von Midnight Lady. Dieser Song feiert auch 40-jähriges Jubiläum. Hier ist Chris Norman.

0: Vom Staubsaugervertreter zum Plattenmillionär. Ja, das klingt märchenhaft, ist es irgendwie auch. Tom Jones hat ja auch eine Weltkarriere machen können. Er wurde sehr früh Vater und musste natürlich auch sehr früh seine junge Familie über Wasser halten. Und so nahm er jeden Job an, den er bekommen konnte, und verkaufte unter anderem auch Staubsauger und spielte auch in einer Band. Die war zwar weniger erfolgreich, und so musste er halt ins kalte Wasser springen und eine Solokarriere beginnen. Zunächst sang er in Clubs und Bars, und dort saß dann eines Abends ein Musikmanager, nämlich der Manager Gordon Mills, und hatte die entsprechenden Verbindungen zur Plattenfirma. Dann ging alles sehr schnell und er stieg auf der Karriereleiter so richtig nach oben. Tom Jones hat es geschafft und seine Konzerte gibt er ja heute noch. Ende Juni geht er wieder auf Tour und gibt auch 3 Konzerte in Deutschland. Das wird in Hamburg sein, in Köln und in Frankfurt am Main. Und jetzt bei uns ein bisschen was Ruhigeres, die bittersüße Ballade von ABBA, The Winner Takes It All.
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0: 2.30 Uhr, hier der aktuelle Verkehrsservice in der ARD-Hitnacht. Die A1 Lübeck Richtung Fehmarn ist zwischen Neustadt-Mitte und Neustadt-Pelzerhaken wegen einer Nachtbaustelle noch bis etwa 5 Uhr gesperrt. Die A1 Hamburg Richtung Bremen ist zwischen Hamburg-Stillhorn und Harburg auch wegen einer Nachtbaustelle bis 5 Uhr gesperrt. Hier die U76 zum Ausweichen nutzen. Die A1 Bremen Richtung Osnabrück ist zwischen Wildeshausen West und Dreieck Ahlhorner Heide wegen einer Nachtbaustelle bis 5 Uhr gesperrt. Die A8 München Richtung Salzburg ist zwischen Traunstein-Sixdorf Ost und Bad Reichenhall wegen einer Nachtbaustelle bis 6 Uhr gesperrt. Die Umleitung führt hier über die U91. Die A44 Kassel-Eisenach ist zwischen Helsa und Waldkappel in beiden Richtungen wegen Tunnelwartungsarbeiten bis etwa 4 Uhr gesperrt. Auch hier ist eine Umleitung eingerichtet. Die A71 Erfurt Richtung Suhl ist zwischen Grevenroda und Oberhof wegen Tunnelwartungsarbeiten bis etwa 6 Uhr gesperrt. Die A100 Wilmersdorf Richtung Wedding ist zwischen Dreieck Funkturm und Spandauer Damm wegen Bauarbeiten bis 5 Uhr gesperrt. Die A100 Stadtring in Berlin ist wegen Wartungsarbeiten in beiden Richtungen zwischen Grade bzw. Oberlandstraße und Treptower Park bis 5 Uhr gesperrt und ebenfalls gesperrt ist die A113 in beiden Richtungen zwischen Dreieck Neukölln und Spätstraße. Die A111 in Berlin stadtauswärts ist im Tunnel Ortskern Tegel bis etwa 5 Uhr gesperrt und die A115 in Berlin stadteinwärts ist zwischen Kreuz Zehlendorf und Spanischer Allee bis etwa 6 Uhr wegen Bauarbeiten gesperrt. Allen unterwegs eine gute und sichere Fahrt.
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0: Softcell hier in der ARD-Hitnacht. Ein britisches Duo, Mark Almond und David Ball. Schon Ende der 70er Jahre lernten sie sich kennen und machten vor allem in den 80er Jahren als Softcell Karriere. Ihre Wege trennten sich dann immer wieder mal und zuletzt gelang ihnen nach 20 Jahren auch wieder ein Charterfolg in mehreren Ländern. Vielleicht auch durch die Zusammenarbeit mit den Pet Shop Boys. Sicher die letzte Erinnerung an das Duo, denn vor reichlich einem halben Jahr starb ein Teil von Softcell. David Ball wurde nur 66 Jahre alt. Und jetzt bei uns Neil Young, vor einem halben Jahr 80 geworden und gibt auch in diesem Jahr etliche Konzerte in Europa und Amerika. Einige sind auch schon ausverkauft. Er schafft es ja auch, mehrere Generationen zu begeistern. Sein wohl bekanntester Song, Heart of Gold, auch selbst geschrieben und wurde sein einziger Nummer-1-Hit vom Anfang der 70er Jahre. Neil Young.
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1: Um 3 Uhr mit Olaf Knapp. Öl- und Gasheizungen könnten in Deutschland auch nach 2045 eingebaut werden. Das sieht der Entwurf für ein neues Heizungsgesetz aus dem Bundeswirtschaftsministerium vor, der dem ARD-Hauptstadtstudio vorliegt. Aus der Nachrichtenredaktion Jan Busche.
2: Ein zentrales Element des alten Heizungsgesetzes der Ampelregierung soll mit dem Entwurf gekippt werden. Ein Verbot von neuen Öl- und Gasheizungen ab 2045. Von einem Verbot ist in dem neuen Entwurf jetzt keine Rede mehr. Es bleibt aber dabei, dass künftig mehr klimafreundlicheres Gas und Heizöl beigemischt werden muss. Grüngas oder Grünheizöl genannt, mit zum Beispiel Biomasse oder Fetten. Entschieden ist noch nichts. Der Entwurf aus dem Haus von Wirtschaftsministerin Reiche muss noch innerhalb der Regierung abgestimmt werden, bevor er in den Bundestag kommt.
1: Das US-Militär pausiert seinen laufenden Einsatz zur Sicherung der Straße von Hormuz. Das hat US-Präsident Trump auf seiner Online-Plattform Truth Social bekannt gegeben. Demnach würden zunächst keine Frachtschiffe mehr vom US-Militär durch die vom Iran blockierte Meerenge geleitet. Während des Stopps solle geprüft werden, ob ein Abkommen zwischen Washington und Teheran abgeschlossen und unterzeichnet werden könne. Die US-Seeblockade gegen Schiffe, die iranische Häfen anlaufen oder verlassen, bleibe hingegen in vollem Umfang in Kraft. Zahlreiche Internetseiten mit dem Adressende .de sind in der Nacht zeitweise nicht erreichbar gewesen. Die Registrierungsstelle DENIC hat auf eine Störung in ihrem DNS-Service verwiesen. DNS-Dienste sind so etwas wie ein Adressbuch für das Web und sorgen dafür, dass Seiten im Netz mit der Eingabe von Webadressen erreichbar sind. Mittlerweile ist die Störung laut DENIC wieder behoben, die genaue Ursache werde noch analysiert. Der FC Arsenal aus England steht im Finale der Fußball Champions League. Die Londoner setzten sich im Halbfinal-Rückspiel gegen Atletico Madrid mit 1:0 durch. Aus der Sportredaktion Martin Roschitz.
3: Arsenal-Kapitän Saka schoss das goldene Abstaubertor kurz vor der Halbzeitpause. 20 Jahre nach der bislang einzigen Finalteilnahme greift der Spitzenreiter der Premier League jetzt also nach dem Henkelpott. Am 30. Mai treffen die Londoner in Budapest auf den Sieger des zweiten Halbfinals zwischen Bayern und Paris Saint-Germain. Die Franzosen hatten das Hinspiel in der torreichsten Halbfinalpartie der Champions League-Geschichte mit 5:4 gewonnen. Anpfiff in München ist um 21 Uhr.
1: Das Wetter in Deutschland. Am Tage teils kräftige Schauer und Gewitter, an Nord- und Ostsee trocken, Höchstwerte 10 Grad an der Nordsee bis 23 Grad in Niederbayern. Am Donnerstag dann gebietsweise Regen, im Süden Gewitter, Richtung Norden freundlicher bei 11 bis maximal 19 Grad. Es ist 3:03 Uhr.
4: Und hier der Verkehrsservice in der ARD-Hitnacht. Die A1 Lübeck Richtung Fehmarn ist zwischen Neustadt-Mitte und Neustadt-Pelzerhaken wegen einer Nachtbaustelle noch bis etwa 5 Uhr gesperrt. Die A1 Hamburg Richtung Bremen ist zwischen Hamburg-Stillhorn und Harburg wegen einer Nachtbaustelle ebenfalls bis 5 Uhr gesperrt. Bitte weichen Sie hier über die U76 aus. Die A1 Bremen Richtung Osnabrück ist zwischen Wildeshausen West und Dreieck Ahlhorner Heide wegen einer Nachtbaustelle bis 5 Uhr gesperrt. Die A8 München Richtung Salzburg ist zwischen Traunstein, Siegsdorf Ost und Bad Reichenhall wegen einer Nachtbaustelle bis um 6 gesperrt und hier führt die Umleitung über die U91. Die A44 Kassel-Eisenach ist zwischen Helsa und Waldkappel in beiden Richtungen wegen Tunnelwartungsarbeiten bis etwa 4 Uhr gesperrt. Auch hier ist eine Umleitung für Sie eingerichtet. Die A71 Erfurt Richtung Suhl ist zwischen Grevenroda und Oberhof wegen Tunnelwartungsarbeiten bis etwa 6 Uhr gesperrt. Die A100 Stadtringen in Berlin ist wegen Wartungsarbeiten in beiden Richtungen zwischen Grade bzw. Oberlandstraße und Treptower Park bis etwa 5 Uhr gesperrt und ebenfalls gesperrt ist die A113 in beiden Richtungen zwischen Dreieck Neukölln und Spätstraße. Die A111 in Berlin stadtauswärts ist im Tunnelortskern Tegel bis etwa 5 Uhr gesperrt und die A115 in Berlin stadteinwärts ist zwischen Kreuz Zehlendorf und Spanischer Allee bis etwa 6 Uhr wegen Bauarbeiten gesperrt. Allen unterwegs eine gute Fahrt, kommen Sie gut an Ihr Ziel.
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4: Sie sind auch schon wieder so zeitig auf Achse. Freiwillig werden ja wohl die wenigsten um diese Zeit aufstehen oder sagen wir besser aus dem Schlaf gerissen. Und trotzdem sollte es ein schöner Tag werden. Mit der passenden Musik sollte da zumindest auch ein guter Anfang gemacht werden. Hier aus dem Landesfunkhaus in Dresden, ich bin Heiko Rasch. Schönen guten Morgen.

Nena hier in der ARD-Hitnacht aus dem Jahr 2005. Liebe ist, der Song wurde ja auch vergoldet und stand an der Spitze der Charts, hatte ja auch im Fernsehen eine große Präsenz. Es war die Titelmelodie der Serie Verliebt in Berlin. Seit der Zeit der Neuen Deutschen Welle ist Nena auf Erfolgskurs, gibt nach wie vor ihre Konzerte auch in mehreren Ländern. Auch in diesem Jahr, einige Konzerte sind auch schon wieder ausverkauft. Start ihrer Tour ist am 29. Mai in Büsum. Und hier ist Asia.

0: Kurz nach 3:30, schönen guten Morgen. Hier der aktuelle Verkehrsservice in der ARD-Nacht. Die A1 Lübeck Richtung Fehmarn ist zwischen Neustadt-Mitte und Neustadt-Pelzerhaken wegen einer Nachtbaustelle noch bis etwa 5 Uhr gesperrt. Die A1 Hamburg Richtung Bremen ist zwischen Hamburg-Stillhorn und Harburg wegen einer Nachtbaustelle bis 5 Uhr gesperrt. Bitte hier über die U76 ausweichen. Die A1 Bremen Richtung Osnabrück ist zwischen Wildeshausen West und Dreieck Ahlhorner Heide wegen einer Nachtbaustelle ebenfalls bis etwa 5 Uhr gesperrt. Die A8 München Richtung Salzburg ist zwischen Traunstein, Siegsburg Ost und Bad Reichenhall wegen einer Nachtbaustelle bis etwa 6 Uhr gesperrt. Hier führt die Umleitung über die U91. Die A44 Kassel-Eisenach ist zwischen Helsa und Waldkappel in beiden Richtungen wegen Tunnelwartungsarbeiten bis etwa 4 Uhr gesperrt. Auch hier ist eine Umleitung für Sie eingerichtet. Die A71 Erfurt Richtung Suhl ist zwischen Grevenroda und Oberhof wegen Tunnelwartungsarbeiten bis etwa 6 Uhr gesperrt. Die A100 Stadtring in Berlin ist wegen Wartungsarbeiten in beiden Richtungen zwischen Grade bzw. Oberlandstraße und Treptower Park bis etwa 5 Uhr gesperrt und ebenfalls gesperrt ist die A113 in beiden Richtungen zwischen Dreieck Neukölln und Spätstraße. Die A111 in Berlin stadtauswärts ist im Tunnelortskern Tegel bis etwa 5 Uhr gesperrt und die A115 in Berlin stadteinwärts ist zwischen Kreuz Zehlendorf und Spanischer Allee bis etwa 6 Uhr wegen Bauarbeiten gesperrt. Alles allen unterwegs, gute Fahrt. Kommen Sie entspannt an Ihr Ziel.
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0: Und jetzt Madonna bei uns in der ARD-Hitnacht, ebenfalls in den 80er Jahren groß rausgekommen, über 40 Jahre Popgeschichte mitgeschrieben und mitgeprägt. Und noch heute werden ihre Klassiker von jungen Leuten millionenfach gestreamt. Viele, die die 80er Jahre ihrer Anfangszeit noch gar nicht miterlebt haben.

0: Michael Schulze.
1: Nicht Michael Schulze, sondern Michael Schulte, gerade gehört hier in der ARD-Hitnacht, vor wenigen Tagen 36 Jahre alt geworden. International bekannt wurde er mit 27, als er mit diesem Song beim Eurovision Song Contest in Lissabon im Wettbewerb stand und den 4. Platz belegte. Und im April dieses Jahres kam sein 8. Studioalbum schon auf den Markt, Beautiful Reasons, so hat er es genannt, konnte sich auch schon in den deutschen Albumcharts platzieren. Und jetzt bei uns Janet Jackson, in wenigen Tagen wird sie 60. Fünfmal konnte sie schon den begehrten Grammy-Preis entgegennehmen und im Juni wird sie 4 Konzerte in Japan geben. Ausgesorgt hat sie längst, ziemlich genau vor 30 Jahren unterschrieb sie ja mit einer Plattenfirma den bis dahin teuersten Plattenvertrag für eine Sängerin überhaupt. Satte 80 Millionen Dollar mussten sie damals locker machen. Und damit gehen wir mit ihr ins Jahr 1997. Da wurde sie mit diesem Song international gefeiert. Together Again, Janet Jackson.
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1: 4:49 Uhr. Schönen guten Morgen.

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1: Um 4 Uhr mit Olaf Knapp. Das Bundeswirtschaftsministerium plant, dass Öl- und Gasheizungen auch nach 2045 eingebaut werden dürfen. Das geht aus einem Entwurf für ein neues Heizungsgesetz von Wirtschaftsministerin Reiche hervor, der dem ARD-Hauptstadtstudio vorliegt. Der Entwurf muss noch innerhalb der Regierung abgestimmt werden. Aus Berlin, Nicole Markwald.
2: Der neue Entwurf aus dem Bundeswirtschaftsministerium für das Gebäudemodernisierungsgesetz sieht keine Verbote mehr vor. Es fehlen aber auch klare Aussagen zum Abschied von fossilen Brennstoffen. Weiterhin geplant bleibt die sogenannte Biotreppe. Sie sieht die Einführung von einer Mindestquote von Grüngas und Grünheizöl vor. Dieser nachhaltige Anteil soll dann stufenweise heraufgesetzt werden. Von 10% ab 2029 bis 60% im Jahr 2040.
1: Das US-Militär pausiert seinen laufenden Einsatz zur Sicherung der Straße von Hormuz. Das hat US-Präsident Trump auf seiner Online-Plattform Truth Social bekannt gegeben. Demnach würden zunächst keine Frachtschiffe mehr vom US-Militär durch die vom Iran blockierte Meerenge geleitet. Während des Stopps solle geprüft werden, ob ein Abkommen zwischen Washington und Teheran abgeschlossen und unterzeichnet werden könne. Die US-Seeblockade gegen Schiffe, die iranische Häfen anlaufen oder verlassen, bleibe hingegen in vollem Umfang in Kraft. Bundespräsident Steinmeier reist heute zu einem zweitägigen Besuch nach Schweden und Finnland. Erster Stopp ist die schwedische Hauptstadt Stockholm. Aus Stockholm Jana Sinram.
3: Die Reise steht ganz im Zeichen der Sicherheitspolitik. In der aktuellen geopolitischen Lage will Steinmeier ein Zeichen der Geschlossenheit mit den beiden jüngsten NATO-Mitgliedern senden. Außerdem informiert er sich über die Sicherheitsmodelle von Schweden und Finnland. In Stockholm trifft Steinmeier zunächst Ministerpräsident Ulf Kristersson. Anschließend wird er gemeinsam mit seiner Frau von König Karl dem 16. Gustav und Königin Silvia zum Mittagessen empfangen. Am Nachmittag besucht der Bundespräsident den unterirdischen Marinestützpunkt Muskö und spricht mit schwedischen Soldaten.
1: In der Fußball Champions League hat der FC Arsenal aus England das Finale erreicht. Der Club aus London gewann das Halbfinalrückspiel gegen Atletico Madrid mit 1:0. Das Hinspiel war 1:1 ausgegangen. Heute Abend möchte auch der FC Bayern ins Finale einziehen. Die Münchner müssen ein 4:5 aus dem Hinspiel bei Paris Saint-Germain wettmachen. Das Wetter in Deutschland. Am Tage teils kräftige Schauer und Gewitter, an Nord- und Ostsee trocken. Höchstwerte 10 Grad an der Nordsee und bis 23 Grad in Niederbayern. Am Donnerstag dann gebietsweise Regen, im Süden Gewitter, Richtung Norden freundlicher bei 11 bis maximal 19 Grad. Es ist 4:03 Uhr.
4: Und hier der Verkehrsservice in der ARD-Hitnacht. Die A1 Lübeck Richtung Fehmarn ist zwischen Neustadt-Mitte und Neustadt-Pelzerhaken wegen einer Nachtbaustelle noch bis etwa 5 Uhr gesperrt. Die A1 Hamburg Richtung Bremen ist zwischen Hamburg-Stillhorn und Harburg wegen einer Nachtbaustelle ebenfalls bis 5 Uhr gesperrt. Bitte hier über die U76 ausweichen. Die A1 Bremen Richtung Osnabrück ist zwischen Wildeshausen-West und Dreieck Ahlhorner Heide wegen einer Nachtbaustelle bis etwa 5 Uhr gesperrt. Die A2 Hannover Richtung Dortmund ist in Höhe des Rastplatzes Brunsberg gesperrt. Die A8 München Richtung Salzburg ist zwischen Traunstein-Siegsdorf Ost und Bad Reichenhall wegen einer Nachtbaustelle bis etwa 6 Uhr gesperrt. Hier führt die Umleitung über die U91. Die A44 Kassel-Eisenach ist zwischen Helsa und Waldkappel in beiden Richtungen wegen Tunnelwartungsarbeiten bis etwa 4 Uhr gesperrt. Eine Umleitung ist hier ebenfalls eingerichtet, also hier müsste bald wieder frei sein, wenn bis 4 Uhr hier nur die Sperrung angekündigt ist. Also wird sicher bald diese Strecke wieder freigegeben. Die A71 Erfurt Richtung Suhl ist zwischen Grevenroda und Oberhof wegen Tunnelwartungsarbeiten noch bis 6 Uhr gesperrt. Die A100 Stadtring in Berlin ist wegen Wartungsarbeiten in beiden Richtungen zwischen Grade und Oberlandstraße und Treptower Park bis etwa 5 Uhr gesperrt. Ebenfalls gesperrt ist die A113 in beiden Richtungen zwischen Dreieck Neukölln und Spätstraße. Die A111 in Berlin-Stadt auswärts ist im Tunnelortskern Tegel bis 5 Uhr gesperrt. Und die A115 in Berlin-Stadt einwärts ist zwischen Kreuz Zehlendorf und Spanischer Allee bis etwa 6 Uhr wegen Bauarbeiten gesperrt. Allen unterwegs eine gute und sichere Fahrt. Kommen Sie gut an Ihr Ziel.
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4: Allen Frühaufstehern, schönen guten Morgen hier aus dem Landesfunkhaus in Dresden. Ich bin Heiko Rasch, wünsche einen guten Start in diesen Mittwoch und wir starten mit Amy MacDonald. Von ihrem Debütalbum This is the Life vor 19 Jahren feierte sie damit ihren Start in ihrer Weltkarriere, die bis heute anhält. Mitte Juni startet sie ja dann ihre nächste Tournee und die führt auch wieder nach Deutschland. 14 Konzerte sind geplant, das erste wird am 11. August in Landshut sein. Amy MacDonald.

0: Eric Clapton hier in der ARD Hitnacht. Einer der besten Musiker und Gitarrespieler auch der Welt. Mr. Slowhand wird er auch genannt. Keiner kann so gekonnt die Töne auf seiner Gitarre ziehen wie er. Und bei einem Konzert kommt es ja vor, dass er mehrfach gerissene Saiten während eines Songs wechseln muss. Und seine Fans wissen die Zeit gut zu überbrücken und klatschen einfach einen langsamen Rhythmus. Und er ist auch gerade wieder auf Tour. Morgen gastiert er in Spanien und am 13. Mai kommt er für 3 Konzerte nach Deutschland, spielt in Mannheim, Köln und München. Er füllt ja die größten Arenen, die diese Städte zu bieten haben. Und jetzt geht's in die 70er Jahre mit Jerry Rafferty. Mit Baker Street hat er seinen größten Hit landen können, mehrfach gecovert und in den Radioprogrammen über 5 Millionen Mal schon gespielt. Baker Street.
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0: 4:17 Uhr. Schönen guten Morgen.

0: Kurz nach 16:30, schönen guten Morgen, hier der aktuelle Verkehrsservice in der ARD-Hitnacht. Die A1 Lübeck Richtung Fehmarn ist zwischen Neustadt-Mitte und Neustadt-Pelzerhagen wegen einer Nachtbaustelle noch bis etwa 5 Uhr gesperrt. Die A1 Hamburg Richtung Bremen ist zwischen Hamburg-Stillhorn und Harburg wegen einer Nachtbaustelle ebenfalls bis 5 Uhr gesperrt. Bitte hier über die U76 ausweichen. Die A1 Bremen Richtung Osnabrück ist zwischen Wildeshausen West und Dreieck Ahlhorner Heide wegen einer Nachtbaustelle ebenfalls noch bis etwa 5 Uhr gesperrt. Die A2 Hannover Richtung Dortmund ist in Höhe des Rastplatzes Brunsberg gesperrt. Die A8 München Richtung Salzburg ist zwischen Traunstein, Siegsdorf Ost und Bad Reichenhall wegen einer Nachtbaustelle bis 6 Uhr gesperrt. Hier ist auch eine Umleitung eingerichtet, die führt über die U91. Die A71 Erfurt Richtung Suhl ist zwischen Grevenroda und Oberhof wegen Tunnelwartungsarbeiten noch bis etwa 6 Uhr gesperrt. Die A100 Stadtring in Berlin ist wegen Wartungsarbeiten in beiden Richtungen zwischen Grade bzw. Oberlandstraße und Treptower Park bis etwa 5 Uhr gesperrt. Ebenfalls gesperrt ist die A113 in beiden Richtungen zwischen Dreieck Neukölln und Spätstraße. Die A111 in Berlin stadtauswärts ist im Tunnelortskern Tegel bis 5 Uhr gesperrt und die A115 in Berlin stadteinwärts ist zwischen Kreuz Zehlendorf und Spanischer Allee bis etwa 6 Uhr wegen Bauarbeiten gesperrt. Allen unterwegs eine gute und hoffentlich auch entspannte Fahrt.
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0: Elton John, seine ausgiebige Abschiedstournee hat er längst über die Bühne gebracht. Aber von der Musik hat er sich noch lange nicht verabschiedet und hin und wieder wird er auch noch auf der Bühne stehen. Das ist ja nun mal seine große Leidenschaft, mit der er es zu Weltruhm gebracht hat. Und jetzt geht's in die 60er. Schöne Erinnerungen und auch so zeitlos geblieben. Scott McKenzie mit San Francisco. Der Song ging und geht auch um die Welt. Und er ist ja auch viel mehr als nur ein Song. Eine Hymne einer ganzen Epoche, der Hippie-Kultur, mehrfach Platz 1, über 7 Millionen Mal verkauft und bis auf die Kinoleinwand hat es der Song geschafft. Der bekannteste Film, Forrest Gump. Hier ist Scott McKenzie.
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Ja, auch so ein paar ruhige Momente sollte ein Morgen bereithalten. Gleich 5:10. Schönen guten Morgen und gleich starten die ersten Frühprogramme und damit verabschieden wir die ersten schon wieder. Kommen Sie gut und entspannt durch diesen Mittwoch.

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1: Um 5 Uhr mit Olaf Knapp. Das Bundeswirtschaftsministerium plant, dass Öl- und Gasheizungen auch nach 2045 eingebaut werden dürfen. Das geht aus einem Entwurf für ein neues Heizungsgesetz von Wirtschaftsministerin Reiche hervor, der dem ARD-Hauptstadtstudio vorliegt. Der Entwurf muss noch innerhalb der Regierung abgestimmt werden. Aus Berlin, Nicole Markwald.
2: Der neue Entwurf aus dem Bundeswirtschaftsministerium für das Gebäudemodernisierungsgesetz sieht keine Verbote mehr vor. Es fehlen aber auch klare Aussagen zum Abschied von fossilen Brennstoffen. Weiterhin geplant bleibt die sogenannte Biotreppe. Sie sieht die Einführung von einer Mindestquote von Grüngas und Grünheizöl vor. Dieser nachhaltige Anteil soll dann stufenweise heraufgesetzt werden. Von 10% ab 2029 bis 60% im Jahr 2040.
1: Heute ist die schwarz-rote Bundesregierung genau ein Jahr im Amt. Trotz schlechter Umfragewerte und Konfliktpunkten zwischen Union und SPD hat Kanzler Merz Neuwahlen oder eine Minderheitsregierung ausgeschlossen. Er wolle mit der SPD wie geplant noch 3 Jahre regieren, sagte der Kanzler am Abend. Aus der Nachrichtenredaktion Viktor Kupka.
3: In aktuellen Umfragen hat die Koalition von CDU, CSU und SPD keine Mehrheit mehr. Die Beliebtheitswerte von Bundeskanzler Merz sinken immer weiter. In den vergangenen Wochen haben Sozial-, Gesundheits- und Steuerreformen für viel Streit in der Regierung gesorgt. Die SPD hinterfragt die Geschlossenheit innerhalb der Union. Der Bundeskanzler hatte zuletzt mehr Kompromissbereitschaft von der SPD gefordert. Unter anderem stehen konkret eine Reform der Einkommenssteuer sowie beim Thema Renten an.
1: Das US-Militär pausiert seinen laufenden Einsatz zur Sicherung der Straße von Hormuz. Das hat US-Präsident Trump bekannt gegeben. Demnach würden zunächst keine Frachtschiffe mehr vom US-Militär durch die vom Iran blockierte Meerenge geleitet. Während des Stopps solle geprüft werden, ob ein Abkommen zwischen Washington und Teheran abgeschlossen und unterzeichnet werden könne. Die US-Seeblockade gegen Schiffe, die iranische Häfen anlaufen oder verlassen, bleibe hingegen in vollem Umfang in Kraft. In der Fußball-Champions League hat der FC Arsenal das Finale erreicht. Der Club gewann das Halbfinalrückspiel gegen Atletico Madrid mit 1:0. Heute Abend möchte auch der FC Bayern ins Finale einziehen. Die Münchner spielen gegen Paris Saint-Germain. Das waren die Nachrichten.
4: 5:02 in der 1 Welle Nord mit dem Wetter für uns in Schleswig-Holstein. Und es ist dieser etwas frische Wind, der den Frühling ein bisschen kühler wirken lässt. Also so über den Tag. Ich weiß nicht, ob wir den heute auch noch haben.
5: Ja, in den nächsten Tagen überhaupt wird Wind ein bisschen ein Thema. Heute sind wir da an den Küsten vor allem frisch unterwegs. Aber ansonsten klettern die Temperaturen jetzt jeden Tag ein bisschen. Wir haben heute so einen Mix aus Sonne und Wolken. Meistens trocken, nur wieder ganz im Süden kann es mal leicht regnen. Und hier gibt es heute auch keine Sonne. Also im Lauenburgischen angekündigte Sonnenscheindauer eben bei Null. Und stark bewölkt den ganzen Tag, aber je weiter wir Richtung Norden gucken, wird es wieder schöner. 9 Stunden Sonne sind drin und sensationell auch der Sonnenaufgang jetzt gerade, ne? Wie früh das mittlerweile ist, ne?
4: Ja, ich habe es auf der Kieler Förde gesehen, da wird es schon richtig schön rot am Horizont.
5: Höchstwerte heute 12 Grad an der Elbe, 16 in Husum, morgen bis 17 Grad, ähnlich auch windig und Richtung Wochenende sind dann wieder 20 Grad drin.
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5: Da gibt es eine Meldung im Moment, A23 Heide Hamburg. Der Rastplatz Forst Ranzau ist wegen Bauarbeiten bis etwa 15 Uhr heute gesperrt. Gute Fahrt allen unterwegs.
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4: 5:03, guten Morgen.
5: Moin.
4: Ja, sie ist so nah und doch so fern.
5: Ja,
4: wir hören es gerade. Mandy hat leichte Erkältung, das ist ein bisschen zu hören und deswegen haben wir uns gerade räumlich getrennt. Wir haben so 2 Scheiben zwischen uns, aber wir können uns sehen. Ne?
5: Na, in Wahrheit sind es 4 eigentlich und ein ganzer Raum, das ist schon weit weg.
4: Also ach so, das ist ja doppelt verglast.
5: Ich habe ja auch keine Brille, weißt du, und für mich ist das ein bisschen schwer.
4: Es ist schwer, ja, ohne mich. Das kann ich total verstehen, dass das wirklich schwer ist.
5: Aber ich habe gestern so eine Speed-Erkältung, das ist ganz, ganz komisch. Das ging gestern mit Halsweh los, dann gleich Schnupfen. Abi ist alles in einem Tag, dann bin ich morgen aber wieder gesund.
4: Das geht manchmal ganz schnell wieder weg, das ist doch super. Ja, aber Sie hören, für Sie klingt alles gleich. Also ganz entspannt bleiben und die Musik ist weiterhin gut. Bay City Rollers haben wir für Sie.
5: Legen Sie sich bloß nicht auf, legen Sie nicht auf.
4: Und Jennifer Page mit Crush.
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0: Es ist 5:11. 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

0: Was heute Morgen wichtig ist, hören wir jetzt um 5.30 Uhr von Cassandra Aden.
1: Guten Morgen.
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1: Kritische Bilanz aus Schleswig-Holstein nach einem Jahr Kanzlerschaft von Merz. Der Präsident des Unternehmensverbandes UV Nord spricht von Ernüchterung, die eingetreten sei. Und der DGB warnt davor, Arbeitnehmerrechte zu beschneiden. Der Fraktionschef der CDU im Landtag sieht keine Aufbruchstimmung. Und die SPD-Fraktionschefin sagte, sie hätte sich einen Kanzler gewünscht, der nicht immer nur auf die Menschen schimpfe. Wieder Brand in Kuddensee im Kreis Steinburg. Nach Angaben der Leitstelle brach gestern Nachmittag ein Feuer in einem Haus aus, das in direkter Nähe zu dem Haus liegt, das am Sonnabend abgebrannt war. Ein Bewohner konnte sich gestern rechtzeitig in Sicherheit bringen. Es ist nach Angaben der Polizei der 6. Brand innerhalb weniger Monate in Kuddensee. Die Polizei ermittelt wegen des Verdachts auf Brandstiftung. THW Kiel und SG Flensburg-Handewitt qualifizieren sich fürs Final Four in Hamburg. Beide Handballteams haben gestern Abend ihre Viertelfinalspiele in der European League gewonnen. Der THW Kiel benötigte einen 7-Meter-Werfen, um gegen das kroatische Team zu gewinnen. Am Ende siegte Kiel 34-29. Die SG setzte sich mit 43-35 gegen Hannover durch.
0: 5.31 Uhr, NDR 1 Welle Nord mit dem Wetter für uns in Schleswig-Holstein. Dann hat uns Sandra aus Flensburg gerade ein schönes Foto geschickt mit lieben Grüßen aus dem pink-lila Flensburg. Also da auch ein schöner Sonnenaufgang heute Morgen.
3: Ja, und ein bisschen Sonne bekommen wir vor allem im Norden. Da sind heute 9 Stunden drin. Im Lauenburgischen wird es wieder eher trüb sein. Stark bewölkt ist angekündigt, 0 Stunden Sonne und ganz wenig Regen kann es sogar heute wieder geben. Im Lauf des Tages 12 bis 16 Grad. Also wir pendeln uns so langsam, ganz langsam im Lauf der Woche Richtung 20 Grad zum Wochenende wieder ein. Heute haben wir aber auch weiterhin, vor allem an den Küsten, einen frischen Wind, der macht es gefühlt ein bisschen kälter. Morgen mehr Sonne, einzelne Schauer bis 17 Grad und windig und dann eben wärmer Richtung Wochenende und meistens schön.
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3: 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Vorsicht A23, Heide-Hamburg-Höhe, Itzehoe Nord, da liegt ein Tier. Allen unterwegs, gute und sichere Fahrt.
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0: 5.32 Uhr, schönen Mittwochmorgen.
3: Moin.
0: Und es lohnt sich mal in die NDR Schleswig-Holstein-App reinzugucken. Da gibt es nämlich einen tollen Film, tolle Bilder von gestern, was sich da vor Fehmarn abgespielt hat.
3: Wahnsinn.
0: Das ist irre, ne? Der soll ja das erste Tunnelelement für den Fehmarn-Sund-Tunnel da abgesenkt werden. Also das ist schon beeindruckend, was sie da auffahren.
3: In einer Länge von über 2 Fußballfeldern. Ein Element von fast 90. Und unsere Reporter waren dabei, haben da ein bisschen Aufnahmen gemacht. Ganz toll.
0: Hören wir gleich mal, was da so los war nach Annie Lennox, Walking on Broken Glass. Und wir haben diesen tollen 80er von Lionel Richie mit All Night Long.
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0: 20 Minuten vor 6 ist es. Hier sind Mandy und Horst bei NDR 1 Welle Nord. Und es gilt ja als das größte Verkehrsprojekt Nordeuropas. Der Fehmarn-Belt-Tunnel, eine 18 Kilometer lange Verbindung zwischen Deutschland und Dänemark, zwischen den Inseln Fehmarn und Lolland.
1: Wurde sehr lange dran geplant. Es gab Verzögerungen. Gestern Abend sollte begonnen werden, das erste große Tunnelelement vor Dänemark in der Ostsee zu versenken. Unser Reporter Julian Marksen war für uns auf der Baustelle.
2: Es geht voran auf der großen Tunnelbaustelle. An Land fahren Bagger, auf dem Wasser vor der dänischen Insel Lolland sind Schiffe im Einsatz. 5 Schlepper haben ordentlich zu ziehen. Das erste große Tunnelelement. Es ist 73.000 Tonnen schwer, so lang wie 2 Fußballfelder und besteht aus 4 Röhren für Autos und Züge. Langsam wird es an die richtige Position manövriert, gehalten von 2 Schwimmpontons. Dann soll es von einem extra angefertigten Spezialschiff hinabgelassen werden. Eine große Herausforderung, erklärt Botvede Jensen vom dänischen Bauträger Sund & Bælt.
3: Das Problem ist, dass das Absenken passiert unterm Wasser, wo wir nichts sehen können. Wir können aber auch vorher auch nicht alles testen. Das heißt, wenn wir das absenken, passiert das zum ersten Mal. Und das muss 100% funktionieren und mit einer millimetergenauen Präzision passieren.
2: Angedockt wird das luftdicht verschlossene Betonelement an den Tunneleingang. Die Voraussetzungen, die es für eine solche Aktion braucht, sind jedenfalls gut.
4: Wie man hier merkt, heute ist ein sehr schöner Tag. Die Wetterbedingungen sind unheimlich wichtig.
2: Denn Wind und Strömung dürfen nicht zu stark sein. Das Bauteil muss ruhig und präzise in den ausgebaggerten Graben am Meeresgrund gesetzt werden. Sonst könnte es Probleme geben, sagen die Verantwortlichen. 2 Tage wird das Absenken und Befestigen voraussichtlich dauern. Botvede Jensen ist stolz, dass er an diesem Großprojekt mitwirken kann.
4: Und es ist ja nicht nur für mich. Ich meine, im Prinzip verbindet das Europa. Dänemark und Deutschland ist natürlich eine ganz tolle Sache.
2: Doch das sehen bekanntlich nicht alle so. Die Beltquerung, sie spaltet. So mancher Bewohner auf Fehmarn sieht sein ruhiges Inselparadies in Gefahr. Für Naturschützer gefährdet der Tunnelbau den Lebensraum von Fischen, Schweinswalen und anderen Meeresbewohnern. Klagen haben die Planungen verzögert. Nun hofft der Bauträger, dass alles gut vorangeht. Aber auch Botvede Jensen vom Bauträger Sund & Bælt weiß,
4: das wird noch einige Jahre dauern, bis alles fertig ist.
2: Insgesamt 89 Tunnelelemente sollen in der Ostsee versenkt werden. Eröffnet werden soll der Tunnel, Stand jetzt 2031. Dann wären Fehmarn und Dänemark mit dem Auto nur noch 10 Minuten voneinander entfernt.
0: Ja, Julian Marksen war das und das sind wirklich sehr spannende Bilder in der NDR Schleswig-Holstein-App, dass das überhaupt schwimmen kann. Ne?
1: 73.000 Tonnen?
0: Das ist schon Wahnsinn. Ne? Gut, mit Physik funktioniert's, ich weiß, aber trotzdem kann man sich
1: trotzdem
0: kaum vorstellen.
1: Trotzdem verstehen wir es nicht.
0: Und dann senken wir das Ding ab und dann, verdammt, hat nicht geklappt, kaputt gegangen. Holen wir ein neues Geld. Ne? Es ist schon Wahnsinn. Gerne mal reinklicken, NDR Schleswig-Holstein-App.
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0: Hier sind Melly und Horst bei NDR 1 Welle Nord um 5.51 Uhr. Ja, gute Nachricht des Tages. Wir sind immer noch ganz oben im Handball.
1: Yay.
0: Die SG Flensburg-Handewitt und der THW Kiel sind beide im Final Four der European League.
1: Ja, Titelverteidiger Flensburg hat gewonnen nach dem Unentschieden im Hinspiel. Jetzt das Rückspiel beim TSV Hannover-Burgdorf und zwar klar gewonnen. 43-35. Super. Wir haben uns ja schon ein bisschen Sorgen gemacht, ne? Um den THW Kiel. Jetzt zieht die Zebras nochmal den Kopf aus der Schlinge und wie?
0: Ja, was für ein Drama, ne? Und was für ein Happy End dann aber auch. Im 7-Meter-Werfen am Ende haben es die Kieler geschafft. 30-33 im Hinspiel ja verloren gegen Nexe Nasice aus Kroatien. Und gestern Abend dann nach regulärer Spielzeit 30-27. Das kannst du dir nicht ausdenken, ne? Das Wahnsinn. Und im 7-Meter-Werfen hat es dann geklappt mit 17-15.
1: Kreisläufer Hendrik Pekele erleichtert nach dem Spiel.
2: Wir waren schon in einer großen Krise. In der Ergebniskrise haben viele Niederlagen, viele Unentschieden gehabt, auch hier zu Hause. Dass wir es dann im 7 Meter schaffen, da fehlt ja noch einiges von uns ab.
0: Ja, ERF Finals 2026 sind dann am 30. und 31. Mai. Das ist also nicht mehr so lange hin. Alle Infos auch zu finden in der NDR Schleswig-Holstein-App.

0: Gleich geht's hier auch um den erfolgreichen Handballabend aus schleswig-holsteinischer Sicht. Und ein Jahr schwarz-rote Bundesregierung aus Schleswig-Holstein kommt viel Kritik. Auch darum geht's jetzt in den Nachrichten um 6 mit Cassandra Aden.
1: Guten Morgen.
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1: Heute vor einem Jahr begann die Arbeit der Koalition aus Union und SPD in Berlin. Friedrich Merz wurde im zweiten Anlauf im Bundestag zum Bundeskanzler gewählt. Ein Jahr danach stehen er und seine Regierung in Umfragen unter Druck. Und auch in Schleswig-Holstein fällt die Bilanz überwiegend kritisch aus. Unser Reporter im Landeshaus Stefan Bühnke hat sich umgehört.
3: Tobias Koch, der Fraktionschef der CDU im Landtag, sieht durchaus Erfolge in der Arbeit der Bundesregierung, zum Beispiel in der Migrationspolitik. Eine Aufbruchstimmung gäbe es aber nicht. SPD-Fraktionschefin Mediatle sagte, sie hätte sich einen Kanzler gewünscht, der nicht immer nur auf die Menschen schimpft. Lasse Petersdotter von den Grünen meint, die Bilanz der Regierung sei ein Desaster und er prognostiziert, Union und SPD würden es nicht schaffen, die Reformen durchzusetzen, die sie sich vorgenommen hätten. FDP-Chef Christopher Vogt findet den Zustand der Koalition besorgniserregend. Aus seiner Sicht ist sie wirtschafts- und finanzpolitisch auf dem falschen Weg. Der Präsident des Unternehmensverbandes UV Nord, Philipp Murmann, spricht von Ernüchterung, die eingetreten sei. Der Druck auf den Wirtschaftsstandort Deutschland nehme immer weiter zu. Und für den DGB warnt Laura Poth davor, in diesen Zeiten Arbeitnehmerrechte zu beschneiden und den Sozialstaat zu schwächen.
1: Trotz der Kritik der eher schlechten Umfragewerte und der Konfliktpunkte zwischen Union und SPD hat Kanzler Merz Neuwahlen oder eine Minderheitsregierung ausgeschlossen. Er wolle mit der SPD wie geplant noch 3 Jahre regieren, sagte der Kanzler. Gestern Abend hat es in Kuddensee im Kreis Steinburg erneut gebrannt. Zum 6. Mal innerhalb weniger Monate. Diesmal war das Feuer in unmittelbarer Nähe zum letzten Brandort in der Dörpstraut ausgebrochen. Die Polizei ermittelt wegen des Verdachts der Brandstiftung. Janina Greve berichtet.
4: Gegen 17.15 Uhr hatten Anwohner Rauch bemerkt. Die Feuerwehr war laut Leitstelle mit mehreren Ortswehren und rund 70 Einsatzkräften vor Ort und mit den Nachlöscharbeiten bis gegen 12:30 Uhr in der Nacht beschäftigt. Ein Bewohner, der gerade geschlafen hatte, konnte sich selbst aus dem Haus retten. Das Haus selbst wurde nach Angaben der Leitstelle vollständig zerstört. Verletzt wurde niemand. Unterdessen ist die Verunsicherung unter den Menschen in Kuddensee groß. Wie die Bürgermeisterin Dagmar Pries mitteilt, haben viele Hausbesitzer Angst, verlassen kaum noch das Haus oder haben Kameras zur Überwachung ihrer Gebäude installiert. Laut der Polizeidirektion Itzehoe wurde die Polizeipräsenz in dem kleinen Ort mit nur etwas mehr als 100 Einwohnern erhöht. Es soll auch einen Zeugenhinweis zu dem letzten Brand geben.
1: Der Streit um den Bau der Küstenautobahn A20 geht weiter. Vor einigen Wochen hat die Elbfährenreederei Glückstadt-Wischhafen gegen den Bau des Autobahnkreuzes Kehdingen in Niedersachsen geklagt. Laut Autobahn GmbH ein wichtiges Mosaikstück für den geplanten neuen Elbtunnel. Das Bundesverwaltungsgericht in Leipzig will dazu heute das Urteil sprechen. Die Reederei ist laut Geschäftsführer Tim Kunstmann dazu verpflichtet, gegen den Tunnel direkt und die beiden Anschlussstücke zu klagen, um Anspruch auf Schadensersatz zu haben, sobald der Elbtunnel gebaut ist. Das Unternehmen erwartet dann nämlich extreme Einnahmeeinbußen. Die A23 im Kreis Pinneberg wird in Richtung Hamburg heute Vormittag zur Geduldsprobe. Die Autobahn muss kurzfristig zwischen den Anschlussstellen Tornisch und Pinneberg Nord gesperrt werden. Das hat die Autobahn GmbH mitgeteilt. Grund sind Fahrbahnschäden, die dringend repariert werden müssen. Die Sperrung dauert demnach von 9 Uhr bis 15 Uhr. Das war gestern ein erfolgreicher Abend für die beiden besten Handballvereine aus Schleswig-Holstein. Sowohl der THW Kiel als auch die SG Flensburg-Handewitt gewannen ihre Viertelfinalspiele in der European League und qualifizierten sich damit für das Final Four in Hamburg. Rudi Dautwitz fasst die Spiele zusammen.
5: Der THW Kiel lieferte gegen Nexena Sica aus Kroatien einen Handball-Krimi ab, der in einem Drama hätte enden können. Nach dem 30:33 im Hinspiel verspielte der THW eine 6-Tore-Führung in der Schlussphase. Am Ende hieß es 30:27 und so musste im 7-Meter-Werfen die Entscheidung fallen. Dort besaßen die Kieler Schützen die besseren Nerven, sodass die Mannschaft mit einem 34:29 ins Final Four einzog. Weit weniger spannend war das Viertelfinalrückspiel zwischen Hannover und Flensburg. Nach dem Remis im ersten Duell benötigte die SG einen Sieg und das klappte. Flensburg setzte sich deutlich mit 43:35 in Hannover durch.
0: 4 Minuten nach 6, NDR 1 Welle Nord mit dem Wetter für uns in Schleswig-Holstein. Und es gibt ja einen neuen ICE, der auch von Hamburg nach Sylt fährt. Gestern wurde er getauft auf den griffigen Namen Nationalpark Schleswig-Holsteinisches Wattenmeer.
6: Das muss ein langer ICE sein, sonst passt ja gar nicht drauf.
0: Hey, da ist ja der ICE Nationalpark Schleswig-Holsteinisches Wattenmeer. Das ist ja verrückt. Ja, aber wenn er da heute hinfährt, wird er hoffentlich wieder ein bisschen Sonne erleben. Ne?
6: Ja, vor allem an der Nordsee ist es richtig schön und zur dänischen Grenze hin. 9 Stunden Sonne sind drin, ein paar leichte Wolken, aber je weiter wir wieder Richtung Kanal und Süden gucken, umso wolkiger wird es. Im Lauenburgischen 0 Stunden Sonne angekündigt und hier kann es sogar wieder leicht regnen. Die Höchstwerte heute bei 12 Grad, an der Elbe 16, in Husum an den Küsten auch noch frischer Wind dazu. Morgen bis 17 Grad, weiter windig, meistens trocken mit etwas Sonne und zum Wochenende hin wird es dann wieder wärmer bis fast 20 Grad.
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6: 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A7 Richtung Hannover, zwischen Hamburg-Waltershof und Hausbruch, hier liegen Gegenstände. Und A25 Geesthacht-Hamburg, zwischen Nettelnburg und Allermöhe, 3 Kilometer stockender Verkehr. Allen unterwegs, gute und sichere Fahrt.
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0: Schönen Mittwochmorgen, es ist 5 nach 6 und unser Udo ist ja bekannt dafür, dass er mal hier und da Hausverbot bekommt.
7: Etwas unschöne Geschichte gestern im Gartenbauamt.
8: Udo, ich glaube, ich will das gar nicht hören.
7: Nein, diesmal geht es um Energiesparen.
8: Ach so, ja, was ist da denn?
6: Ja, was los war, gibt's gleich in einer Best-of-Folge von Frühstück bei Stefanie.
0: Nach Sommermusik von Peter Andre und Bubbler Ranks, Mysterious Girl und wir haben Dr. Hook mit Sexy Eyes.
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0: Schönen Mittwochmorgen, hier ist NDR1 Welle Nord um 6:12. Steffi ist ja bekanntlich in den Flitterwochen, aber wir wollen ja nicht auf unser Schlemmerbistro verzichten.
1: Ja, deshalb heute die wunderbare Best-of-Folge mit Udo und dem Bewegungsmelder.
2: Frühstück bei Stefanie.
3: Es ist ja, wie es ist.
2: Und das sind ihre Gäste. Herr Ahlers.
4: Ja, das tut dir nichts so zu sagen.
2: Udo.
5: Ja, das kann's haben.
2: Und Opa Gerke.
6: Steffi, machst du mir Mettbrötchen?
3: Die muss ich jetzt schmieren. Mich und Zucker nimmt ihr selber, ne? Ah, Udo, hast du jetzt so eine kleine Taschenlampe am Gürtel hängen? Das ist ja geckig.
6: Ja, was kann die denn?
5: Ja, das ist meine persönliche Notbeleuchtung in diesen Zeiten.
4: Oh. Bei dir brennt doch sowieso schon dauernd die Notbeleuchtung.
5: Also ja, bitte, ja.
3: Nee, Udo, mal ehrlich, was meinst du denn?
5: Nee, etwas unschöne Geschichte gestern im Gartenbauamt.
4: Udo, ich glaube, ich will das gar nicht hören.
5: Nein, diesmal geht es um Energiesparen.
4: Ach so, ja, was ist da denn?
5: Ja, also auf dem Amt, da kreist der Sparhammer, ne? Da geht ja abends einer rum und macht die Drucke aus und das Licht aus und was du willst, so ernst ist nicht.
3: Ja, was wolltest du denn da überhaupt?
4: Die Kantine kommt ja gar nicht mehr rein.
5: Nee, das Übliche, paar Kopien, dann brauchte ich neue Kugelschreiber. Und auf dem Rückweg merke ich, da ist hier ein Sektempfang im Foyer.
3: Ah ja.
4: Ach, sowas.
5: Nee, nun lass mich mal ausreden. So, den wollte ich auf jeden Fall auch noch mitnehmen und wollte nur noch mal schnell vorher auf die Toilette.
4: Ja und?
5: Ja, da haben sie jetzt die Beleuchtung mit so Bewegungsmelder.
4: Ja, ist ja sinnvoll.
5: Ja, nix, ich war ja nur geschäftlich unterwegs sozusagen und plötzlich stockduster.
4: Sag mal, wie lange sitzt du denn da?
5: Ja, du gar nicht so lange. Du, da kreist ja der Sparhammer.
3: Also.
5: So, dann taste ich mich da raus mit runtergelassener Hose Richtung Waschbecken, weil irgendwo da muss ja der Bewegungsmelder sein.
3: Ja.
5: So, dann fange ich gerade an, mit der Arme zu wedeln, dann geht die Tür auf, Licht an.
3: Nein.
5: So, Chef von meiner Mutter, im Hintergrund der Sektempfang.
3: Ohne Hose?
5: Alle starren mich an, ich noch. Sorry, Leute.
3: Udo.
5: Dreh mich um und dann ging das Geschrei erst los.
3: Sünde.
5: Ja, du glaubst es nicht. Das halt ja auch.
4: Ja, ich glaube es wirklich nicht.
6: Du, ich hab mal damals neben Heinz Rühmann...
3: Kannst du das wissen? Also.
6: Ach so. Ja, also dann bräuchte ich noch literarischer Begriff mit 4 Buchstaben.
3: Buch.
6: Was?
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0: Dancen in den Mittwoch mit Leo Sayer hier bei NDR 1 Welle Nord um 6.21 Uhr. Und Sie haben bestimmt auch schon die ersten Rasenmäher gehört in den letzten Tagen. Ja, das Grün sprießt und auch auf den Feldern geht es los. Auch wenn die Landwirte ihre Rasenmäher anschmeißen, müssen ja erstmal die Tiere von den Wiesen gerettet werden.
1: Ja, und das ist die Zeit der Kidsretter. Die beginnt jetzt. Das sind ja ganz viele Ehrenamtliche in Vereinen bei uns im Land, die mit den Bauern zusammenarbeiten. Und morgens ja schon, wenn es noch dunkel ist, ne? Also vor der Dämmerung, suchen sie die Felder ab nach jungen Rehkitzen, auch nach Feldhasenbabys oder Vogelgelegen. Und das ist nötig, weil all diese Tiere in der Wiese ihr Versteck haben. Und die würden selbst bei Lärm, wenn so ein Trecker ankommt, nicht weglaufen, sondern die warten auf Mama.
0: Machen zum Beispiel die Vereine eine Jungwildrettung in Bargenstedt-Niendorf, die Rehkitzrettung Barkauer Land oder auch Rehkitzrettung Stormann sind dann mit Drohnen und Wärmebildkameras unterwegs, sammeln die Kitze ein, parken sie erstmal zwischen. Dann kann der Trecker kommen und dann werden sie natürlich wieder freigelassen.
1: Ja, und dann kommt die Rehmama, die wartet dann meistens schon am Feldrand. Das sind so schätzungsweise, man hat keine genauen Zahlen, 20.000 Kitze, die wohl jedes Jahr in Deutschland gerettet werden. Und die ersten Lauftermine sind eben jetzt am Wochenende, also Läufer sind das dann, ne? Durch die Wiesen stapfen.
0: Du bist Profi, merke ich schon, du warst ja auch schon dabei. Lauftermine.
1: Genau. Okay. Ja, so, das heißt, gerne mal bei den Vereinen melden, wer noch Bock hat. Die Saison ist noch lang, die geht bis Juni, vielleicht sogar bis in den Juli hinein. Und dann beim jeweiligen Verein melden und mal sagen, ich habe Bock mitzumachen, ich habe auch Zeit morgens und dann klappt das bestimmt.
0: Ach, wir sprechen auch später noch mit einer Kids-Rettung und werden nochmal erfahren, wann es da losgeht und wie die das so erleben. Das ist ja auch ein emotionaler Moment
1: unbedingt, natürlich.
0: Hier bei uns heute Morgen noch. Jetzt erstmal Alex Warren.
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0: UV Nord, Philipp Murmann, spricht von Ernüchterung, die eingetreten sei. Der Druck auf den Wirtschaftsstandort Deutschland nehme immer weiter zu. Und für den DGB warnt Laura Poth davor, in diesen Zeiten Arbeitnehmerrechte zu beschneiden und den Sozialstaat zu schwächen. Wieder Brand in Kudensee im Kreis Steinburg. Nach Angaben der Leitstelle brach gestern Nachmittag ein Feuer in einem Haus aus, das in direkter Nähe zu dem Haus liegt, das am Sonnabend abgebrannt war. Ein Bewohner konnte sich gestern rechtzeitig in Sicherheit bringen. Es ist nach Angaben der Polizei der 6. Brand innerhalb weniger Monate. Die Polizei ermittelt wegen des Verdachts auf Brandstiftung. Kein Internet heute auf Amrum. Nach Angaben des Amts für Amrum funktioniert es zwischen 7:30 heute Morgen und 17 Uhr nicht. Hintergrund sind Arbeiten an einem Seekabel. Die Wieker Dampfschiffsreederei teilte mit, dass deswegen keine Tickets am Fahrkartenautomat auf Amrum gekauft werden können. Auch Kartenzahlungen funktionieren in der Zeit auf der Insel nicht.
1: 6.31 Uhr, NDR1 Welle Nord mit dem Wetter für uns in Schleswig-Holstein. Und es läuft ja wieder die Aktion mit dem Rad zur Arbeit. Landesweit sind wir aufgerufen, bis August mindestens an 20 Tagen mit dem Fahrrad zu fahren. Heute würde das vom Wetter her zumindest gehen.
2: An 20 Tagen, das ist aber machbar. Ich habe gerade so ein bisschen gerechnet, das würde ich schaffen. Das ist noch das ganze Jahr Zeit.
1: Na, bis August an 20 Tagen.
2: Bis August, nee, das wird zu eng, das schaffe ich nicht. Dann haben wir noch ein paar viele Wolken im Süden, aber es ist meistens trocken. Ganz im Süden an der Elbe im Lauenburgischen, da regnet es leicht, sonst soll es trocken bleiben. Und 7 Grad aktuell in Flensburg, 6 in Itzehoe, 9 auf Fehmarn aktuell, meiste Sonne an der Nordsee und zur dänischen Grenze bis zu 9 Stunden. Und wir bekommen heute bis zu 16 Grad. In den nächsten Tagen schrittweise leicht wärmer und ein Mix aus Sonne und Wolken.
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2: 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A7 Hannover, Hamburg, in der Einfahrt Hamburg-Waltershof. Da steht ein defektes Fahrzeug auf der Beschleunigungsspur. Und A25 Geesthacht, Hamburg, zwischen Nettelnburg und Allermühe. 3 Kilometer stockender Verkehr. Wenn es was gibt, immer gerne Bescheid sagen in der NDR Schleswig-Holstein-App. Gute Fahrt wünschen wir.
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1: Schönen Mittwoch, es ist 6.32 Uhr und haben wir gerade gestern drüber gesprochen. Ne? 5 Feuer in den letzten 6 Monaten in Kudensee und jetzt ist es tatsächlich am helllichten Tag schon wieder passiert.
2: Sogar noch während einer im Haus war. Also unglaublich, was ist da für ein Feuerteufel unterwegs? Wir beleuchten das gleich nochmal. Der 6. Brand in 6 Monaten in Kudensee gibt es bei uns gleich in 8 Minuten.
1: Nach Rod Stewart und Mitch Ure mit If I Was.
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0: 6.41 Uhr, hier ist NDR 1, Welle Nord. Guten Morgen. Und das wird wirklich immer beängstigender. In Kudensee nahe Brunsbüttel hat es schon wieder gebrannt, zum 6. Mal dieses Jahr. Wir haben ja gestern gerade erst von dem Feuer am Wochenende berichtet. Unsere Hörerin Nicole hat uns geschrieben und fragt, sag mal, macht der so lange weiter, bis da keine Häuser mehr stehen? Da wird einem ja Angst und Bange.
1: Ja, es wird ein Feuerteufel vermutet, mittlerweile auch von Polizei und Feuerwehr in diesem kleinen Ort im Kreis Steinburg. Es hat dieses Mal wieder ein Reetdachhaus erwischt. Die brennt halt auch gut. Und dieses Mal war es, das ist eher neu, am helllichten Tag. Ein Bewohner im Haus konnte sich gerade noch retten, war im Schlaf von den Flammen überrascht worden.
0: Wirklich unvorstellbar. In Kudensee leben ja etwas mehr als 100 Menschen. Die Angst ist jetzt natürlich groß. Bei Lück Niederheides Großmutter hat es am Wochenende gebrannt.
2: Ja, es ist heftig, ne? Ich wurde angerufen, dass das Haus brennt. Bin rüber, hab auf der Fähre angerufen, hab gesagt, die soll mich bitte abholen und hier rüberfahren gleich. Und dann bin ich auch erstmal zusammengebrochen, ne? Kann das gar nicht fassen. Nicht, weil es auch irgendwie mein Zuhause ist, sondern weil das ist das Ein und Alles meiner Oma, ne? Sie liebt dieses Haus. Es ist nicht einfach nur ihr Wohnort gewesen, sondern sie hat all ihre Mühen hier reingesteckt und es tut weh, absolut, ja.
1: Auch für die Bürgermeisterin Dagmar Pries ist die Situation im Ort belastend. Sie hat am Abend noch bis spät in die Nacht mit Feuerwehr und Anwohnern getagt.
3: Mir tut's für jeden weh und leid, der sein ganzes Hab und Gut und Zuhause verliert. Und ja, man versucht zumindest mit Worten irgendwie zu helfen oder wenn hinterher irgendwelche Behörden und Amtsgeschichten sind, dass man da irgendwie versucht zu unterstützen.
0: Vor allem traust du dich ja nicht mehr einzuschlafen abends, ne? Da muss ja eigentlich muss ja immer einer Wache halten in diesem Ort. Kudensee hat schon wieder ein Reetdachhaus gebrannt. Polizei hat die Präsenz im Ort verstärkt und trotzdem macht derjenige irgendwie weiter. Wir bleiben natürlich dran und mehr dazu lesen Sie auch in der NDR Schleswig-Holstein-App.
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0: Moin, hier sind Maddie und Horst bei NDR 1 Welle Nord um 6.51 Uhr. Ja, schnell nochmal was googeln oder in der NDR Schleswig-Holstein App die wichtigsten News raussuchen. In den ungefähr 40 Minuten ist das Internet weg. Auf Amrum zumindest, müssen wir sagen. Ab 7:30 heute früh bis ungefähr 17 Uhr sind alle Anschlüsse von Unternehmen, privaten Haushalten und auch Gästen auf der Insel unterbrochen.
1: Der Grund ist aber ein guter, das Seekabel. Das soll auf einer Strecke von rund 200 Metern tiefer gelegt werden. Das ist wichtig wegen des Küstenschutzes. Und deswegen sind halt sämtliche Internetanschlüsse betroffen. Abgesehen vielleicht von einigen, die vielleicht über Satellit Internet haben, das könnte klappen. Mhm. Aber eben auch Telefon und Mobilfunk können beeinträchtigt sein.
0: Auch die Notrufnummern 112 und 110 aus dem Festnetz sind laut Polizei nicht erreichbar. Müsste man dann übers Mobilfunknetz auch machen, also nur über Handy. Es gibt auch Notfall-Infopunkte auf der Insel. So in den Feuerwehrgerätehäusern ist das. In Norddorf, Süddorf, Wittdün und auch in Nebel.
1: Ich kann mir das so schlecht vorstellen, ehrlich. Ich bin so ein Mensch, der mitten im Gespräch, wenn irgendein Wort fällt, anfängt zu googeln, ob das stimmt oder nicht. Weißt du? Oder ob das grammatikalisch richtig ist. Und so. Total schwierig.
0: Ich glaube, mein Handy würde morgen fragen, leben Sie noch? Also weil Ihre Bildschirmzeit hat sich drastisch verringert. Was ist los? Ne? Ich könnte damit nicht umgehen, ja. Wir hoffen, dass da alles gut geht.
1: Wir können ja nicht mal nachfragen auf Amrum. Wir erreichen ja keinen.
0: Stimmt, wir können nicht mal anrufen. Wir hoffen, dass alles gut geht und das Internet dann auch schnell wieder da ist. Oder Sie sagen sich, ach, es ist so erholsam. Komm, mach noch einen Tag ohne. Kann natürlich auch sein.
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0: Das Stromkabel Südlink soll Windstrom von Schleswig-Holstein nach Süddeutschland bringen. Dafür muss es unter die Elbe. Alles zum aktuellen Stand hören wir gleich. Und ein Jahr Bundeskanzler Merz, auch aus Schleswig-Holstein, kommt eine kritische Bilanz. Darum geht's jetzt auch in den Nachrichten um 7 mit Cassandra Aden.
1: Guten Morgen.
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1: Heute vor einem Jahr begann die Arbeit der Koalition aus Union und SPD in Berlin. Friedrich Merz wurde im zweiten Anlauf im Bundestag zum Bundeskanzler gewählt. Ein Jahr danach stehen er und seine Regierung in Umfragen unter Druck. Frage an Stefan Böhnke aus unserer Politikredaktion. Stefan, wie fällt die Bilanz aus schleswig-holsteinischer Sicht aus?
3: Na, auch überwiegend kritisch. Tobias Koch, der Fraktionschef der CDU im Landtag, sieht zwar durchaus Erfolge in der Arbeit der Bundesregierung, wie zum Beispiel in der Migrationspolitik, eine Aufbruchstimmung gibt es aber seiner Meinung nach nicht. SPD-Fraktionschefin Mit Jadler sagte, sie hätte sich einen Kanzler gewünscht, der nicht immer nur auf die Menschen schimpft. Besonders kritisch Lasse Petersdotter von den Grünen, er meint, die Bilanz der Regierung sei ein Desaster und er prognostiziert, Union und SPD würden es nicht schaffen, die Reformen durchzusetzen, die sie sich vorgenommen hätten. FDP-Chef Christopher Vogt findet den Zustand der Koalition besorgniserregend. Aus seiner Sicht ist sie wirtschafts- und finanzpolitisch auf dem falschen Weg. Und der Präsident des Unternehmensverbandes UV Nord, Philipp Murmann, spricht von Ernüchterung, die inzwischen eingetreten sei. Der Druck auf den Wirtschaftsstandort Deutschland nehme immer weiter zu. Für den DGB warnte Laura Poth davor, in diesen Zeiten Arbeitnehmerrechte zu beschneiden und den Sozialstaat zu schwächen.
1: Es ist das 6. Feuer innerhalb weniger Monate. Erst am Sonnabend ist ein Reetdachhaus in der Dörbstraut in Kudensee im Kreis Steinburg abgebrannt. Gestern ist die Feuerwehr am späten Nachmittag zu einem Brand nur wenige Meter weiter ausgerückt, weil wieder ein Haus in Flammen stand. Inzwischen ermittelt die Polizei wegen des Verdachts der Brandstiftung. Janina Greve, wie ist denn da der aktuelle Stand?
4: Also, die Ermittlungen wurden bereits vor dem Feuer gestern aufgenommen. Das hat uns die Polizeidirektion Itzehoe gesagt. Außerdem hat die Polizei ihre Präsenz in dem kleinen Ort verstärkt. Und es soll zu dem Feuer, das am Sonnabend ein Reetdachhaus zerstört hat, auch ein Zeugenhinweis vorliegen. Details hat die Polizei nicht genannt, aber die Ermittlungen laufen. Die Einwohnerinnen und Einwohner sind unterdessen natürlich sehr besorgt und versuchen, sich zu schützen. Das sagt uns die Bürgermeisterin Dagmar Priest. So haben viele Überwachungskameras an ihren Häusern installiert. Manche wollen auch kaum noch das Haus verlassen. Gestern wurde zum Glück niemand verletzt. Ein Bewohner des Hauses wurde am späten Nachmittag laut Bürgermeisterin im Schlaf überrascht. Er konnte sich selbst retten. Das Haus brannte laut Feuerwehr komplett nieder. Bis nach Mitternacht waren die Einsatzkräfte mit Nachlöscharbeiten beschäftigt.
1: In der Wilstermarsch baut Netzbetreiber TenneT aktuell eines der wichtigsten Projekte der Energiewende. Es geht um das Stromkabel Südlink, das Windstrom von Brunsbüttel und Wilster bis nach Süddeutschland leiten soll. Dafür muss das Kabel unter der Elbe verlegt werden. Ein 190 Meter langer Tunnelbohrer ist dort seit 1,5 Jahren im Einsatz. Und jetzt steht er kurz vor dem Durchbruch. Sven Jachmann mit den Einzelheiten.
5: Laut TenneT laufen die Arbeiten nach Plan. Seit Januar 2025 arbeitet sich der Tunnelbohrer Else bei Wewelsfleth unter der Elbe hindurch. In wenigen Wochen soll er das 5,2 Kilometer entfernte Ziel in Wischhafen erreichen. Aus diesem Anlass diskutiert der Netzbetreiber in Brunsbüttel mit Experten über die Finanzierung des Netzausbaus. TenneT will bis 2030 13 Milliarden Euro pro Jahr in den Netzausbau investieren. Geld, das erst noch gefunden werden muss. Erschweren kommen der hohe Zeitdruck und der Widerstand in der Bevölkerung gegen die Erdkabel hinzu. Die 700 Kilometer lange Südlink-Trasse hätte bereits vor 3 Jahren fertig sein sollen.
1: Voller Erfolg aus schleswig-holsteinischer Sicht. Sowohl der THW Kiel als auch die SG Flensburg-Handewitt haben ihre Viertelfinalspiele in der European League gewonnen und qualifizieren sich damit für das Final Four in Hamburg. Die SG Flensburg-Handewitt setzte sich im Viertelfinal-Rückspiel mit einem 43-35 Sieg gegen Hannover durch. Der THW Kiel benötigte ein 7-Meter-Werfen, um gegen Nexe Nacice aus Kroatien mit 34-29 zu gewinnen.
0: 7:04, NDR1 Welle Nord mit dem Wetter für uns in Schleswig-Holstein. Und das sind so Tage, an denen man sich nicht so komplett auf die Temperatur auf dem Thermometer verlassen kann, weil es dann doch so kaltwindig ist, da braucht man vielleicht doch noch ein Jäckchen.
6: Ja, und heute haben wir den Wind aus nordöstlichen Richtungen, das heißt an der Ostsee, da wird der Wasserstand ein bisschen höher an der Nordsee. Da haben wir mehr Watt heute und das bei Geschwindigkeiten um die 30 bis 35 Kilometer pro Stunde. Ansonsten Sonne und Wolken im Mix, mehr Sonne im Norden, weniger davon im Süden. Im Lauenburgischen im Süden, das sind ja tatsächlich nur nur um die 0 Stunden angekündigt. Also vielleicht sind wir ein paar Minuten drin, mehr nicht. Stattdessen eher mal ein Regenschauer. Temperaturen sind jetzt bei um die 10 Grad. Im Laufe des Tages erreichen wir 16 im Süden und 12 Grad. Nee, andersrum, hä? 12 Grad in Naumburg an der Elbe, da sind ja so viele Wolken. 16 Grad in Husum, es wird ja wärmer da, wo die Sonne ist.
7: So.
6: Na, man kann ihn mit Standardtexten, kann man bei dem Wetter hier nicht mehr, ne? Also funktioniert nicht. Aber es wird die nächsten Tage immer ein Stückchen milder. Da haben wir dann zum Wochenende wieder 20 Grad.
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6: Gut, dass mir das auch jetzt aufgefallen ist. Ne? Mhm. Immerhin. Naja, schnell und zuverlässig unser Verkehrsservice A23 Heide-Hamburg. Zwischen Elmshorn und Pinneberg Süd 6 Kilometer stockender Verkehr. Und Hinweis für die A23, wir haben Bauarbeiten heute wieder. Von 9 bis 15 Uhr zwischen Tornisch und Pinneberg Nord, da ist dann gesperrt. Gibt eine Umleitung, die ist dann ausgeschildert. Und A 25 Geesthacht Hamburg zwischen Nettelnburg und Allermöhe 3 Kilometer stockender Verkehr. Gerne Bescheid geben, wenn es was gibt von den Straßen. Zum Beispiel in Blitzer, da haben wir jetzt einen bekommen. In Gokel, Seefeld der Straße aus Ausgang Richtung Seefeld. Allen unterwegs, gute und sichere Fahrt.
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0: Um 6:06, guten Morgen.
6: Moin.
0: Ja, wir lernen ja in den letzten Wochen die Geräusche des Frühlings noch mal ganz neu kennen. Zum Beispiel gleich das Geräusch der Inline-Dommel. Ach, ein
6: tolles Tierchen. Weiß nicht, ob das so schön ist, ehrlich gesagt, und ob das nicht ein bisschen nerven kann, wie so eine Mücke vielleicht.
0: Das werden wir gleich rausfinden. Wer piept denn da? Hören wir gleich nach Phil Collins, Dance into the Light, und wir haben Soft Cell mit Tainted Love.
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0: 7:12. Es ist Guten Morgen, hier ist NDR1 Welle Nord. Ja, die Vögel zwitschern schon vor unseren Fenstern. Das sind so die üblichen, wahrscheinlich so Amsel, Drossel, Fink und Star. Die einzigen, die ich kenne. Ja, und vielleicht klopft irgendwo nochmal ein Specht. Das kann natürlich auch sein.
1: Du hast einfach nur das Lied vorgesungen. Amsel, Drossel, Fink und Star.
0: Deswegen kenne ich die ja, das meine ich ja. Ne?
1: Aber es gibt ja noch die ganz ungewöhnlichen in diesem Frühling.
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3: Ich kann nicht bremsen!
2: Mit weit ausgebreiteten, rudernden Schwingen und aufgerissenen Augen bezwitschert eine Inline-Dommel aufgeregt ihre ersten Flugversuche. Noch etwas tollpatschig bahnt sie sich dabei ihren Weg durch Menschenmassen, Eistüten und Hundeleinen, bis eine Motorhaube oder eine Brückentreppe diesen kleinen Ausflug stoppt.
3: Achtung, weg da!
2: Inline-Dommeln gehören zur Gattung der Schorfsegler und sind motorische Spätentwickler, die erst zwischen dem 35. und 45. Lebensjahr aus ihrer Sofastarre erwachen. Ihr Kopf wirkt unter dem stramm angebrachten Helmchen etwas mumsartig und zeigt ebenso wie die wulstigen Schenkelfittiche und das stark glänzende, herausgestreckte Heck der Umgebung an, dass hier ein sehr unerfahrenes Exemplar zaghaft auf sie zurollt. Der kleine Laternenwickler kommt dabei nur etappenweise voran und stoppt bis zur 12. Woche mit der Bürzelbremse überall dort, wo man ihm ausreichend Rollsplit und kleine Schlaglöcher zur Verfügung stellt.
3: Ingrid!
2: Dramatische Minuten lang kämpft die Inline-Dommel wild um sich, flatternd und schnatternd, mit Schwerkraft und Gleichgewichtssinn. Doch es gelingt ihr nur selten, sich ohne Hilfestellung aufzurichten, und so tritt sie den beschwerlichen Rückweg zumeist auf allen Vieren an. Mit hochrotem Kopf und den Krallen ins Geländer gekrampft, stakst sie seitwärts die Treppe zu ihrer Behausung hoch.
3: Hey, ich will vom Sport zurück.
4: Oh, mal schön.
2: Den Winter verbringt sie auf Kufen in Eisvolieren und auf zugefrorenen Tümpeln. Laien verwechseln die Inline-Dommel leicht mit der nordischen Stockstelze. 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

0: 7:21 NDR1, Welle Nord ist hier. Guten Morgen. Ja, vor der Arbeit nochmal schnell ein paar Leben retten. Ja, das passiert gerade bei uns in Schleswig-Holstein, denn es ist die Zeit der Rehkitzretter. Bevor die Bauern ihre Felder mähen, sind ja Ehrenamtliche ganz früh morgens schon auf den Wiesen unterwegs und durchsuchen das hohe Gras nach Rehkitzen.
1: Ja, die werden dort von ihren Müttern absichtlich bewusst abgelegt. Die sollen eigentlich ganz gut versteckt sein vor Fressfeinden, aber mit Treckern rechne so eine Rehmutti nicht. Mhm. Ne? Weiß nicht, dass das nicht sicher ist. Geht auch um andere Tierbabys und Tiere. Und die Kitzretter Hüttener Berge, die haben schon die ersten Anrufe von den Landwirten bekommen, dass die mähen wollen. Mit uns ist jetzt Marion, die erste Vorsitzende. Moin.
2: Moin.
1: Na, sind die Drohnen schon scharf gestellt, Akkus geladen bei euch?
2: Ja, wir sind sogar schon im Einsatz und haben auch schon totales Chaos, weil gestern Abend bis 21 Uhr kam auf einmal Anmeldung rein und wir haben noch sind mit 3 Teams unterwegs, ohne Netz, ohne doppelten Boden. Es ist schon richtig heftig heute.
1: Also wie läuft das denn morgens ab? Wann trefft ihr euch da wo und wie geht dann dieser ganze Einsatz? Wie läuft das ab?
2: Also Standard treffen wir uns um 4 Uhr direkt am ersten Feld. Und das ist dann der Zeitpunkt, an dem die Drohne startet und da müssen alle vor Ort sein. Und wir versuchen bis 8 Uhr durchzukommen, weil wir sehr, sehr viele Flächen in der militärischen Kontrollzone haben. Und dann fängt die Arbeit bei den Tauern an.
1: Wenn ihr das jetzt so schnell auf die Beine gestellt habt, habt ihr genug Freiwillige?
2: Also heute Morgen ist es ziemlich dürftig. Wir haben tatsächlich Teams unterwegs, nur mit einem Piloten und einer Läuferin oder einem Läufer. Und das ist schon eine sehr unangenehme Situation zu arbeiten, weil wenn du ein Kitz hast, das ist schon schwierig, Tasche aufzuhalten, das Kitz reinzupacken, wenn es dann noch zappelt. Das wird sportlich, also
0: das
2: heftig.
0: Heißt, für die nächsten Einsätze brauchen wir dringend Leute, ja?
2: Und, auf jeden Fall.
1: Also Horst ist weg, ne? Horst kommt gleich vorbei.
0: Genau.
1: Ja, jetzt ist ja zu spät, jetzt ist zu spät.
0: Man muss ja auch ein bisschen geschult werden vorher, denke ich, ne?
2: Die das ist letzte ja klar. Fläche schaffst du noch, Horst.
0: Ja, genau. Dann bis gleich, ne? Und danke schön, dass ihr das macht.
2: Alles klar, vielen Dank.
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0: Schleswig-Holstein nach einem Jahr Kanzlerschaft von Friedrich Merz. Der Präsident des Unternehmensverbandes UV Nord spricht von Ernüchterung, die eingetreten sei, und der DGB warnt davor, Arbeitnehmerrechte zu beschneiden. Der Fraktionschef der CDU im Landtag sieht zwar durchaus Erfolge in der Arbeit der Bundesregierung, aber keine Aufbruchsstimmung. Und die SPD-Fraktionschefin sagte, sie hätte sich einen Kanzler gewünscht, der nicht immer nur auf die Menschen schimpfe. Wieder Brand in Kudensee im Kreis Steinburg. Nach Angaben der Leitstelle brach gestern Nachmittag ein Feuer in einem Haus aus, das in direkter Nähe zu dem Räterhaus liegt, das am Sonnabend abgebrannt war. Ein Bewohner konnte sich gestern rechtzeitig in Sicherheit bringen. Es ist nach Angaben der Polizei der 6. Brand innerhalb weniger Monate. Die Polizei ermittelt wegen des Verdachts auf Brandstiftung. Daytrading-Apps und Finanzinfluencer auf dem Vormarsch. Laut einer Erhebung der Uni Bremen beschäftigen sich inzwischen bundesweit rund 6,5% der Menschen mit Daytrading. Bei uns im Land sind das statistisch gesehen 160.000 Menschen. Experten aus Schleswig-Holstein warnen vor hohen Risiken und Suchtgefahr. So gäbe es durchaus Parallelen zum Glücksspiel. Schnelle Gewinne und Verluste könnten ein Suchtverhalten auslösen.
1: 7.32 Uhr, NDR1 Welle Nord mit dem Wetter für uns in Schleswig-Holstein. Gerade gesehen, in Flensburg steht ein Auto seit Juni 2025 im Parkhaus. 3.600 Euro Gebühren haben sich da inzwischen angesammelt. Ich schätze, da ist irgendjemand reingefahren ins Parkhaus, weil er dachte, da ist das Wetter so schön, ist einfach geblieben. Ne?
2: Und braucht das Auto nicht mehr.
1: Nö, brauchen nicht mehr.
2: Ja. Auch gute Idee. Ne? Ja, machen Sie mit den Autos, was Sie wollen. Heute ist es draußen ein bisschen frisch durch den Wind. Wir starten bei Temperaturen um die 10 Grad. Im Laufe des Tages werden es an der Nordsee 16, im Süden nur 12. Denn wir haben hier im Lauenburgischen und in Südholstein viele Wolken und kaum Sonne. Zur Elbe hin wird es wohl nicht mal eine Stunde sein. Und dann die Höchstwerte, also ja, hatte ich ja gerade gesagt, meine Güte, 12 bis 16 Grad, ne? Aber in den nächsten Tagen steigen die Höchstwerte ein bisschen. Morgen schon 17, zum Wochenende wieder 20 Grad und der Rest des Wetters bleibt relativ gleich. Meistens trocken und immer mal wieder dickere Wolken.
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2: 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A7 Richtung Flensburg in der Einfahrt Hamburg-Schnelsen. Defektes Auto auf der Beschleunigungsspur. A23 Heide-Hamburg zwischen Taunisch und Pinneberg-Süd. 4 Kilometer stockender Verkehr. Und Hinweis von der A23 in Richtung Hamburg. Die wird heute gesperrt ab 9 Uhr. Da sind nochmal Bauarbeiten. Sperrung zwischen Taunisch und Pinneberg-Nord bis 15 Uhr ist dann eine Umleitung eingerichtet. Und A25 Geesthacht-Hamburg zwischen Nettelnburg und Allermöhe. 3 Kilometer stockender Verkehr. Die aktuellen Blitzer, da sind wir auf der B201, Kappeln Richtung Schleswig in Brebel in der Ortsdurchfahrt und Gokels Seefelder Straße, Ortsausgang Richtung Seefeld. Allen unterwegs, gute und sichere Fahrt.
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1: Du hast auch gerade gesagt, der Rest des Wetters bleibt relativ gleich, oder meinst du den Rest der Woche?
2: Ja.
1: Aber
2: nee, in dem Fall nicht. Der Rest des Wetters, also mit Sonne und Wolken und dem Kram, nur die Temperaturen ändern sich. Der Rest des Wetters bleibt klar. Doch, das war schon so gemeint.
1: Bin ich der Verwirrte. Aber du hast ja eine leichte Erkältung heute Morgen hier, ne?
2: Ja.
1: Bestimmt, deswegen wollte ich dich gerade dafür entschuldigen.
2: Aber jetzt doch nicht.
1: Nee, jetzt doch nicht mehr. Zurück. Jetzt entschuldige ich mich. Ich habe leider keine Erkältung, verdammt.
2: Ja, du bist halt so.
1: Ich muss auch gleich wieder quizzen, ne?
2: Ja, das wird dir ein Spaß.
1: Ja, zweite Runde gegen Erik, der ja gestern unentschieden geholt hat. Wollen wir mal sehen, was da heute bei rumkommt. Bei der Leuchte des Morgens ist am Schleswig-Holstein-Quiz gleich nach Eruption mit One-Way-Ticket und wir haben die Pet Shop Boys aus den 80ern mit Suburbia.
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0: 7.41 Uhr, guten Morgen.
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0: Nächste Runde um 450 Euro für Erik Schmidt aus Albersdorf. Moin.
2: Guten Morgen, hallo.
0: Ist da nicht der Steinzeitpark?
2: Das ist richtig, ja, ist da, genau.
0: Weiß ich aus dem Quiz, die Leuchte des Morgens.
3: Ja. Kennst du dich sehr gut aus in Schleswig-Holstein, Erik?
2: Oh, doch, ich denke, gut kann man schon sagen, sehr gut weiß ich nicht, aber gut kann ich schon.
3: Mega, ich drücke dir so sehr die Daumen. 5 Fragen aus dem Land, manchmal auch ein bisschen Allgemeinwissen sind dabei, für 450 Euro im Jackpot.
2: Ja, perfekt.
3: Horst bekommt die Musik.
4: Jo, ich bin weg.
3: Dreht sich um, bekommt nichts mehr mit und du darfst starten. Bist du bereit?
2: Ich bin bereit.
3: Dann geht das los. Wie heißt ein Festival in Schleswig-Holstein? Jazz am Deich oder Jazz Baltica?
2: Jazz Baltica.
3: In welchem Meer schwimmt man am Strand von Heidkarte?
2: Nordsee.
3: Was gibt es in Schweden? Jedermannsrecht oder Allzeitgesetz?
2: Jedermannsrecht.
3: Wahr oder falsch? Auf Pelvorm gibt es keinen Sandstrand.
2: Wahr.
3: Mit welchem Edelmetall werden die 1920er Jahre oft beschrieben?
2: Gold.
3: Yes. War fast alles richtig. Außer Heidkarte. Das ist an der Ostsee.
2: Ah, okay. Das habe ich tatsächlich noch nicht gehört.
3: Das Jedermannsrecht, hast du davon aber schon mal gehört? Mir war das neu. Ich sage ja, wir lernen was. Ne? Gerade ist der Moment.
2: Klingelt da, aber also ich kann es jetzt auch nicht erklären.
3: Ich habe es hier nämlich stehen. Das Recht lädt alle ein, sich frei in der Natur zu bewegen, solange nichts zerstört wird. Das heißt, man darf wild campen und Pflanzen und Beeren pflücken. Da ist aber wichtig, den Hausfrieden zu respektieren, also immer auch genug Abstand zu bewohnten Häusern lassen.
2: Ja, das klingt doch vernünftig.
3: Das klingt ja total vernünftig.
2: Jo.
3: 4 richtige erstmal für dich, das ist ein guter Start. Ich hol Horst zurück. Oh, was für eine sexy Stimme hast du denn da gehört?
0: Taylor Swift.
3: Sehr schön, dann los geht's. Ich bin ein bisschen verwirrt hier.
0: Nee.
3: Wie heißt ein Festival in Schleswig-Holstein? Jazz am Deich oder Jazz Baltica?
0: Jazz Baltica.
3: In welchem Meer schwimmt man am Strand von Heidkarte?
0: In der Ostsee.
3: Was gibt es in Schweden? Jedermannsrecht oder Allzeitgesetz?
0: Jedermannsrecht.
3: Wahr oder falsch? Auf Pelvorm gibt es keinen Sandstrand.
0: Das ist falsch.
3: Mit welchem Edelmetall werden die 1920er Jahre oft beschrieben?
0: Mit welchem Edelmetall? Die goldenen Jahre.
3: Ja, die goldenen 20er.
0: Die goldenen 20er Jahre.
3: Aber Gold golden, ist in die Gegend. Ja, ich hab's nicht schon verstanden. Mann, das hätte fast gepasst. Es ist nur entschieden.
0: Schon wieder?
3: Ja, ihr werdet besser. Er hätte sie jetzt noch ein bisschen versemmelt, ne? Hätte das ja für Erik reichen können, aber nee.
0: Pelvorm hat nicht mal so einen kleinen, öffentlichen Sandstrand, so einen kleinen wenigstens.
3: Nee, weil das wird grüner Strand genannt, also grün bis an die Wasserkante.
0: Also das wusste ich schon, ich dachte, irgendwo wird so ein kleiner, blöder Sandstrand sein.
3: Ja, wenn du es doch weißt.
0: Ja, aber ich dachte, ihr wollt uns nicht reinreiten, dass das so ein kleiner, blöder Strand ist.
3: Nein, Horst kann sehr gut nicht gewinnen.
0: Das merke ich schon, ja.
3: Erik, das heißt, wir hören uns morgen wieder zur selben Zeit.
2: Ja, perfekt.
3: Ja? Hast du Bock? Schon. Bist du dabei?
2: Auf jeden Fall.
3: Wir freuen uns. Bis dahin.
2: Super, bis dann. Danke. Tschüss.
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0: 7.52 Uhr, Mandy und Horst hier bei NDR 1 Welle Nord und das wird so cool. 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

0: Wie lief's für die schleswig-holsteinischen Handballer gestern Abend? Dazu gleich mehr. Ja, und wie lief's für Schwarz-Rot, unsere Bundesregierung? Ja, aus Schleswig-Holstein kommt eher Kritik. Auch das ein Thema jetzt in den Nachrichten um 8 mit Cassandra Aden.
1: Guten Morgen.
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1: Heute vor einem Jahr begann die Arbeit der Koalition aus Union und SPD in Berlin. Friedrich Merz wurde im zweiten Anlauf im Bundestag zum Bundeskanzler gewählt. Ein Jahr danach stehen er und seine Regierung in Umfragen unter Druck. Und auch in Schleswig-Holstein fällt die Bilanz überwiegend kritisch aus. Unser Reporter im Landeshaus, Stefan Böhnke, hat sich umgehört.
3: Tobias Koch, der Fraktionschef der CDU im Landtag, sieht durchaus Erfolge in der Arbeit der Bundesregierung, zum Beispiel in der Migrationspolitik. Eine Aufbruchstimmung gäbe es aber nicht. SPD-Fraktionschefin Mediatle sagte, sie hätte sich einen Kanzler gewünscht, der nicht immer nur auf die Menschen schimpft. Lasse Petersdotter von den Grünen meint, die Bilanz der Regierung sei ein Desaster. Und er prognostiziert, Union und SPD würden es nicht schaffen, die Reformen durchzusetzen, die sie sich vorgenommen hätten. FDP-Chef Christopher Vogt findet den Zustand der Koalition besorgniserregend. Aus seiner Sicht ist sie wirtschafts- und finanzpolitisch auf dem falschen Weg. Der Präsident des Unternehmensverbandes UV Nord, Philipp Murmann, spricht von Ernüchterung, die eingetreten sei. Der Druck auf den Wirtschaftsstandort Deutschland nehme immer weiter zu. Und für den DGB warnt Laura Poth davor, in diesen Zeiten Arbeitnehmerrechte zu beschneiden und den Sozialstaat zu schwächen.
1: Es ist inzwischen ein echter Albtraum für das rund 100 Seelendorf. Gestern Abend hat es in Kudensee im Kreis Steinburg laut Feuerwehr erneut gebrannt, zum 6. Mal innerhalb weniger Monate. Das Feuer gestern war in der Dörpsrott ausgebrochen, nur einige Meter vom letzten Brandort am Sonnabend entfernt. Die Polizei ermittelt wegen des Verdachts der Brandstiftung. Janina Greve berichtet.
4: Gegen 17.15 Uhr hatten Anwohner Rauch bemerkt. Die Feuerwehr war laut Leitstelle mit rund 70 Einsatzkräften vor Ort. Allerdings waren die Flammen zu aggressiv, so Amtswehrführer Frank Nagel.
5: Und insofern konnten wir das eigentlich nur beobachten, wie das Feuer das Haus dann raubte.
4: Ein Bewohner, der gerade geschlafen hatte, konnte sich selbst aus dem Haus retten. Verletzt wurde demnach niemand. Die Nachlöscharbeiten zogen sich bis nach Mitternacht, so der Wehrführer. Die Verunsicherung in Kudensee ist groß. Frank Nagel wohnt dort selbst und ist froh, dass die Polizei die Ermittlungen aufgenommen hat.
5: Das ist Hand in Hand mit der Polizei. Da sind gestern, glaube ich, 10 Polizisten gewesen, die dann ja auch beobachten, wo läuft einer weg. Die fahren auch bei uns durchs Dorf jetzt ein paar Mal am Tag.
4: Die Bürgermeisterin Dagmar Priest sagte dem NDR Schleswig-Holstein, viele Menschen verließen kaum noch das Haus oder hätten Kameras zur Überwachung ihrer Gebäude installiert. Es gibt laut Polizei auch inzwischen einen Zeugenhinweis zu dem Brand am vergangenen Wochenende.
1: Und jetzt mehr Nachrichten aus Schleswig-Holstein. Einigung im Tarifstreit zwischen den Verkehrsbetrieben Hamburg-Holstein und der Gewerkschaft Verdi. Beide Seiten haben sich demnach unter anderem darauf geeinigt, dass die Wochenarbeitszeit der Beschäftigten in 2 Stufen von 39 auf 38 Stunden sinkt, bei vollem Lohnausgleich. In den vergangenen Monaten hatte es immer wieder Warnstreiks wegen des Tarifstreits gegeben. A23 im Kreis Pinneberg wird Richtung Hamburg heute Vormittag kurzfristig gesperrt. Grund sind laut Autobahn GmbH Fahrbahnschäden zwischen den Anschlussstellen Tornisch und Pinneberg Nord, die dringend repariert werden müssen. Die Sperrung dauert demnach von 9 Uhr bis 15 Uhr an. Kein Internet heute auf Amrum. Nach Angaben des Amts für Amrum funktioniert es zwischen 7:30 heute Morgen und 17 Uhr heute Nachmittag nicht. Hintergrund sind Arbeiten an einem Seekabel. Die Wika Dampfschiffsreederei teilte mit, dass deswegen keine Tickets am Fahrkartenautomaten auf Amrum gekauft werden können. Auch Kartenzahlungen funktionieren in der Zeit auf der Insel nicht. Das große, schnelle Geld verdienen mit Börsen-Apps. Das versprechen viele Videos in den sozialen Medien. Ein Trend ist das sogenannte Daytrading. Dabei werden Wertpapiere gekauft und ganz schnell wieder verkauft. Nach einer Erhebung der Uni Bremen haben sich in Deutschland rund 6,5% der Menschen damit schon einmal beschäftigt. Das sind statistisch gesehen rund 160.000 Erwachsene bei uns im Land. Fachleute aus Schleswig-Holstein warnen vor den Folgen dieses Trends. Hauke Bülow hat mit ihnen gesprochen. Hauke, was genau halten die Fachleute denn für problematisch?
6: Ja, das Problem liegt vor allem in der Art, wie beim Daytrading gehandelt wird. Viele setzen neben dem schnellen Kauf und Verkauf auf noch weitere Tricks, um noch schneller noch mehr Gewinn machen zu können. Aber Verluste können dann eben auch noch größer ausfallen. Und genau da wird es kritisch. Wer Geld verliert, versucht oft, die Verluste schnell wieder auszugleichen und handelt weiter. Der Verhaltensökonom Ulrich Schmidt vom Kiel-Institut für Weltwirtschaft sagte mir, das sei für ihn vergleichbar mit Glücksspiel und nichts für Laien.
1: Nun kann Glücksspiel ja süchtig machen, dann dürfte dürfte das beim Daytrading ja auch eine Gefahr sein, oder?
6: Eindeutig ja, sagen die Suchtberatungsstellen im Land. Sie haben zum Teil auch schon süchtige Daytrader in der Therapie gehabt. Von der ATS-Suchtberatungsstelle Bad Segeberg heißt es, dass diese Form des schnellen Handels einen Dopaminkick im Hirn auslöst und Betroffene bei hohen Einsätzen in kurzer Zeit oft den Bezug zum realen Wert des Geldes verlieren. Die Suchtberater fordern deshalb strengere Regulierung. Die Finanzaufsicht BaFin selbst warnt unerfahrene Anleger ebenfalls vor dem Daytrading. Ab Juni schränkt sie den Betrieb von besonders riskanten Produkten ein.
1: 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Das Final Four um den Titel in der European League findet Ende Mai in Hamburg mit zwei Handballvereinen aus Schleswig-Holstein statt. Die SG Flensburg-Handewitt setzte sich im Viertelfinal-Rückspiel mit einem 43-35 Sieg gegen Hannover durch. Der THW Kiel benötigte ein 7-Meter-Werfen, um gegen das Team aus Kroatien mit 34-29 zu gewinnen. Für Kiels Kreisläufer Henrik Pekeler ein Sieg zum genau richtigen Zeitpunkt.
7: Natürlich Freude, aber auch ganz viel Erleichterung, dass wir das geschafft haben. Wir waren schon in einer großen Krise, in der Ergebniskrise, haben viele Niederlagen, viele Unentschieden gehabt, auch hier zu Hause. Dass wir es dann im 7 Meter schaffen, da fiel noch einiges von uns ab.
0: Glückwunsch an THW und die SG Flensburg-Handewitt. 6:08 in der 1-Welle Nord mit dem Wetter für uns in Schleswig-Holstein. Ja, auch die Sonne wird sich durchsetzen, wie unsere Handballer heute hier und da, ne? Moment, ich muss dein Mikrofon noch einschalten, sonst funktioniert es nicht.
8: Heute habe ich Mikroservice. Im Norden haben wir mehr Sonne, bis zu 9 Stunden. Das wird ein schöner Tag. Aber im Süden, da bleibt es eher bewölkt. Also im Lauenburgischen keine Sonne angekündigt. Und es kann sogar ein bisschen regnen. Die Höchstwerte 12 Grad an der Elbe und 16 in Husum. An den Küsten heute ein bisschen frischer Wind, merkt man zum Teil auch im Binnenland. Morgen mehr Sonne, nur einzelne Schauer bis 17 Grad und weiter windig.
0: Kurz zur Erklärung, Mandy ist etwas erkältet. Deswegen haben wir uns räumlich getrennt. Deswegen muss ich dein Mikro einschalten und das vergesse ich ständig.
8: Ja, genau. Ja,
0: so bin ich, ne? So bin ich zu dir.
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8: Bleibe ich halt nächstes Mal zu Hause.
0: Nee.
8: So, schnell und zuverlässig unser Verkehrsservice, damit Sie sicher ankommen. A23 Richtung Hamburg zwischen Tornisch und Pinneberg Süd. Da haben wir 5 Kilometer stockenden Verkehr und genau hier wird ja gesperrt. Ab 9 Uhr wegen Bauarbeiten bis etwa 15 Uhr. Da gibt es eine Umleitung. Und A25 Geesthacht Hamburg zwischen Nettelnburg und Allermöhe 3 Kilometer stockender Verkehr. Falls Sie sich auf Amrum gerade wundern, was jetzt los hier Telefon und Internet sich nicht mitbekommen haben sollten und jetzt ja auch nicht mehr informieren können, Radio läuft ja hoffentlich. Wir haben wegen Reparaturarbeiten an einem Seekabel bis 16-17 Uhr den Ausfall des Notrufes über Festnetz und auch viele Teile des Internets. Auch Mobilfunknetze können gestört sein. Die aktuellen Blitzer, da sind wir mit einem dabei von Cori aus Itzehoe.
9: Hallo ihr Lieben. Pöligan auf der rechten Seite, Fahrtrichtung Rendsburg, kurz hinter der Tankstelle.
8: Danke Ciao. Fürs Bescheid geben. Tschüss. Und einer noch auf der B201 Kappeln Schleswig in der Ortsdurchfahrt Brebel. Gute Fahrt wünschen wir.
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0: Um 8:08, guten Morgen.
8: Moin.
0: Ja, unser Udo ist ja bekannt dafür, dass er hier und da mal Hausverbot bekommt.
10: Etwas unschöne Geschichte gestern im Gartenbauamt.
11: Udo, ich glaube, ich will das gar nicht hören.
10: Nein, diesmal geht es um Energiesparen.
11: Ach so, ja, was ist da denn?
8: Was da wieder passiert ist, hören wir gleich im Frühstück bei Stefanie.
0: Eine schöne Best-of-Folge nach Katy Perry, Hot and Cold und wir haben Alphaville mit Big in Japan.
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0: 15 Minuten nach 8 ist es. Guten Morgen. Sie wissen, Steffi ist in den Flitterwochen, aber wir wollen natürlich nicht auf unser geliebtes Schlemmerbistro verzichten.
1: Nein, deshalb wunderbare Best-of-Folge jetzt mit Udo und dem Bewegungsmelder.
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3: Es ist ja, wie es ist.
2: Und das sind ihre Gäste. Herr Ahlers.
4: Ja, das tut dir nichts zu sagen.
2: Udo.
5: Ja, das kann's haben.
2: Und Opa Gerke.
6: Steffi, machst du mir Mettbrötchen?
3: Die muss ich ja schmieren. Mich und Zucker nimmt ihr selber, ne? Ah, Udo, hast du jetzt so eine kleine Taschenlampe am Gürtel hängen? Das ist ja geckig.
6: Ja, was kann die denn?
5: Ja, das ist meine persönliche Notbeleuchtung in diesen Zeiten.
4: Oh. Bei dir brennt doch sowieso schon dauernd die Notbeleuchtung.
5: Also ja, bitte, ja.
3: Nee, Udo, mal ehrlich, was meinst du denn?
5: Nee, etwas unschöne Geschichte gestern im Gartenbauamt.
4: Udo, ich glaube, ich will das gar nicht hören.
5: Nein, diesmal geht es um Energiesparen.
4: Ach so, ja, was ist da denn?
5: Ja, also auf dem Amt, da kreist der Sparhammer, ne? Da geht ja abends einer rum und macht die Drucker aus und das Licht aus und was du willst, so ist es nicht.
3: Ja, was wolltest du denn da überhaupt?
4: Die Kantine kommt ja gar nicht mehr rein.
5: Nee, das Übliche, paar Kopien, dann brauchte ich neue Kugelschreiber. Und auf dem Rückweg merke ich, da ist hier ein Sektempfang im Foyer.
3: Ah ja.
4: Ach, sowas.
5: Nee, nun lass mich mal ausreden. So, den wollte ich auf jeden Fall auch noch mitnehmen und wollte nur noch mal schnell vorher auf die Toilette.
4: Ja und?
5: Ja, da haben sie jetzt die Beleuchtung mit so Bewegungsmelder.
4: Ja, ist ja sinnvoll.
5: Ja, nix, ich war ja nur geschäftlich unterwegs sozusagen und plötzlich stockduster.
4: Sag mal, wie lange sitzt du denn da?
5: Ja, du gar nicht so lange. Du, da kreist ja der Sperrhammer. So, dann taste ich mich da raus mit runtergelassener Hose Richtung Waschbecken, weil irgendwo da muss ja der Bewegungsmelder sein.
3: Ja.
5: So, dann fange ich gerade an, mit der Arme zu wedeln, dann geht die Tür auf, Licht an.
3: Nein.
5: So, Chef von meiner Mutter, im Hintergrund der Sektempfang.
3: Ohne Hose?
5: Alle starren mich an, ich noch. Sorry, Leute.
3: Udo.
5: Dreh mich um und dann ging das Geschrei erst los.
3: Sünde.
5: Ja, du glaubst es nicht. Das halt ja auch.
4: Ja, ich glaube es wirklich nicht.
6: Du, ich hab mal damals neben Heinz Rühmann...
3: Kannst du das wissen, wir ja. Also.
6: Ach so, ja, dann bräuchte ich noch literarischer Begriff mit 4 Buchstaben.
3: Buch.
6: Was?
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0: bringt demnächst zusammen mit Ringo Starr noch einen Song aus. Also wird auf seinem eigenen Album sein, aber es ist dann quasi nochmal so 50% Beatles, ne? Paul McCartney. 8.30 Uhr haben wir es jetzt. Wichtige Infos von Cassandra Aden.
1: Guten Morgen.
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1: Kritische Bilanz aus Schleswig-Holstein nach einem Jahr Kanzlerschaft von Friedrich Merz.

0: Die Stunden sinkt bei vollem Lohnausgleich. In den vergangenen Monaten hatte es immer wieder Warnstreiks wegen des Tarifstreits gegeben. Kein Internet heute auf Amrum, auch Notrufnummern können betroffen sein. Nach Angaben der Polizei ist neben dem Internet auch das Telefonieren von den Arbeiten an einem Seekabel betroffen. Die Arbeiten dauern seit heute Morgen um 19:30 und gehen noch bis 17 Uhr. Aufgrund dessen seien die Notrufnummern 110 und 112 in dieser Zeit nur aus dem Mobilfunknetz und nicht aus dem Festnetz zu erreichen, so die Polizei. Im Falle eines Totalausfalles seien Notfallinfopunkte bei den Feuerwehren eingerichtet, welche für die Notfälle zur Verfügung stünden.
1: 8.32 Uhr in der 1-Welle Nord mit dem Wetter für uns in Schleswig-Holstein. Und wir sehen es an den vielen Flaggen bei uns im Land, dass der Wind doch ein bisschen kräftiger geworden ist.
2: Und der liegt bei 30 bis 35 Kilometer pro Stunde Geschwindigkeit, kommt aus den östlichen Richtungen, ist ein bisschen frisch. Also die Temperaturen werden dadurch so zumindest vom gefühlten Wert her ein bisschen gedrückt. Wir sind bei 12 Grad heute maximal im Süden des Landes und 16 in Husum. Jetzt haben wir auch noch viele Wolken, vor allem alles, was so südlich vom Nordostseekanal liegt, kann teils auch mal ein bisschen nieseln und Richtung Nordsee und dänische Grenze. Richtig schön. Bis zu 9 Stunden Sonne. Morgen mehr Sonne, nur einzelne Schauer und bis 17 Grad und weiter windig.
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2: 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A7 Richtung Hamburg. Zwischen Volkspark und Elbtunnel stockender Verkehr für Laster. A23 Heide Hamburg. Die wird zwischen Tornisch und Pinneberg Nord wegen Bauarbeiten gesperrt. Das geht 9 Uhr los bis heute 15 Uhr. Es gibt dann eine Umleitung. A25 Geesthacht Hamburg zwischen Nettelnburg und Allermühe, 3 Kilometer stockender Verkehr. Und die aktuellen Blitzer. B77 in Legan Richtung Rendsburg, kurz hinter der Tankstelle. B201 Kappeln Richtung Schleswig, Ortsdurchfahrt Brebel. Und einer ist noch in Schubü am Ochsenweg, Höhe Becker. Allen unterwegs, gute und sichere Fahrt.
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1: Um 8.33 Uhr. Guten Morgen.
2: Moin.
1: Ja, das ist schon ein bisschen gruselig, was da gerade in Kudensee im Kreis Steinburg passiert. Es gab 6 Feuer in den letzten 6 Monaten.
2: Ja, und gestern schon wieder eins und das auch noch am helllichten Tag. Wir sprechen gleich mit dem Ortswehrführer Frank-Peter Nagel über die neuesten Infos und Entwicklungen im Ort.
1: Backstreet Boys vorher noch mit Everybody und wir haben Culture Club. Cooler Song, das ist Karma Chameleon.
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0: Moin, NDR1-Welle Nord ist hier um 8.41 Uhr in Kudensee. Nahe Brunsbüttel kann im Moment niemand ruhig schlafen. Viele trauen sich gar nicht mehr aus dem Haus. Es hat dort schon wieder gebrannt. Zum 6. Mal dieses Jahr. Gestern haben wir ja erst über das Feuer vom Wochenende berichtet. Und am Nachmittag gab es gleich wieder eins.
1: Auch die Polizei und die Feuerwehr vermuten einen Feuerteufel in dem kleinen Ort im Kreis Steinburg. Dieses Mal hat es wieder ein Räterhaus erwischt. Und dieses Mal war es am helllichten Tag. Und da war sogar noch ein Bewohner drin. Der konnte sich gerade noch retten. Der war im Schlaf von den Flammen überrascht worden.
0: Ja, unvorstellbar. In Kudensee leben nur etwas mehr als 100 Menschen. Und deswegen ist natürlich die Angst groß bei Lück Niederheides Großmutter. Da hat es am Wochenende gebrannt.
2: Ja, es ist heftig. Ne? Ich wurde angerufen, dass das Haus brennt. Bin rüber, habe auf der Fähre angerufen, habe gesagt, die soll mich bitte abholen und hier rüberfahren gleich. Und dann bin ich auch erstmal zusammengebrochen. Ne? Kann das gar nicht fassen. Nicht, weil es auch irgendwie mein Zuhause ist, sondern weil es ist das Ein und Alles meiner Oma. Ne? Sie liebt dieses Haus. Es ist nicht einfach nur ihr Wohnort gewesen, sondern sie hat all ihre Mühen hier reingesteckt und es tut weh, absolut, ja.
1: Gestern im Einsatz war einmal mehr Ortsverführer Frank-Peter Nagel und er hat uns erzählt, dass er und seine Kollegen langsam an ihr Limit kommen.
3: Du schläfst schlecht, ne? Das ist, überlegst entweder, wie kriegst du den zu fassen oder was kann man da machen, wie kann man es verhindern, wie kann man anders löschen, ne? Der Brandstifter, sage ich jetzt mal ganz offen, ist das ja anscheinend, der wird ja so kackfrech, da ist Videoüberwachung, das Schild hängt da am Zaun und da übersteckt er das Haus an. Also so eine Dreistigkeit und das macht er am helllichten Tag. Und so werden unsere Tage nicht besser, also wir sind Ehrenamtler, wir machen das alles nach Feierabend und insofern sind wir da ein bisschen verraten und verkauft. Nach 8 Stunden Arbeit nochmal 8 Stunden Feuer löschen, das geht irgendwann an die Substanz. Ne?
1: Ja, klar, dass sie im Ort jetzt auch viele fragen, ist das denn hier jemand aus dem Ort?
3: Das scheint ja irgendeiner zu sein, das hat 20 Jahre in Kudensee nicht gebrannt. Ja, vielleicht mal eine kleine Gartenlaube oder ein Stück Hecke oder irgend sowas, wo man dann hingefahren ist und hat das ausgemacht. Aber jetzt diese massiven Hausbrände und das ist schon erschreckend. Das ist erschreckend, beängstigend ist das, ne?
0: Ja, in Kudensee hat gestern Nachmittag schon wieder ein Räterhaus gebrannt. Wir bleiben natürlich dran und mehr dazu finden Sie auch in der NDR Schleswig-Holstein-App.
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0: 8:51 Uhr. Mandy und Horst hier bei NDR 1 Welle Nord. Und das ist eine schöne Überraschung für die Rolling Stones Fans unter uns. Ja, sie haben ja schon ein neues Album für den 10. Juli angekündigt. Und schon gestern haben sie eine neue Single veröffentlicht. Und auch das neue Plattencover konnte man auf ihren Social Media Plattformen schon sehen.
1: Ja, sie haben da ja ein bisschen auf mysteriös gemacht, ne? Schon im vergangenen Monat sind sie so in London kryptische Botschaften aufgetaucht. Da hängen so Poster mit QR-Codes. Und da kam man dann im Internet auf The Cockroaches. Und unter diesem Pseudonym haben die Stones auch schon Musik veröffentlicht und sind auch sogar vereinzelt aufgetreten. Als diese Cockroaches haben sie dann auch am 11. April eine Vinyl-Single rausgebracht. Die war streng limitiert. Der Song wird dann aber, wenn es denn dann rauskommt, auf dem neuen Stones-Album drauf sein.
0: Ja, es ist alles etwas verwirrend. Wir merken uns aber, das Wichtige ist für uns, ne? 10. Juli, neues Album Foreign Tongues und jetzt schon die neue Single. Sie heißt In the Stars, muss ich einmal noch ablesen.
1: Sie ist noch nicht so drin.
0: Ist ja noch neu, ist ja gestern rausgekommen. In the Stars, klingt aber so, wie wir die Stones erwarten. Viel Spaß damit. Oh ja, da ist sie, die berühmte Gitarre. NDR 1, Welle Nord ist hier. Schönen Start in den Mittwoch.

0: Auf Amrum gibt es heute kein Internet. Auch das Telefonnetz ist betroffen. Alle Infos gleich. Und Friedrich Merz ist seit genau einem Jahr Kanzler. Und es gibt viel Kritik. Auch darum geht's jetzt in den Nachrichten um 9 mit Cassandra Aden.
1: Moin.
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1: Heute ist die schwarz-rote Bundesregierung genau ein Jahr im Amt. Trotz schlechter Umfragewerte und Konfliktpunkten zwischen Union und SPD hat Kanzler Merz Neuwahlen oder eine Minderheitsregierung ausgeschlossen. Er wolle mit der SPD wie geplant noch 3 Jahre regieren, sagte der Kanzler gestern Abend. Viktor Kupka mit weiteren Einzelheiten.
3: In aktuellen Umfragen hat die Koalition von CDU, CSU und SPD keine Mehrheit mehr. Die Beliebtheitswerte von Bundeskanzler Merz sinken immer weiter. In den vergangenen Wochen haben Sozial-, Gesundheits- und Steuerreformen für viel Streit in der Regierung gesorgt. Die SPD hinterfragt die Geschlossenheit innerhalb der Union. Der Bundeskanzler hatte zuletzt mehr Kompromissbereitschaft von der SPD gefordert. Unter anderem stehen konkret eine Reform der Einkommenssteuer sowie beim Thema Renten an. Die größte Oppositionspartei AfD hat die Union in mehreren Umfragen bereits überholt und liegt mit bis zu 4 Prozentpunkten vorn. Die nächste Bundestagswahl steht regulär 2029 an. Die Phase bis zu den Landtagswahlen im Herbst diesen Jahres gilt als entscheidend für das weitere Schicksal der schwarz-roten Regierung.
1: Seit heute Morgen laufen in 12 Bundesländern Durchsuchungen bei mutmaßlichen Rechtsextremisten, darunter auch in Schleswig-Holstein, wie die Generalbundesanwaltschaft in Karlsruhe mitteilte. Im Fokus stehen demnach junge Neonazis. Insgesamt wird 36 Personen die Bildung oder Mitgliedschaft in den kriminellen Vereinigungen Jung und Stark sowie Deutsche Jugend voran vorgeworfen. Seit 2024 häufen sich laut BKA die Gewalttaten von teils sehr jungen Neonazis, etwa bei Angriffen auf Paraden zum Christopher Street Day. In Codensee im Kreis Steinburg hat es gestern zum 6. Mal innerhalb weniger Monate gebrannt. Das Feuer brach nach Angaben der Feuerwehr am späten Nachmittag in einem Haus aus. Ein Bewohner konnte sich selbst vor den Flammen retten. Es wurde niemand verletzt. Das Gebäude wurde vollständig zerstört. Die Polizei ermittelt nach eigenen Angaben in der Brandserie wegen des Verdachts der Brandstiftung und hat die Präsenz vor Ort verstärkt, denn viele Einwohner sind besorgt. Busverbindungen retten. Unter dieser Überschrift debattiert der Schleswig-Holsteinische Landtag am Vormittag in einer Aktuellen Stunde über den öffentlichen Personennahverkehr im Land und darüber, wie er finanziert werden kann. Uwe Jahn berichtet.
4: Nach Angaben der SPD drohen Einschnitte beim Busverkehr hierzulande, weil die Landesregierung die Mittel dafür nicht erhöht, obwohl die Kosten gestiegen sind. Dabei berufen sich die Sozialdemokraten auf eine Resolution des Landkreistages, das ist der Zusammenschluss der Kreise. Diese fordern mehr Unterstützung vom Land und argumentieren, dass die Landkreise nicht gleichzeitig das ÖPNV-Angebot aufrechterhalten, dem Klimaschutz Rechnung tragen und die kostenlose Schülerbeförderung absichern können. Die Landkreise begründen die Resolution auch damit, dass sie ihre Ausgaben für den Busverkehr stärker erhöht haben als die Landesregierung ihre Zuschüsse. Zwar wird es, wie immer in aktuellen Stunden, keinen Beschluss geben, allerdings könnte die Debatte dafür sorgen, den Druck auf die Landesregierung zu erhöhen.
1: Auf Amrum wird es heute schwierig in Sachen Erreichbarkeit. Nach Angaben der Polizei wird bis wahrscheinlich 17 Uhr kein Internet verfügbar sein und auch die Telefon- und Mobilfunkversorgung können beeinträchtigt sein. Hintergrund sind laut Polizei Arbeiten an einem Seekabel zwischen Föhr und Amrum. Dieses Kabel muss rund 200 Meter tiefer gelegt werden, wegen Küstenschutz und Infrastrukturmaßnahmen, hieß es. Aufgrund der Arbeiten seien die Notrufnummern 110 und 112 in der Zeit nur aus dem Mobilfunknetz und nicht aus dem Festnetz zu erreichen. Im Falle eines Totalausfalles seien Notfallinfopunkte bei den Feuerwehren eingerichtet, so die Polizei.
0: 9:04, NDR 1 Welle Nord mit dem Wetter für uns in Schleswig-Holstein. Es gibt ja einen neuen ICE, haben Sie vielleicht in unserer NDR Schleswig-Holstein-App gesehen. Fährt auch von Hamburg nach Sylt, wurde gestern getauft und trägt den griffigen Namen Nationalpark Schleswig-Holsteinisches Wattenmeer.
5: Und das hier mal kurz und knapp, das ist doch schön.
0: Ich finde, man hätte ihn nennen sollen Nationalpark Schleswig-Holsteinisches Wattenmeer bei leichtem Wind und etwas Sonne.
5: Ja, das passt auf jeden Fall. Die Wolken sind heute im Süden unterwegs, sogar an der Elbe ein bisschen Regen. Und es bleibt wohl im Lauenburgischen und Südholstein die meiste Zeit trüb. Aktuell 11 Grad in Lübeck, nördlich des Kanals, mehr Sonne zur dänischen Grenze und zur Nordsee hin bis zu 9 Stunden heute. Fast der ganze Tag. Und hier in Husum die Höchstwerte bei 16 Grad. Ein bisschen Wind haben wir, der kommt aus Nordost, macht es ein bisschen kühler. Und morgen bis 17 Grad weiter windig und vom Wetter her sonst auch ähnlich. Die Wolken bleiben und ein bisschen Sonne gibt's immer.
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5: 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Da gibt's eine Meldung von der A7 Flensburg-Hamburg zwischen Stellingen und Elbtunnel, 4 Kilometer stockender Verkehr. A7 Richtung Flensburg zwischen Heimfeld und Elbtunnel, 6 Kilometer stockend. Sperrung auf der 23 Heide-Hamburg, Bauarbeiten zwischen Tornisch und Pinneberg Nord. Das dauert bis 15 Uhr, es staut sich hier, es ist eine Umleitung eingerichtet. A25 Geestacht-Hamburg zwischen Nettelnburg und Allermöhe, 3 Kilometer stockender Verkehr. Und die aktuellen Blitzer immer gerne Bescheid geben in der NDR Schleswig-Holstein-App. B77 ist einer in Leg an Richtung Rendsburg, kurz hinter der Tankstelle. Kiel, Skandinavien-Dammhöhe, Naturerlebniszentrum Kollhorst und Schubü am Ochsenweg Höhe Becker. Allen unterwegs gute und sichere Fahrt.
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0: Um 6:09, guten Morgen.
5: Moin.
0: Gleich lernen wir die Inline-Dommel kennen. Auch so ein verrückter Vogel, der im Frühling doch hier und da wieder rauskommt.
5: Ja, und sehr schnell sind die unterwegs und kommen so unerwartet, ne?
0: Ja, sehr schnell, teilweise auch sehr laut. Vielleicht ist ihnen schon mal eine begegnet. Gleich, wer piept denn da? Nach Meredith Brooks, Gary Rafferty und wir haben Wham! Wake me up before you go go.
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0: 17 Minuten nach 9, es ist guten Morgen und herrlich, ne? Wenn morgens schon die Vögel vor den Fenstern zwitschern, das sind natürlich die, die wir so kennen. Also ich kenne nur Amsel, Drossel, Fink und Stab.
1: Also das ist hier aus dem Lied.
0: Ja, aber den Specht kenne ich auch noch, der klopft bei mir in der Nähe auch manchmal.
1: Hast du schon mal was vielleicht von diesem Vogel hier gehört?
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3: Ich kann nicht bremsen!
4: Mit weit ausgebreiteten, rudernden Schwingen und aufgerissenen Augen bezwitschert eine Inline-Dommel aufgeregt ihre ersten Flugversuche. Noch etwas tollpatschig bahnt sie sich dabei ihren Weg durch Menschenmassen, Eistüten und Hundeleinen, bis eine Motorhaube oder eine Brückentreppe diesen kleinen Ausflug stoppt.
3: Achtung, weg da!
4: Inline-Dommeln gehören zur Gattung der Schorfsegler und sind motorische Spätentwickler, die erst zwischen dem 35. und 45. Lebensjahr aus ihrer Sofastarre erwachen. Ihr Kopf wirkt unter dem stramm angebrachten Helmchen etwas mumsartig und zeigt ebenso wie die wulstigen Schenkelfittiche und das stark glänzende, herausgestreckte Heck der Umgebung an, dass hier ein sehr unerfahrenes Exemplar zaghaft auf sie zurollt. Der kleine Laternenwickler kommt dabei nur etappenweise voran und stoppt bis zur 12. Woche mit der Bürzelbremse überall dort, wo man ihm ausreichend Rollsplit und kleine Schlaglöcher zur Verfügung stellt.
3: Ingrid!
4: Dramatische Minuten lang kämpft die Inline-Dommel wild um sich, flatternd und schnatternd mit Schwerkraft und Gleichgewichtssinn. Doch es gelingt ihr nur selten, sich ohne Hilfestellung aufzurichten, und so tritt sie den beschwerlichen Rückweg zumeist auf allen Vieren an. Mit hochrotem Kopf und den Krallen ins Geländer gekrampft, stakst sie seitwärts die Treppe zu ihrer Behausung hoch.
3: Hey, ich will vom Sport zurück.
5: Oh, mal schön.
4: Den Winter verbringt sie auf Kufen in Eisvolieren und auf zugefrorenen Tümpeln. Laien verwechseln die Inline-Dommel leicht mit der nordischen Stockstelze. Doch um diesen kleinen Waldweg-Ächzer kümmern wir uns in einer anderen Folge von
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0: Es ist 9.30 Uhr. Moin.
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2: Aus dem Studio Norderstedt, Hanna Böhme. Moin. Der eine oder andere wird sich erinnern, Busfahren war auch in Südholstein in den vergangenen Monaten immer mal wieder ein Problem. Es gab mehrere Warnstreiks, bei denen zahlreiche Busse in den Kreisen Pinneberg, Segeberg und Stormarn in ihren Depots blieben. Hintergrund war ein Tarifstreit, in dem es jetzt aber eine Einigung gibt. Das haben die Verkehrsbetriebe Hamburg-Holstein und die Gewerkschaft Verdi gestern Abend mitgeteilt. Beide Seiten haben sich demnach unter anderem darauf geeinigt, dass die Wochenarbeitszeit der Beschäftigten in zwei Stufen von 39 auf 38 Stunden sinkt, laut Verdi bei vollem Lohnausgleich. Außerdem vereinbarten beide Seiten einen früher beginnenden Nachtzuschlag und laut Gewerkschaft, dass geteilte Dienste, also mit langer Pause dazwischen, maximal 13

0: Beziehungsweise laufen schon.
1: Eins davon beginnt eben heute. Wie gesagt, vier Männer, die zwischen 22 und 26 Jahre alt sind, müssen sich ab heute vor Gericht verantworten. Was genau wird ihnen denn vorgeworfen?
0: Sie sollen im Mai vergangenen Jahres zwei Frauen angegriffen haben. Sie sollen sie geschlagen und dazu genötigt haben, dass sie ihre Handys herausgeben, damit sie die durchgucken können. Mit heute sind drei Verhandlungstage angesetzt. Ein Urteil könnte Ende Mai fallen.
1: Und noch diese Meldung. Die A23 im Kreis Pinneberg ist Richtung Hamburg noch bis 15 Uhr gesperrt. Grund sind laut Autobahn GmbH Fahrbahnschäden zwischen den Anschlussstellen Tornesch und Pinneberg Nord, die dringend repariert werden müssen.
2: 9.32 Uhr, NDR1 Welle Nord mit dem Wetter für uns in Schleswig-Holstein. Ja, auf Amrum kein Internet. Das könnte ja bedeuten, dass man einfach mal schön rausgehen kann und sich ein bisschen in die Sonne setzen, wenn man nicht arbeiten kann zum Beispiel.
3: Ja, es ist, ne, vor allem schön, ne? Also entweder kein Internet oder keine Sonne. Was würdest du nehmen? Warum frage ich eigentlich?
2: Ich antworte lieber nicht.
3: Ja, natürlich keine Sonne. Hm. Egal, vor allem an der Nordsee ist es richtig schön mit 9 Stunden Sonne. Und im Süden, da haben wir eher die dicken Wolken. Also alles, was südlich des Kanals liegt, ist eher trüb heute, vor allem zur Elbe hin. Da haben wir teils auch gar keine Sonne angekündigt. Höchstwerte zwischen 12 Grad in Husum. Nee, warte mal. 16 Grad in Husum und 12 im Süden. In Gestach zum Beispiel. Heute wird es im Süden kälter sein als an der Nordsee. Wir haben noch ein bisschen kräftigen Wind heute und der kommt aus nordöstlichen Richtungen. Morgen dann bis 17 Grad, am Wochenende sogar 20 wieder möglich. Und sonst bleibt es vom Wetter her ähnlich. Ein Mix aus dickeren Wolken und hier und da Sonne.
2: Obwohl ich glaube, dass sich dieses Internet auf Dauer nicht durchsetzt.
3: Meinst du?
2: Nee.
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3: 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A7 Richtung Hamburg, zwischen Dreieck Hamburg-Nordwest und Stellingen, ungesicherte Unfallstelle. A1 Richtung Hamburg, zwischen Billstedt und Norderelbbrücke, 5 Kilometer stockender Verkehr. A7 Flensburg-Hamburg, ab Stellingen, 4 Kilometer stockend. Und weiter Richtung Flensburg, zwischen Heimfeld und Elbtunnel, 8 Kilometer stockend. Die A23 ist gesperrt. Richtung Hamburg, zwischen Tornisch und Pinneberg-Nord, bis 15 Uhr sind Bauarbeiten. Es gibt jetzt schon Stau vor der Umleitung, die ist ausgeschildert. A25 Gestart-Hamburg zwischen Nettelnburg und Allermöhe, 3 Kilometer stockender Verkehr. Ja, was Amrum angeht, da haben wir heute ja auch Reparaturarbeiten an diesem Seekabel, das gerade für das Internet und Telefon zuständig ist. Auch der Notruf kann ausgefallen sein bis etwa 16, 17 Uhr. Es könnte sein, dass auch Teile des Mobilfunknetzes ausfallen und eben das Internet. Dann haben wir noch die aktuellen Blitzer. Kiel, Skandinaviendamm, Höhe Naturerlebniszentrum Kollhorst. Schubü am Ochsenweg, Höhe Becker ist auch noch einer. Gute Fahrt allen unterwegs.
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2: Um 9.34 Uhr. Guten Morgen.
3: Moin.
2: Ja, während viele von uns noch, also wir beide jetzt nicht, im Bett rumgehangen haben, waren andere schon auf den Feldern unterwegs, um Kitzel zu retten heute Morgen.
3: Es ist gerade wieder Saison. Die ersten waren sogar schon unterwegs mit Drohne und Wärmebildkamera und haben sogar die ersten Kids schon gerettet. Sprechen wir gleich nochmal drüber in den nächsten 10 Minuten.
2: Nach Maria McKee, wir haben Simon & Garfunkel und Aha jetzt mit Take On Me.
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0: 9.45 Uhr, NDR 1 Welle Nord ist hier. Guten Morgen. Ja, wir bekommen gerade die erste Erfolgsnachricht rein. Wir haben zwei klitzekleine Rehkitze sichern können, bevor der Bauer gleich das Feld mäht. Ja, von den Kitzrettern Hüttener Berge, da hat die Saison ja schon begonnen.
1: Es gibt mittlerweile ganz viele Vereine bei uns, die das ehrenamtlich machen. Sie suchen am Morgen, bevor das Feld gemäht wird, nach den Kitzen und auch anderen Tierbabys mit Drohnen und Wärmebildkameras. Die Babys, die werden ja von den Müttern da bewusst abgesetzt, weil eigentlich ist das ein ganz sicherer Hafen, sozusagen gegen Wildtiere, aber so eine Rehkitzmutti rettet ja nicht damit, dass so ein großer Trecker vorbeikommt oder so ein Kreiselmäher. Und dann werden die Kids, wenn sie nicht gerettet werden, im schlimmsten Falle getötet.
0: Ja, die entwickeln sich da aber auch nicht weiter. Ne? Die lernen auch nicht dazu. Jedes Jahr wieder. Marion Lutz aus Ahlefeld-Bistensee ist die erste Vorsitzende bei den Kitzrettern Hüttener Berge und hat uns heute Morgen erzählt, wie stressig so eine spontane Rettung sein kann.
2: Ja, wir sind sogar schon im Einsatz und haben auch schon totales Chaos, weil ein Team steht schon vor der Kaserne seit 4.30 Uhr und versucht, eine Flugfreigabe zu bekommen. Gestern Abend bis 21 Uhr kam auf einmal Anmeldung rein und wir haben noch mit 3 Teams unterwegs, ohne Netz, ohne doppelten Boden. Es ist schon richtig heftig heute.
1: Also wie läuft das denn morgens ab? Wann trefft ihr euch da wo und wie geht dann dieser ganze Einsatz? Wie läuft das ab?
2: Also Standard treffen wir uns um 4 Uhr direkt am ersten Feld. Das ist dann der Zeitpunkt, an dem die Drohne startet und da müssen alle vor Ort sein. Und wir versuchen bis 8 Uhr durchzukommen, weil wir sehr, sehr viele Flächen in der militärischen Kontrollzone haben. Und dann fängt die Arbeit bei den Towern an.
0: Ja, man hat ja so Drohnen gehabt irgendwo in militärischen Gebieten, wo man nicht wusste, wo die herkommen und so weiter. Ist dann natürlich auch ein bisschen vorsichtiger geworden, ne?
2: Auf jeden Fall. Das wird dieses Jahr wirklich sehr eng gesehen. Also anmelden, anmelden, anmelden. Und ich denke, halb Schleswig-Holstein, die ist eine Kontrollzone.
1: So, ja. Wenn ihr das jetzt so schnell auf die Beine gestellt habt, habt ihr genug Freiwillige?
2: Also heute Morgen ist es ziemlich dürftig. Wir haben tatsächlich Teams unterwegs, nur mit einem Piloten und einer Läuferin oder einem Läufer. Und das ist schon eine sehr unangenehme Situation zu arbeiten, weil wenn du ein Kitz hast, das ist schon schwierig, Tasche aufzuhalten, das Kitz reinzupacken, wenn es dann noch zappelt, das wird sportlich. Also
1: sag mal, du machst das ja auch schon seit ganz, ganz vielen Jahren und auch alle deine Unterstützer. Was motiviert dich denn, was motiviert euch, eben morgens so früh dann doch spontan aufzustehen und vor Ort zu sein?
2: Ich denke, wer das einmal mitgemacht hat, dieses großartige Erlebnis, morgens um 4 irgendwo im Feld zu stehen und so ein kleines Tierwesen rauszufummeln und das mit dem Bewusstsein, in einer Stunde wäre es tot gewesen, wenn wir nicht da wären, das ist einfach phänomenal. Das sind hochemotionale Momente. Und ich sag, die Leute, mit denen wir zusammenarbeiten, unsere Ehrenamtlichen, diese Teamarbeit, dieses Gemeinsame für einen guten Zweck einzutreten, ist eine tolle Sache.
0: Tja, und es werden immer Helfer gesucht, wie wir es gerade gehört haben. Da können Sie gucken. Es gibt natürlich noch mehr Vereine bei uns in Schleswig-Holstein, die das machen. Da kann man sich gerne mal informieren, was in der Nähe da ist, wenn Sie morgens immer Zeit haben und Lust haben, da loszugehen.
1: Genau, und dann zur Arbeit danach. Das passt ja bei uns jetzt nicht, ne? Aber
0: mit einem richtig guten Gefühl zur Arbeit. Ja, das ist doch was. Ja, Jan Basti kommt auch immer mit einem richtig guten Gefühl zur Arbeit, weil er sich schon so auf Sie freut. Gleich ab 10 ist er da. Und wir sind dann morgen früh wieder für Sie am Start ab 5.
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0: Eher wie Kiel und die SG Flensburg-Handewitz, die kämpfen heute Abend um den Einzug ins Final Four der European League. Das stimmt, das hatten wir gestern. Ich gehe mal auf heute. Mit dem Handy an der Börse handeln, mit sogenannten Daytrading-Apps. Das geht, birgt aber ziemlich viele Risiken. Thema jetzt. Und es gab eine bundesweite Großrazzia heute Morgen, darunter bei uns in Lübeck. Auch das ein Thema jetzt in den Nachrichten am Mittwoch. Übrigens
1: so.
0: Jetzt mit Cassandra Ahn. So,
1: moin.
0: Moin.
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1: Am Morgen ist die Bundesanwaltschaft mit einer Großrazzia in 12 Bundesländern gegen Nazi-Gruppierungen vorgegangen, darunter auch in Lübeck. Insgesamt 36 Personen wird laut Bundesanwaltschaft die Bildung oder Mitgliedschaft in kriminellen Vereinigungen vorgeworfen. Gegen 8 von ihnen werde auch wegen gefährlicher Körperverletzung ermittelt. Festgenommen wurde heute Morgen niemand. Die Durchsuchungen sollten die bestehenden Verdachtsmomente aufklären, hieß es. Holger Schmidt, was genau sind denn das für Gruppen, gegen die da vorgegangen wurde?
3: Das sind Vereinigungen, die schon länger im Blickpunkt der deutschen Sicherheitsbehörden, aber auch von journalistischer Berichterstattung sind, weil sie durch ihre extreme, gewaltbereite, rechtsextreme Gesinnung aufgefallen sind. Diese beiden Gruppen heißen Deutsche Jugend voran und Jung und Stark. Sie sind bundesweit aktiv und vor allen Dingen über Messenger-Gruppen wie zum Beispiel Telegram aktiv. Die Teilnehmer in diesen Gruppen sind sehr jung. Teilweise sind sie strafrechtlich gesehen Jugendliche oder junge Erwachsene. Und es sollen pro Gruppe jeweils mehrere hundert Personen sein, die dort Mitglied sind. Jetzt in dem Ermittlungsverfahren des Generalbundesanwalts gibt es 36 Beschuldigte, davon die meisten als sogenannte Rädelsführer der Gruppen.
1: Heute ist die schwarz-rote Bundesregierung genau ein Jahr im Amt. Trotz schlechter Umfragewerte und Konfliktpunkten zwischen Union und SPD hat Kanzler Merz Neuwahlen oder eine Minderheitsregierung ausgeschlossen. Er wolle mit der SPD wie geplant noch 3 Jahre regieren, sagte der Kanzler gestern Abend. Sabrina Fritz aus Brüssel. Wie blickt man denn in der EU auf den deutschen Regierungschef?
4: Die Erwartungen hier in Brüssel an ihn waren hoch. Man hat sich mehr Kommunikation, mehr Führung erhofft. Und da muss man sagen, hat Merz schon geliefert. Also bei den großen Themen in diesem letzten Jahr, nehmen wir jetzt mal Hilfe für die Ukraine oder die US-Zölle oder die Debatte um Grönland, da hat er schon die Führung übernommen. Es gibt den Vorwurf von den Grünen zum Beispiel hier, dass sie sagen, naja, aber Merz denkt vor allem an die deutsche Wirtschaft und nicht so sehr an Europa. Zum Beispiel bei den US-Zöllen, da will der deutsche Bundeskanzler jetzt eine schnelle Lösung, denn die treffen ja vor allem die deutsche Autoindustrie.
1: Öl- und Gasheizungen könnten in Deutschland auch nach 2045 eingebaut werden dürfen. Das sieht der Entwurf für ein neues Heizungsgesetz aus dem Bundeswirtschaftsministerium vor, der dem ARD-Hauptstadtstudio vorliegt. Darin ist keine Rede mehr von einem Verbot. Der Entwurf muss aber noch innerhalb der Bundesregierung abgestimmt werden. Weiterhin geplant ist, dass künftig mehr klimafreundlicheres Gas und Heizöl beigemischt werden müssen. Der Anteil soll bis 2040 stufenweise angehoben werden. Einigung im Tarifstreit zwischen den Verkehrsbetrieben Hamburg-Holstein und der Gewerkschaft Verdi. Beide Seiten haben sich demnach unter anderem darauf verständigt, dass die Wochenarbeitszeit der Beschäftigten in 2 Stufen von 39 auf 38 Stunden sinkt bei vollem Lohnausgleich. Außerdem wurde ein früherer Nachtzuschlag vereinbart. Die Laufzeit des neuen Tarifvertrages geht bis Ende 2029. In den vergangenen Monaten hatte es immer wieder Warnstreiks wegen des Tarifstreits gegeben. Mit dem Handy kurz mal schnelles Geld an der Börse verdienen. Das versprechen sogenannte Daytrading-Apps und Finanzinfluencer auf Social Media. Laut einer Erhebung der Uni Bremen beschäftigen sich inzwischen bundesweit rund 6,5% der Menschen mit Daytrading. Bei uns im Land ist das statistisch gesehen 160.000 Menschen. Experten aus Schleswig-Holstein warnen aber vor hohen Risiken und auch vor Suchtgefahr. In der Einzelnen Nordreporter Hauke Bülow berichtet.
5: Börsen-Apps machen den Einstieg in den Handel mit Wertpapieren leicht. Erklärvideos auf Plattformen wie YouTube zeigen, wie Aktien auch mit wenig Geld gekauft und meist schnell verkauft werden können, um Kursschwankungen auszunutzen. Mit bestimmten Tricks könnten Gewinne vervielfacht werden. Doch geht das schief, steigen auch die Verluste, warnen Finanzexperten. Der Kieler Verhaltensökonom Ulrich Schmidt sieht zudem Parallelen zum Glücksspiel. Schnelle Gewinne und Verluste könnten ein Suchtverhalten auslösen. Das bestätigt auch die Suchtberatungsstelle in Bad Segeberg, die auch in diesen Fällen berät. Die Daytrading-Sucht könne im schlimmsten Fall sogar in die Privatinsolvenz führen.
0: 10:04, NDR 1 Welle Nord. Das Wetter für uns in Schleswig-Holstein ist heute einfach perfekt für so einen Spaziergang an der Küste. Ist nämlich ein trockener Wechsel aus Sonnenschein und Wolken. Allerdings in Südholstein gelegentlich etwas Regen. Aber da gibt es auch keine Küste. Höchstwerte 12 bis 16 Grad. Wettertrend, morgen gibt es die Sonne öfter mal zu sehen. Das wird auch gleich wärmer dann, 17 Grad. Und am Freitag noch sonniger, dann 14 bis 19 Grad.
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0: 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Einmal A1 Lübeck Richtung Hamburg zwischen Billstedt und Norderelbbrücke. 5 Kilometer stockender Verkehr. A7 Flensburg Richtung Hamburg zwischen Stelling und dem Elbtunnel, 4 Kilometer Stocken für Lkw. Dann A7 Hannover Richtung Flensburg zwischen Heimfeld und dem Elbtunnel stockt 8 Kilometer. Rüber zur A23 Heide Richtung Hamburg. Die ist zwischen Tornesch und Pinneberg Nord wegen Bauarbeiten gesperrt. Bis 15 Uhr, dadurch natürlich Stau. Umleitung führt über die U128. A25, Geesthacht Richtung Hamburg, zwischen Nettlenburg und Allermöhe, 3 Kilometer stockend. Dann in Kappeln, Kirsebeek, da werden die Bewohner im Bereich der Straßen Kirsebeek, Langeland und Kappelholz wegen eines Feuerwehreinsatzes gebeten, Fenster und Türen geschlossen zu halten, sowie Lüftungs- und Klimaanlagen abzuschalten. Und Info für Amrum, da gibt es heute wegen Reparaturarbeiten bis ca. 16 Uhr einen Ausfall des Notrufes über Festnetz. Das heißt, wenn Sie, oder besser gesagt, wenn es zu einem Ausfall des Mobilfunknetzes kommen sollte, dann können Sie an Notinfopunkten Hilfe anfordern. Die befinden sich dann an folgenden Feuerwehrhäusern. Einmal in Nebel, da gibt es 2, und Norddorf und Wittdün. Das wäre noch eine Möglichkeit. Und aktuelle Blitzer gibt es auch. Geblitzt wird B430 in Christinthalhöhe Feuerwehr. Kiel, Skandinaviendamm, Höhe Naturerlebniszentrum Kollhorst und in Schuwi am Ochsenweg, Höhe Becker. Und wenn Sie jetzt auch noch einen Stau oder einen Blitz haben, dann gerne mal Bescheid geben über unsere NDR Schleswig-Holstein-App. Besten Dank und schönen Mittwoch.
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0: Ja, habe ich gerade gesehen. George Clooney hat heute Geburtstag. George Clooney wird 65. George Clooney, ne, oder? Wie ihn viele auch nennen. Der Jan Bastik von Hollywood.
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0: Schönen Mittwoch. Hier ist Ihr Lieblingssender Nummer 1 in Schleswig-Holstein, NDR 1 Welle Nord. Und das kennen wir ja eigentlich gar nicht mehr. So komplett ohne Internet, übrigens auch ohne Festnetz. Aber auf Amrum ist das heute so. Noch bis 17 Uhr kein Internet, kein Festnetz. Verantwortlich dafür sind Arbeiten an einem Seekabel. Kein Internet. Das heißt, da fällt ja noch einiges im Alltag flach. Meine Frage bei jetzt heute auf NDR 1 Welle Nord, wie ist es eigentlich bei Ihnen? Wo wären Sie ohne Internet komplett aufgeschmissen?
1: Hallo, mein Name ist Jörg Hering, ich komme aus Schinkel. Und ja, die Kommunikation mit Freunden wäre auf einmal weg. Dann, wenn ich Informationen brauche, was ganz wichtig ist teilweise, ich weiß gar nicht mehr, wie wir das früher gemacht haben, ohne Google. Ja, das wäre zum Beispiel auch so eine Sache. Ich meine, ich könnte mir schon vorstellen, mal ein paar Tage auch ohne Internet, aber nicht für längere Zeit, glaube ich. Hat schon gute Sachen, das Internet.
0: Siehste, hat man sich nämlich ganz schön dran gewöhnt. Wie ist es bei Ihnen? Wo wären Sie aufgeschmissen? Wofür brauchen Sie unbedingt das Internet? Gerne mal jetzt Bescheid geben. Das geht auch nur übers Internet und zwar mit einer Sprachnachricht über unsere NDR Schleswig-Holstein App. Oder komm, wie in den 80ern, geht auch. Ruf's an. 0800 22 12 800 landen Sie direkt bei mir im Studio.

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0: 10:31 ist es, NDR1 Welle Nord. Das Wetter für uns in Schleswig-Holstein ist ideal für Museumsbesuche, zumindest im Süden von Schleswig-Holstein, weil Südholstein heute gelegentlich etwas Regen. Ansonsten gibt es einen trockenen Wechsel aus Sonnenschein und Wolken und das bei Höchstwerten von 12 bis 16 Grad. Der Wettertrend. Morgen gibt es die Sonne öfter zu sehen, wird auch gleich wärmer morgen, 17 Grad. Und am Freitag noch sonniger, da gibt es 14 bis 19 Grad.
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0: 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Einmal Vorsicht bitte, B76 in Reisdorf, Prezer Chaussee. Zwischen Schwentinthal B202 und Schwentinthal Nord, da sind jetzt gerade Gänse auf der Fahrbahn. A1 Lübeck Richtung Hamburg zwischen Billstedt und Norderelbbrücke, 5 Kilometer stockend. Dann A1 Bremen Richtung Lübeck zwischen Harburg und Norderelbbrücke stockt 5 Kilometer. A23 Heide Richtung Hamburg ist zwischen Tornisch und Pinneberg Nord wegen Bauarbeiten bis ca. 15 Uhr gesperrt. Dadurch Stau. Umleitung führt dann über die U128.

0: beantworten. Da habe ich auch schon Probleme gehabt mit dem Wort. Notfallinfopunkte, so heißt es. Wo sind die? Die befinden sich an folgenden Feuerwehrhäusern. Einmal in Nebel oder zweimal sogar. Dann Norddorf und Wittüden. So, die aktuellen Blitzer. B430 in Christinthalhöhe Feuerwehr wird geblitzt. Dann Kiel, Eckernförder Straße stadteinwärts, kurz vor der Kreuzung Westring. Und nochmal Kiel, Skandinaviendammhöhe Naturerlebniszentrum Kollhorst. Und wenn Sie jetzt auch noch einen Stau oder einen Blitzer haben, dann gerne Bescheid geben über unsere NDR Schleswig-Holstein-App. Besten Dank, schönen Mittwoch.
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0: Gutes Beispiel. Unsere NDR Schleswig-Holstein-App, dafür braucht man natürlich das Internet. Meine Frage heute an Sie, wofür brauchen Sie noch das Internet? Das heißt, wenn es so zum so Ausfall kommen sollte, wo werden Sie ja nicht komplett aufgeschmissen, gerne mal eine Sprachnachricht drüber schicken über unsere NDR Schleswig-Holstein-App. Und Peter hat sich gemeldet.
2: Ja, also ich bräuchte das Internet überhaupt nicht, aber Die Behörden. Straßenzug, Verkehrszulassung, wenn man einen Führerschein verlängern will. Und beim Amt und beim was, das überall und nirgends braucht man dieses Internet. Ohne was geht's auch gar nicht mehr, leider.
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0: 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Schönen Mittwoch wünsche ich Ihnen. Und Gerrit Horst, da ist er einmal in Antwerpen in einem Apartment. Und was findet er in diesem Apartment? Allerhand BDSM-Fundstücke. Also Knebel und so ein Krams. Kannst ja nur ob platt erzählen.
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0: Amrum hat heute heftige Telefon- und vor allen Dingen Internetprobleme und Großrazzia in 12 Bundesländern heute Morgen. Die Generalbundesanwaltschaft ist gegen Neonazi-Gruppen vorgegangen. Auch das ein Thema jetzt in den Nachrichten um 11 mit Cassandra Ahn.
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2: Seit heute Morgen laufen in 12 Bundesländern Durchsuchungen bei mutmaßlichen Rechtsextremisten. Auch in Lübeck laufen demnach Razzien, wie die Generalbundesanwaltschaft in Karlsruhe mitteilte. Insgesamt wird 36 Personen die Bildung oder Mitgliedschaft in den kriminellen Vereinigungen Jung und Stark sowie Deutsche Jugend voran vorgeworfen. Veronika Streuer berichtet.
3: Konkret geht es um die Gruppen Deutsche Jugend voran und Jung und Stark mit jeweils mehreren hundert Mitgliedern. Die meisten von ihnen Jugendliche oder junge Erwachsene. Sie sollen eine besonders gewaltbereite rechtsextreme Gesinnung haben und sind den Sicherheitsbehörden deshalb aufgefallen. Die Gruppen sind bundesweit vernetzt, etwa über Messenger-Dienste. Die Bundesanwaltschaft wirft ihnen vor, kriminelle Vereinigungen gebildet zu haben. Bei der Durchsuchung heute stehen 36 Beschuldigte im Mittelpunkt. Sie sollen quasi die Anführer sein. Die Razzien im Norden betreffen etwa Rostock, Lübeck, Celle, Braunschweig oder Goslar. Festnahmen waren nicht geplant. Die Aktion dient dazu, Verdachtsmomente aufzuklären. Mehr als 600 Polizeikräfte sind beteiligt.
2: Außerdem gibt es seit heute Morgen in Schleswig-Holstein Razzien im Zusammenhang mit illegalem Glücksspiel. Durchsucht werden Objekte in Kiel, Flensburg und Harrislee im Kreis Schleswig-Flensburg. Wie die Generalstaatsanwaltschaft und das LKA Schleswig-Holstein mitteilten, durchsuchen die Ermittler 14 Objekte wegen des Verdachts der Geldwäsche. Die Verdächtigen sollen Gelder aus Straftaten verschleiert und über Strohleute Immobilien erworben haben. 5 Immobilien in Kiel und Flensburg sollen beschlagnahmt werden. Außerdem sollen mehr als 500.000 Euro sichergestellt werden. Insgesamt sind rund 250 Beamte beteiligt. SüdLink ist das größte Infrastrukturprojekt der deutschen Energiewende. Das 700 Kilometer lange Erdkabel soll ab 2028 Windstrom von Schleswig-Holstein nach Süddeutschland transportieren. Ingenieure von TenneT verlegen das Kabel und müssen auch die Elbe unterqueren. Dieser Tunnel von Welsfleet nach Wischhafen steht kurz vor dem Durchbruch. TenneT hat aus diesem Anlass zum Energiegipfel nach Brunsbüttel eingeladen. Frage an unseren Reporter Sven Jachmann. Sven, worum soll es denn konkret gehen?
4: Ein großes Thema wird die Finanzierung des Netzausbaus sein. Der Übertragungsnetzbetreiber TenneT spricht von einem Investitionsvolumen historischen Ausmaßes. Nach eigenen Angaben will das Unternehmen bis Ende 2030 13 Milliarden Euro pro Jahr investieren. Ohne internationale Investoren werde das nicht zu stemmen sein. Wie man die ins Land holt, dazu ist unter anderem der Chef der Deutschen Bank eingeladen, sowie unter anderem die Vorstände von RWE und Siemens Energy. Nach Einschätzung von TenneT werden die Kosten für den Netzausbau wohl eher steigen. Das liege vor allem an geopolitischen Unsicherheiten und steigenden Materialkosten. Umso wichtiger seien deshalb Planungssicherheit und effektivere Genehmigungsprozesse, sagte eine Sprecherin von Siemens Energy. Zudem müsse laut Experten die Digitalisierung der Stromnetze vorangehen. Diese würden dann effektiver genutzt und das wiederum spare beim Netzausbau Milliarden.
2: Das Bundesverwaltungsgericht in Leipzig hat die Klage der Elbfährreederei Glückstadt Wischhafen gegen den Bau des niedersächsischen Autobahnkreuzes Kedingen für unzulässig erklärt. Das teilte das Gericht mit. Die Reederei hatte laut Geschäftsführer Tim Kunstmann geklagt, weil die Anschlussstelle ein wichtiger Teil der Küstenautobahn A20 und damit des geplanten Elbtunnels ist. Die Klage wurde abgewiesen, weil das Kreuz nicht in Konkurrenz mit der Elbfähre stehe, so der 9. Senat. In Konkurrenz stehe nur der Tunnel und für den gibt es schon Baurecht. Auf Amrum wird es heute schwierig mit der Erreichbarkeit. Nach Angaben der Polizei wird bis wahrscheinlich 17 Uhr kein Internet verfügbar sein und auch die Telefon- und Mobilfunkversorgung können beeinträchtigt sein. Hintergrund sind laut Polizei Arbeiten an einem Seekabel zwischen Föhr und Amrum. Dieses Kabel muss rund 200 Meter tiefer gelegt werden. Aufgrund der Arbeiten seien die Notrufnummern 110 und 112 in der Zeit nur aus dem Mobilfunknetz und nicht aus dem Festnetz zu erreichen. Im Falle eines Totalausfalles seien Notfall-Infopunkte bei den Feuerwehren eingerichtet, so die Polizei.
0: 4 Minuten nach 11, NDR 1, Welle Nord. Wetter für uns in Schleswig-Holstein heute. Zeit mal für so eine Radtour durchs Binnenland. Ist nämlich so ein trockener Wechsel angesagt aus Sonnenschein und Wolken. Nur in Südholstein gelegentlich etwas Regen. Höchstwerte 12 bis 16 Grad. Der Wettertrend. Morgen gibt es die Sonne öfter zu sehen. Wird auch gleich wärmer, 17 Grad. Und am Freitag dann noch sonniger. Da gibt es 14 bis 19 Grad.
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0: 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A1 Lübeck Richtung Hamburg, zwischen Hamburg-Bildstedt und Norderelbbrücke, 4 Kilometer stockender Verkehr. A1 Bremen Richtung Lübeck, zwischen Harburg und Norderelbbrücke, 5 Kilometer stockend. Dann A23 Heide Richtung Hamburg, zwischen Tornisch und Pinneberg Nord, wegen Bauarbeiten bis ca. 15 Uhr gesperrt. Dadurch staut es sich. Umleitung führt über die U128. Und in Kappeln-Kirsebeck, da werden die Anwohner im Bereich der Straßen Kirsebeck, Langeland und Kappelholz wegen eines Feuerwehreinsatzes gebeten, Fenster und Türen geschlossen zu halten, sowie die Lüftungs- und Klimaanlagen abzuschalten. Und eben gerade ja auch bei Cassandra Thema gewesen in den Nachrichten am Rum. Heute mal ohne Festnetz. Bis 16 Uhr ist das dann ausgefallen. Und falls es jetzt auch zu einem Ausfall des Mobilfunknetzes kommen sollte und Sie trotzdem Feuerwehr oder Polizei brauchen, dann einfach zu den Feuerwehrhäusern gehen. Die befinden sich in Nebel, Norddorf oder Wittü. Die aktuellen Blitzer B77, Rendsburg Richtung Sorgwold, wird Höhe Ahrenstedt geblitzt. Dann B430 in Christinthal, Höhe Feuerwehr. Und Kiel, Eckernförder Straße, statt einwärts kurz vor der Kreuzung Westring. Und wenn Sie jetzt auch noch einen Stau oder einen Blitzer haben, ja, dann gerne mal Bescheid geben über unsere NDR Schleswig-Holstein-App. Besten Dank, schönen Mittwoch.
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0: Und mit Pascal Falk aus Risum-Lindholm.
5: Jan, ich grüße dich. Moin.
0: Moin, Pascal. Wofür brauchst du das Internet?
5: Eigentlich brauche ich es nicht.
0: Ich könnte mir vorstellen, dass du mit dem Digitalradio dann nicht so viel anfangen könntest, dass du jetzt bei mir gewinnst, wenn das Internet
5: richtig
0: nicht da wäre.
5: Genau. Darauf zielst du hinaus.
0: Siehst du, so schnell kann es gehen, weil du kannst nämlich dieses Digitalradio gewinnen. Du bist heute mein Kandidat bei Jan deckt auf und in 10 Minuten, Pascal, geht's los.
5: Ja, alles klar.
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1: Und damit ich überhaupt aufdecken kann, brauche ich Sie natürlich als Kandidaten. Also wenn Sie Lust haben mitzumachen, sehr gerne. Einfach Bescheid geben über unsere NDR Schleswig-Holstein App, im Formular eintragen. So wie das auch Pascal Falk aus Risum-Lindholm gemacht hat. Pascal.
2: Hallo Jan, du Rakete.
1: Ja moin, selber Rakete. Du arbeitest ja im Autoteilehandel als Filialleiter.
2: Richtig, in Liebe.
1: Welche Autoteile sind zurzeit besonders gefragt?
2: Kennzeichenhalter.
1: Ja.
2: Ja, die gehen häufig kaputt, gerade beim Einparken.
1: Die Szene machst knack und dann liegt das Ding auf dem Boden.
2: Richtig, und die haben wir vorrätig.
1: Da ist dann auch euer Firmenlogo wahrscheinlich schon drin, ne?
2: Nein, ohne.
1: Ah, ohne.
2: Ohne, wir machen das ganz ohne, ja.
1: Okay, du kriegst auf jeden Fall von mir ein NDR 1 Welle Nord Digitalradio. Das ist gebrandet mit NDR 1 Welle Nord.
2: Herrlich.
1: Richtig schickes Teil, aber du musst erst mal bestehen bei einer Runde. Jan deckt auf.
2: Das machen wir.
1: Wie Memory. Hier liegen 6 Karten auf dem Tisch, umgedreht, aber dahinter sind eben keine Fotomotive, sondern es sind NDR 1 Welle Nord Hits. 3 Hits mal 2. Und du musst ein musikalisches Paar finden und hast 2 Versuche.
2: Okay.
1: Versuch Nummer 1. Welche beiden Karten soll ich als erstes aufdecken?
2: Ich habe 2 Kinder, also nehme ich die 2. Und die 4.
1: Einmal die 2.
2: Ja.
1: Elton John.
2: Ja.
1: Und die 4.
2: Ja.
1: Sind die Four Non Blondes. So, Karten werden wieder umgedreht, wie bei Memory. Ja. Und jetzt die zweite Runde, Pascal.
2: Jetzt nehmen wir die 3.
1: Einmal die 3.
2: Ja.
1: Die liegen nicht so weit entfernt.
2: Das ist doch cool. Das hört sich leicht an.
1: Welche Nummer?
2: Die 4.
1: Hier.
2: Richtig. Ja.
1: Vorne und Blondes getroffen. Und das ist das NDR 1 Welle Nord Digitalradio.
2: Ich freue mich.
1: Pascal Falk aus Risum-Lindholm geschenkt.
2: Wir freuen uns alle. Wir freuen uns tierisch. Ja.
1: Cool.
2: Klasse. Vielen, vielen Dank.
1: Habt einen schönen Mittwoch.
2: Ich wünsche dir einen ganz, ganz schönen Tag. Und vielen Dank für die tollen Sendungen. Mag das.
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0: 11:31 NDR1 Welle Nord. Das Wetter für uns in Schleswig-Holstein. Heute mal schön Drachen steigen lassen an der Nordsee. Geht ganz gut. Trockene Wechsel aus Sonnenschein und Wolken. Südholstein vielleicht etwas Regen. Höchstwerte 12 bis 16 Grad. Und der Wettertrend. Morgen gibt es die Sonne öfter. Wird auch gleich wärmer morgen. 17 Grad. Und am Freitag dann noch sonniger. Und dann gibt es 14 bis 19 Grad.
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0: 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A23, Heide Richtung Hamburg, ist zwischen Tornisch und Pinneberg Nord wegen Bauarbeiten bis ca. 15 Uhr gesperrt. Dadurch 5 Kilometer Stau. Umleitung führt dann über die U128 und U130. In Kappeln, Kirsebeek. Da werden die Bewohner im Bereich der Straßen Kirsebeek, Langeland und Kappelholz wegen eines Feuerwehreinsatzes gebeten, Fenster und Türen geschlossen zu halten, sowie die Lüftungs- und Klimaanlagen abzuschalten. Und auf der Insel Amrum, da gibt es heute wegen Reparaturarbeit noch bis ca. 16 Uhr einen Ausfall des Notrufes über Festnetz. Internetfunktion nuggelt auch nicht. Falls es zusätzlich jetzt auch noch zu einem Ausfall des Mobilfunknetzes kommen sollte und Sie brauchen Feuerwehr oder Polizei, dann direkt zu den Feuerwehrhäusern hin und die befinden sich in Nebel, Norddorf oder auch in Wittün. Und die aktuellen Blitzer, A7, Neumünster Richtung Flensburg, kurz vor der Abzweiger nach A215 nach Kiel wird geblitzt. Dann B77, Rendsburg Richtung Sorgwohl, Höhe Ahrenstedt und Kiel.

0: angewiesen bin, Internet zu haben. Und außerdem könnte ich auch die ganzen WhatsApp-Bilder, die meine Schwester in unsere Familiengruppe schickt, von meinen Neffen nicht sehen.
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0: Lenny Kravitz, der alte Bauchmuskel, hier auf NDR 1 Welle Nord. It ain't over till it's over. Aus dem Jahr 91. Gehört bei Ihrem Lieblingssender Nummer 1, NDR 1 Welle Nord. Und einmal Vorsicht bitte, A1 Lübeck Richtung Fehmarn zwischen Rathekau und Pansdorf. Da liegen Gegenstände. Fahren Sie gut mit uns mit NDR 1 Welle Nord. Heute am Rum, kein Internet. Wegen Reparaturarbeiten dauert noch bis 16 Uhr. Deswegen meine heute meine Frage an Sie, ein komplett Schleswig-Holstein mal. Wie ist denn das, wenn Sie kein Internet haben, wo sind Sie dann völlig aufgeschmissen? Gerne mal eine Sprachnachricht drüber schicken über unsere NDR Schleswig-Holstein-App. Und da sind wir auch genau schon beim Thema, weil so eine Sprachnachricht, die könnten Sie dann natürlich auch nicht drüber senden, wenn das Netz nicht funktioniert. Aber bei Marc funktioniert es, der hat eine Nachricht geschickt.
1: Moin Jan, der Marc hier aus Grömitz. Ich weiß zwar nicht, ob du sowas machst oder machen darfst, aber mein Schatz hat heute Geburtstag, die Caroline. Die wird heute 52 und wir sitzen hier gerade in lustiger Runde beim Frühstück zusammen und hören natürlich NDR 1 Welle Nord, weil du ja am Radio bist. Und ich würde mich ganz doll freuen, wenn du mal so ganz leise, so leichte Geburtstagsgrüße rüberschicken würdest.
0: Sehr gut, dass die Nummer hier steht, Marc, weil dann kann ich direkt anrufen. Das ist doch viel cooler. Warte mal.
2: Hallo.
0: Caroline, hier ist Jan Bastik, NDR 1 Welle Nord.
2: Jan!
0: Gut, dass wir das Internet haben. Ich habe ja eben gerade von Marc gehört, dass du heute Geburtstag hast.
2: Ja.
0: Endlich 30 und deswegen, liebe Caroline, Happy Birthday to you, Happy Birthday to you, Happy Birthday, Mrs. President, Happy ja. Birthday
2: Princess.
0: To you. Richtig. Oder ich könnte auch singen.
3: Die Sonne und du.
2: Ist auch schön.
0: Passt ja auch eigentlich, oder?
2: Ach, passt auch sehr gut. Ja, doch, die Sonne passt zu mir. Vielen Dank.
0: Sehr, sehr gerne.
2: Überraschung.
0: Feiert noch schön jetzt mit uns, mit NDR 1 Welle Nord. Genießt euer Frühstück weiter und dann wünsche ich euch einen und dir vor allen Dingen einen fantastischen Mittwoch, einen fantastischen Geburtstagsmittwoch.
2: Danke für deinen Anruf.
0: Gerne.
2: Danke, Jan.

0: Seit dem Morgen durchsuchen mehrere hundert Polizisten Gebäude in Kiel, Flensburg und Harresley. Es geht um den Verdacht der Geldwäsche. Einzelheiten dazu gleich. Und es gibt aus Sicht der Opposition im Landtag zu wenig Busverbindungen auf dem Land. Alle Stimmen dazu auch in den Nachrichten um 12 mit Christine Pilger.
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2: Die Landesregierung gibt zu wenig Geld für den Bus- und Bahnverkehr in den Regionen aus. Diesen Vorwurf macht die Opposition im schleswig-holsteinischen Landtag der schwarz-grünen Koalition. Das Parlament hat über das Thema in einer Aktuellen Stunde auf Antrag der SPD debattiert. Aus dem Landeshaus berichtet Uwe Jahn.
3: Stein des Anstoßes ist aus Sicht der Oppositionsparteien vor allem, dass die Landesregierung, obwohl es allgemein immer teurer wird, nicht mehr Geld gibt. Für die FDP erklärte Bernd Buchholz, dass schon heute in vielen Orten kein Bahnhof ist und der Bus nur ein- bis zweimal am Tag kommt. Sibylla Nitsch vom SSW warnte davor, dass die Mobilitätsgarantie in weite Ferne rückt, wenn die Landesregierung nicht tiefer in die Tasche greift. Diese Mobilitätsgarantie soll jeder Person in Schleswig-Holstein Zugang zum öffentlichen Personennahverkehr in der Nähe bieten. Für Niklas Dürbrock, SPD, zeigt sich der Erfolg der Verkehrswende an der Haltestelle. Lasse Petersdotter von den Grünen vermisste konkrete Vorschläge zur besseren Finanzierung. Verkehrsminister Klaus-Ruhe Madsen, CDU, verteidigte seine Verkehrspolitik mit dem Hinweis auf die Geldknappheit auch auf Landesebene.
2: Am Morgen ist die Bundesanwaltschaft mit einer Großrazzia in 12 Bundesländern gegen Nazi-Gruppierungen vorgegangen, darunter auch in Lübeck. Insgesamt 36 Personen wird laut Bundesanwaltschaft die Bildung oder Mitgliedschaft in kriminellen Vereinigungen vorgeworfen. Gegen 8 von ihnen werde auch wegen gefährlicher Körperverletzung ermittelt. Festgenommen wurde heute Morgen niemand. Holger Schmidt, was genau sind das denn für Gruppen, gegen die da vorgegangen wurde?
4: Das sind Vereinigungen, die schon länger im Blickpunkt der deutschen Sicherheitsbehörden, aber auch von journalistischer Berichterstattung sind, weil sie durch ihre extreme, gewaltbereite, rechtsextreme Gesinnung aufgefallen sind. Diese beiden Gruppen heißen Deutsche Jugend voran und Jung und Stark. Sie sind bundesweit aktiv und vor allen Dingen über Messenger-Gruppen wie zum Beispiel Telegram aktiv. Die Teilnehmer in diesen Gruppen sind sehr jung. Teilweise sind sie strafrechtlich gesehen Jugendliche oder junge Erwachsene. Und es sollen pro Gruppe jeweils mehrere hundert Personen sein, die dort Mitglied sind. Jetzt in dem Ermittlungsverfahren des Generalbundesanwalts gibt es 36 Beschuldigte, davon die meisten als sogenannte Rädelsführer der Gruppen.
2: In Schleswig-Holstein läuft seit dem Morgen noch eine weitere Razzia. Mehrere hundert Polizisten durchsuchen Gebäude, unter anderem in Flensburg, Harresley und im Rotlichtviertel in Kiel. Im Fokus steht der Verdacht der Geldwäsche. Wie Generalstaatsanwaltschaft und Landeskriminalamt mitteilen, haben die Ermittler bereits unter anderem Immobilien im Wert von insgesamt rund 2,6 Millionen Euro beschlagnahmt. Joscha Krone dazu.
5: Insgesamt haben die Ermittler 14 Objekte im Visier. Rund 250 Polizistinnen und Polizisten sind im Einsatz. Hintergrund der Durchsuchung sind Ermittlungen gegen Personen aus dem Umfeld der organisierten Kriminalität. Es geht um den Verdacht, dass Geld unter anderem aus illegalem Glücksspiel über Strohmänner in Immobilien in Kiel und Flensburg investiert wurde, um die Herkunft zu verschleiern. Daran sollen auch Mitglieder aus dem Umfeld einer Rockergruppe beteiligt sein. Laut Oberstaatsanwalt Mali wird gegen 8 tatverdächtige Personen ermittelt. Die Beamten wollen bei den Durchsuchungen auch Beweismittel sicherstellen, damit sie die Geldflüsse und Strukturen besser aufklären können. Justizministerin von der Decken und Innenministerin Finke loben die Zusammenarbeit von Justiz und Polizei im Rahmen der Taskforce Geldwäschebekämpfung. Man müsse dort eingreifen, wo es solchen Gruppierungen besonders wehtut, und zwar beim Geld, so Finke weiter.
2: Vor gut 2 Wochen hat die Feuerwehr in Prag im Kreis Stormarn einen Storch tot aus einem Nest geborgen. Ein Gutachten bestätigt laut Polizei jetzt die ersten Vermutungen, das Tier ist erschossen worden. Die Ermittlungen richten sich demnach gegen einen 61-jährigen Tatverdächtigen und dauern weiter an. Bei schweren Fällen einer vorsätzlichen Tötung sind nach Polizeiangaben Geldstrafen von bis zu 50.000 Euro oder eine Freiheitsstrafe von bis zu 5 Jahren möglich.
0: 4:12, NDR 1, Welle Nord, das Wetter für uns in Schleswig-Holstein. Nur falls Ihnen bei meinem Anblick heute die Tränen kommen, ich trage Zwiebellook. Das liegt daran, dass es einfach angesagt ist bei dem Wetter, weil wir haben heute 12 bis 16 Grad. Trockener Wechsel aus Sonne und Wolken. Südholstein gelegentlich etwas Regen und der Wettertrend. Morgen Sonne, Meer, wird auch gleich wärmer. 17 Grad. Und am Freitag dann noch sonniger, dann gibt es 14 bis 19 Grad.
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0: 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Einmal Vorsicht A7 Hamburg Richtung Flensburg. Zwischen Großen Aspe und Neumünster Süd liegt eine Plane. Rüber zur A23, Heide Richtung Süden ist zwischen Tornisch und Pinneberg Nord wegen Bauarbeiten bis ca. 15 Uhr gesperrt. Dadurch 5 Kilometer Stau. Umleitung führt dann über die U128, U130. In Kappeln, Kirsebeek, da werden die Bewohner im Bereich der Straßen Kirsebeek, Langeland und Kappelholz wegen eines Feuerwehreinsatzes weiter gebeten, die Fenster und Türen geschlossen zu halten, sowie die Lüftungs- und Klimaanlagen abzuschalten. Und auf Amrum gibt es heute wegen Reparaturarbeiten bis ca. 16 Uhr kein Festnetz, auch kein Notruf dann und auch kein Internet. Falls es jetzt auch noch das Mobilfunknetz ausfallen sollte, dann am besten direkt hin zu den Feuerwehrhäusern in Nebel, Norddorf oder Wittün. Die aktuellen Blitzer. Geblitzt wird A7 Neumünster Richtung Flensburg, kurz vor der Abzweigung zur A215 nach Kiel. B77 Rendsburg Richtung Sorgwold, Höhe Ahrenstedt und Seet, Blitzer auf der Bundesstraße in der 70er-Zone. Und wenn Sie jetzt auch noch einen Stau oder einen Blitz haben, dann gleich Bescheid geben über unsere NDR Schleswig-Holstein-App. Besten Dank, schönen Mittwoch.
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0: So, gerade gesehen, zum ersten Mal kommen die 10 reichsten Menschen der Welt alle aus den USA. Und was mache ich? Ich stehe nachher wieder im Supermarkt und überlege, ob nicht auch das dreilagige Klopapier reichen würde. Oh, ich glaube, das reicht auch. Aber wir sind reicher Musik. Damit können wir sie jetzt beschenken. Und zwar mit 8 Hits am Stück. James Blunt, Pretenders, Bellamy Brothers, Kamrat, Backstreet Boys, hier John Wade. Ein Kracher nach dem nächsten.
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0: 12:31 NDR1 Welle Nord, das Wetter für uns in Schleswig-Holstein. Viel Spaß heute beim Wandern in der holsteinischen Schweiz ohne Schirm, weil das ein trockener Wechsel angesagt aus Sonnenschein und Wolken Richtung Südholstein. Da könnte es vielleicht ein Ticki nasser werden und das Ganze bei Höchstwerten von 12 bis 16 Grad. Der Wettertrend morgen, da gibt es die Sonne öfter zu sehen, auch gleich wärmer morgen, 17 Grad und am Freitag noch sonniger, dann gibt es 14 bis 19 Grad.
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0: 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A23 Heide Richtung Hamburg ist zwischen Tornisch und Pinneberg Nord wegen Bauarbeiten bis ca. 15 Uhr gesperrt, dadurch Stau. Umleitung führt über die U128 und U130. In Kappeln-Kirsebeek werden die Bewohner im Bereich der Straßen Kirsebeek-Langeland und Kappelholz wegen des Feuerwehreinsatzes weiter gebeten, Fenster und Türen geschlossen zu halten und Lüftungs- und Klimaanlagen abzuschalten. Und auf Amrum gibt es ja heute wegen Reparaturarbeiten bis ca. 16 Uhr kein Festnetz und auch kein Internet. Falls Sie Notruf über das Mobilfunknetz absetzen müssen und das sollte auch nicht funktionieren, dann am besten hin zum Notfallinfopunkt. Wo finden Sie diese Notfallinfopunkte? In den Feuerwehrhäusern in Nebel, Norddorf und Wittün. Aktuelle Blitzer. Gebetswert A7 Neumünster Richtung Flensburg, kurz vor der Abzweigung zur A215 nach Kiel. Dann B201 zwischen Schleswig und Süderbrarup in der Ortsdurchfahrt Gründi und Seeth. Blitzer auf der Bundesstraße in der 70er-Zone. Und wenn Sie jetzt auch noch einen Stau oder einen Blitzer haben, gerne mal Bescheid geben über unsere NDR Schleswig-Holstein-App. Besten Dank, schönen Mittwoch.
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0: Ja, und aus Gründen, schöne Grüße an Amrum. Heute war meine Frage an Sie, ohne Internet, was würde Ihnen da doch sehr fehlen, wenn Sie kein Netz hätten? Da hat sich Udo gemeldet mit einer Sprachnachricht. Eigentlich ist es ja total naheliegend.
2: Moin, mein lieber Janne. Ja, wofür braucht man das Internet, ne? Zum Welle Nord hören natürlich.

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0: Das Stromkabel Südling, das soll Windstrom von uns bis nach Süddeutschland leiten. Und bei den Bauarbeiten unter der Elbe geht es ganz gut voran. Thema gleich. Und im Landtag, da ging es heute um mehr Befugnisse für die Polizeiarbeit. Einzelheiten dazu jetzt auch in den Nachrichten um 13 Uhr mit Christine Pilger.
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2: Die Polizei in Schleswig-Holstein soll mehr Befugnisse bekommen. Mit der entsprechenden gesetzlichen Grundlage hat sich am Vormittag der Landtag befasst. Konkret geplant ist, dass künftig bei komplexen Ermittlungen auch Software eingesetzt werden darf, die Daten automatisiert analysiert. Bei konkreten Gefahrensituationen soll es möglich sein, Tatverdächtige präventiv in Gewahrsam nehmen zu können. Auch der Einsatz von elektronischen Fußfesseln soll erweitert werden. Unser Landeshausreporter Stefan Böhnke berichtet.
3: Innenministerin Magdalena Finke, die den Gesetzentwurf in den Landtag einbrachte, betonte, dass es notwendig sei, die Polizeibefugnisse zur Gefahrenabwehr auszuweiten. Viele der geplanten Maßnahmen würden vor allem dann greifen, wenn Leib und Leben, Freiheit oder sexuelle Selbstbestimmung gefährdet seien. Die Opposition sah einzelne Vorhaben kritisch, so die geplante Möglichkeit der automatischen Gesichtserkennung in Echtzeit. Bernd Buchholz von der FDP befürchtet eine unverhältnismäßige Beeinträchtigung von Freiheitsrechten. Auch der innenpolitische Sprecher der SPD, Niklas Dürbruck, sprach von einem mulmigen Bauchgefühl. Er sieht die Notwendigkeit einer genauen Prüfung, ob die Maßnahmen wirklich verhältnismäßig sind. Sibylla Nitsch vom SSW kritisierte einen weiteren Punkt, die Möglichkeit von Präventivgewahrsam. Eine 8-wöchige Haft für etwas, was noch nicht getan wurde, sei unverhältnismäßig, meinte sie. Der Gesetzentwurf wird nun in den Ausschüssen weiter beraten.
2: Bei einer groß angelegten Razzia bei uns in Schleswig-Holstein hat die Polizei heute unter anderem Immobilien im Wert von insgesamt rund 2,6 Millionen Euro beschlagnahmt. Im Fokus steht der Verdacht der Geldwäsche, wie Generalstaatsanwaltschaft und Landeskriminalamt mitteilen. Laut Oberstaatsanwalt Markus Mali wird gegen 8 tatverdächtige Personen ermittelt. Auch Mitglieder aus dem Umfeld einer Rockergruppe sollen beteiligt sein.
4: Zum jetzigen Zeitpunkt sind wir zufrieden, weil wir viele der Betroffenen angetroffen haben. Wir konnten unsere Feststellungen treffen und vor allem konnten wir die vermögenssichernden Maßnahmen alle erfolgreich umsetzen. Ansonsten müssen wir noch ein bisschen abwarten. Haftbefehle haben wir nicht beantragt. Wir sind ja noch im laufenden Ermittlungsverfahren und suchen heute noch nach Beweismitteln. Von daher war das nicht Ziel der heutigen Aktion.
2: Die Tatverdächtigen sollen das Geld unter anderem aus illegalem Glücksspiel über Strohmänner in Immobilien in Kiel und Flensburg investiert haben, um die Herkunft zu verschleiern, so der Vorwurf. Öl- und Gasheizungen könnten in Deutschland auch nach 2045 eingebaut werden. Das sieht der Entwurf für ein neues sogenanntes Heizungsgesetz aus dem Bundeswirtschaftsministerium vor, der dem ARD-Hauptstadtstudio vorliegt. Von einem Verbot ist darin keine Rede mehr. Der Entwurf muss noch innerhalb der Bundesregierung abgestimmt werden. Weiterhin geplant ist, dass künftig mehr klimafreundlicheres Gas und Heizöl beigemischt werden müssen. Der Anteil soll bis 2040 stufenweise angehoben werden. Ja, und wir bleiben beim Thema Energiewende. In der Wilstermarsch, da baut Netzbetreiber TenneT nämlich aktuell eines der wichtigsten Projekte der Energiewende. Es geht um das Stromkabel Südling, das Windstrom von Brunsbüttel und Wilster bis nach Süddeutschland leiten soll. Dafür muss das Kabel unter der Elbe verlegt werden. Ein 190 Meter langer Tunnelbohrer ist dort seit 1,5 Jahren im Einsatz und steht kurz vor dem Durchbruch. Sven Jachmann mit den Einzelheiten.
5: Laut TenneT laufen die Arbeiten nach Plan. Seit Januar 2025 arbeitet sich der Tunnelbohrer Else bei Wewelsfleet unter der Elbe hindurch. In wenigen Wochen soll er das 5,2 Kilometer entfernte Ziel in Wischhafen erreichen. Aus diesem Anlass diskutiert der Netzbetreiber in Brunsbüttel mit Experten über die Finanzierung des Netzausbaus. TenneT will bis 2030 13 Milliarden Euro pro Jahr in den Netzausbau investieren. Geld, das erst noch gefunden werden muss. Erschweren kommen der hohe Zeitdruck und der Widerstand in der Bevölkerung gegen die Erdkabel hinzu. Die 700 Kilometer lange Südlingtrasse hätte bereits vor 3 Jahren fertig sein sollen.
0: 13.04 Uhr ist es, NDR1 für den Nord. Das Wetter für uns in Schleswig-Holstein ist perfekt für so einen Hafenbummel. Trockener Wechsel aus Sonne und Wolken. In Südholstein gelegentlich etwas Regen. Höchstwerte heute 12 bis 16 Grad. Der Wettertrend zeigt, es wird langsam wieder wärmer. Morgen gibt es auch die Sonne dann öfter. 17 Grad und am Freitag noch sonniger. Da gibt es sogar 14 bis 19 Grad.
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0: 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Einmal A23, Heide Richtung Hamburg, ist zwischen Tornisch und Pinneberg Nord wegen Bauarbeiten bis ca. 15 Uhr gesperrt. Dadurch gibt es Stau. Umleitung führt dann über die U128 und U130. In Kappeln, Käsebeek, werden die Bewohner im Bereich der Straßen Käsebeek, Langeland und Kappelholz wegen eines Feuerwehreinsatzes gebeten, weiter Fenster und Türen geschlossen zu halten. Lüftungsklimaanlagen auch abschalten. Und auf der Insel Amrum heute kein Festnetz, kein Internet. Grund sind Reparaturarbeiten bis ca. 16 Uhr. Falls Sie doch den Notruf anrufen müssen über Mobilfunk, falls das auch nicht gehen sollte, dann einfach hin zum Feuerwehrhaus Nebel, Norddorf oder Wittün. Die aktuellen Blitzer B77 zwischen Rendsburg und Sorgfold, Höhe Ahrenstedt, auf beiden Seiten mitgeblitzt. Dann B201 zwischen Schleswig und Süderbrarup in der Ortsdurchfahrt Grumbü und Seet auf der Bundesstraße in der 70er-Zone. Und falls Sie jetzt auch noch einen Stau oder einen Blitzer haben, dann gerne Bescheid geben über unsere NDR Schleswig-Holstein-App. Besten Dank, schönen Mittwoch.
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0: Also, Amrum bis 16 Uhr ohne Internet. Ziemlich aufgeschmissen. Wären Sie auch ohne Internet aufgeschmissen? Was würde Ihnen fehlen? Senden Sie mir gerne eine Sprachnachricht über unsere NDR Schleswig-Holstein-App wie Natalia, meldet sich aus Kiel.
6: Ich glaube, sobald ich irgendwie raus müsste, Autofahren, Google Maps, solche Dinge werden, glaube ich, schwierig. Oder Blitzer-App.
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0: schön relaxte Nummer für Ihren Mittwochnachmittag, präsentiert natürlich von Ihrem Lieblingssender Nummer 1 hier in Schleswig-Holstein, NDR 1 Welle Nord. Und schöne Grüße an dieser Stelle vielleicht mal nach Erfte, weil da gibt es heute was ganz Wichtiges. Und Elisabeth wohnt in Erfte, die weiß genau, um was es sich dabei handelt. Quatsch, Elisabeth, Bullshit. Elsbeth, moin Elsbeth.
1: Moin Jan.
0: Was gibt's heute bei euch in Erfte in der Stapelholm-Schule? Was ist da heute besonders wichtig heute Nachmittag?
1: Bei uns gibt's heute Nachmittag einen Blutspendetermin.
0: Ja.
1: Ab 16 Uhr ist jeder herzlich willkommen, der 18 Jahre ist und sich gesund und fit fühlt.
0: Einfach nur vorbeikommen, dann wird man angeschlossen. Und wie lange dauert so eine Blutspende jetzt mal für alle Menschen, die keine Erfahrung haben und bisher nur Blut durch die Nase gespendet haben?
1: Die Spende an sich dauert 15 Minuten circa.
0: Ja.
1: Und davor gibt es halt noch ein Arztgespräch und man muss einen Fragebogen ausfüllen, wo halt schon so Sachen abgefragt werden, eben ob man sich gesund und fit fühlt, ob man in den letzten Wochen Arztbesuche hatte und warum, um halt das Risiko für jeden zu minimieren.
0: Ja klar. Und ich weiß, wenn man beim Blutspenden ist, dann gibt es meistens danach so einen leckeren Imbiss. Ist es bei euch auch so der Fall?
1: Auf jeden Fall. Da warten wir auf jeden Fall immer mit guten Sachen auf.
0: Sehr lecker. Also lohnt sich doppelt was auch. Gutes tun, Blutspenden und dann auch noch einen schönen Imbiss sich geben.
1: Beim Imbiss noch nette Gespräche. Einige sitzen länger beim Imbiss, als dass sie beim Blutspenden die Zeit verbringen.
0: Siehst du, das kommt auch noch dazu.
1: Ja.
0: Also heute 16 bis 19.30 in Erfte in der Stapelholm-Schule. Schön Blutspenden und danach mit Elsbeth beim Imbiss sitzen.
1: Genau, alles klar, das machen wir so.

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0: 13.30 Uhr, NDR1, Welle Nord, das Wetter für uns in Schleswig-Holstein. Am besten gleich raus. Klare, frische Luft am Strand genießen, ist heute so ein trockener Wechsel aus Sonnenschein und Wolken. Höchstwerte 12 bis 16 Grad. Der Wettertrend morgen, da gibt es die Sonne öfter zu sehen, ist gleich wärmer dann, 17 Grad. Und am Freitag wird es noch sonniger, dann sogar bis 19 Grad.
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0: 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A23, Heide Richtung Hamburg, ist zwischen Tornesch und Pinneberg Nord wegen Bauarbeiten gesperrt bis 15 Uhr. Dadurch Stau, Umleitung. Führt dann über die U128 und U130. B404, Kiel Richtung Backer Heide, zwischen Backauer Kreuz, Garden Süd-Kronsburg und Kiel-Welsedamm stockt 3 Kilometer. Dann an der Elbfähre Glückstadt Beschafen, Wartezeit 1 Stunde. Und in Kappeln-Kirsebeck, da werden die Bewohner im Bereich der Straßen Kirsebeck, Langeland und Kappelholz immer noch wegen des Feuerwehreinsatzes gebeten, die Fenster und Türen geschlossen zu halten und die Lüftungs- und Klimaanlagen abzuschalten. Aktuelle Blitzer. Geblitzt wird in Bekdorf, und zwar Auffahrt zur B5 Richtung Itzehoe. Kiel, Skandinaviendamm, Blitzerhöhe Naturerlebnis, Kollhorst und Lübeck, Krons vor der Hauptstraße. Bei der Kanalbrücke wird geblitzt. Und wenn Sie auch noch einen Stau oder einen Blitzer sehen, dann gerne mal Bescheid geben über unsere NDR Schleswig-Holstein-App. Besten Dank, schönen Mittwoch.
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0: Hab gerade gelesen, in Stockholm gibt's jetzt das erste Café, bei dem der Chef kein Mensch ist. Das ist so ähnlich wie bei uns hier im Sender. Ich habe ja auch mal den Verdacht, dass unsere Redakteure Alien sind. Apropos, was machen die eigentlich gerade? Kurz mal nachschauen.
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0: 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Einmal Vorsicht bitte, A1. Höhe Hamburg-Stillhorn befindet sich eine ungesicherte Unterstelle. Und Vorsicht auf der A23, Hamburg Richtung Heide, zwischen Heide Süd und Heide West. Da liegen Gegenstände auf der Fahrbahn. Fahren Sie gut mit uns mit NDR 1, Welle Nord. Und fahren Sie gut mit Ihnen im Love Boat. Das ist Julian.
1: Krass. Die Musik ist aber auch...
0: Du, das ist doch voll. Hör mal hier.
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0: Nee, das war ich nicht. Das hier war ich. Wieso geht das eigentlich los?
1: Hä? Was ist das denn? Kannst du Technik im Eimer? Jetzt alles im Eimer.
0: Hätten wir nicht darüber schimpfen müssen, ne? Jetzt kaputt. Warte.
3: Hallo Jan, Jan hat alles.
0: Da. Lacht. Ja. Pass auf, warte. Und dann so?
1: So, moin bei NDR 1 Welle Nord. Wenn Sie sich wundern, wir sind eigentlich diese verpeilten Typen.
0: Ja, Julian Krafzig und Jan Bastik. Mit der Frage auch an Julian. Heute mal meine Frage, wenn das Internet...
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0: Was ist denn das, ey?
1: Die Technik ist kaputt.
0: Ich lass aber laut. Lass mir mal so. Wenn das Internet kaputt ist bei dir, ne, was würdest du da machen? Bist du aufgeschmissen oder geht?
1: Ja, es würde so klingen wie deine Sendung im Moment. Nämlich richtig Kraut und Rüben. Nee, wo nichts funktioniert. Bei mir hängt ja alles dran. Zum Beispiel die Haustürklingel. Also wenn die Leute klingeln, dann kriege ich so ein Signal aufs Handy. Auch eben gerade kam der Paketbote. Liebe Grüße an, ich nenne jetzt keine Namen.
0: Ja.
1: Dann Thermostate von den Heizungen. Die hängen auch bei mir am Netz. Die würden auch nicht mehr funktionieren.
0: Boah.
1: Dann die Sensoren am Fenster, wo wenn das Fenster auf Kipp ist, geht die Heizung quasi aus. Das würde auch alles nicht mehr funktionieren. Mein Rasenroboter würde nicht kein Signal mehr haben. TV würde ich nicht mehr gucken können, Radio nicht mehr hören, Bewässerung im Garten, Abschreckungskamera, Dachboden für den Marder, weil ich wäre richtig aufgeschmissen.
0: Du wärst am Arsch.
1: Richtig bin daneben, aber bei dir doch auch, oder nicht?
0: Ja, zumindest, ich habe ja, ne, meine Partnerin wohnt ja nicht hier in Kiel, wohnt ja weit irgendwo auf einer Hallig in Nordfriesland. Wir sehen uns in der Woche nur quasi über Videocall. Das wäre natürlich auch nicht möglich dann, ne? Wäre auch doof.
1: Gut für dich, für sie nicht, glaube ich.
0: Das stimmt. Hast du recht. Julian Krafzig.
1: Ja, ich drück dir die Daumen, dass deine Technik gleich funktioniert.
0: Oder? Ja, jetzt geht's ja wieder hier mit Loveboat. Frage ist, krieg ich auch hinten daraus einen Laidback zu zaubern mit Sunshine Reggae?
1: Ja, oh, klappt.
0: Guck mal, läuft doch wieder. Läuft. Und Julian Krafzig, Leute, auch. In voller Länge. Ab 15 Uhr.
1: So durch, der Jan.

0: Seit dem Morgen haben mehrere hundert Polizisten Gebäude in Kiel, Flensburg und Harrislee durchsucht. Es geht um den Verdacht der Geldwäsche. Den aktuellen Stand dazu gibt's gleich. Und es gibt aus Sicht der Opposition im Landtag zu wenig Busverbindungen auf dem Land. Alle Stimmen dazu jetzt auch in den Nachrichten um 14 Uhr mit Christine Pilger.
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3: Da müssen Busverbindungen auf dem Land gestrichen werden, weil das Geld fehlt. Das befürchtet die Opposition im Schleswig-Holsteinischen Landtag und macht der Landesregierung Vorwürfe. Die weist diese in einer Aktuellen Stunde, welche die SPD beantragt hatte, heute zurück. Aus dem Landeshaus berichtet Uwe Jahn.
4: Stein des Anstoßes ist aus Sicht der Oppositionsparteien vor allem, dass die Landesregierung, obwohl es allgemein immer teurer wird, nicht mehr Geld gibt. Für die FDP erklärte Bernd Buchholz, dass schon heute in vielen Orten kein Bahnhof ist und der Bus nur ein- bis zweimal am Tag kommt. Sibylla Nitsch vom SSW warnte davor, dass die Mobilitätsgarantie in weite Ferne rückt, wenn die Landesregierung nicht tiefer in die Tasche greift. Diese Mobilitätsgarantie soll jeder Person in Schleswig-Holstein Zugang zum öffentlichen Personennahverkehr in der Nähe bieten. Für Niklas Dürbrock, SPD, zeigt sich der Erfolg der Verkehrswende an der Haltestelle. Lasse Petersdotter von den Grünen vermisste konkrete Vorschläge zur besseren Finanzierung. Verkehrsminister Klaus-Ruhe Madsen, CDU, verteidigte seine Verkehrspolitik mit dem Hinweis auf die Geldknappheit auch auf Landesebene.
3: Bei einer groß angelegten Razzia bei uns in Schleswig-Holstein wurden heute mehrere Gebäude beschlagnahmt, im Wert von rund 2,6 Millionen Euro. Die Ermittler waren und sind teilweise noch in Kiel, Flensburg und Harrislee im Einsatz und durchsuchen insgesamt 14 Objekte. Wie Generalstaatsanwaltschaft und Landeskriminalamt mitteilen, geht es um den Vorwurf der Geldwäsche. Joscha Krone mit den Einzelheiten.
5: Im Fokus stehen 8 Tatverdächtige. Auch Mitglieder aus dem Umfeld einer Rockergruppe sollen beteiligt sein. Laut Oberstaatsanwalt Mali haben die Ermittler einen Großteil von ihnen heute angetroffen. Das verlief größtenteils friedlich, sagte er. Festgenommen wurde niemand, unter anderem, weil die Ermittlungen noch laufen, erklärt der Oberstaatsanwalt. Heute lag der Fokus darauf, Beweise zu sichern, damit die Ermittler die Geldflüsse und Strukturen besser aufklären können. Die Tatverdächtigen sollen nämlich unter anderem Geld aus illegalem Glücksspiel über Strohmänner in Immobilien in Kiel und Flensburg investiert haben, um die Herkunft zu verschleiern, so der Vorwurf. Laut Justizministerin von der Deken wurden heute 5 Gebäude beschlagnahmt. Innenministerin Finke betonte, dass es gerade bei solchen Gruppierungen wichtig sei, beim Thema Geld durchzugreifen.
3: Auch in Lübeck läuft seit dem Morgen eine Razzia. Dort und in Städten in 11 weiteren Bundesländern durchsuchen mehr als 600 Polizeikräfte Wohnungen von mutmaßlichen jungen Rechtsextremisten. Bundesjustizministerin Hubig warnt vor einer wachsenden Gefahr durch Rechtsextremismus. Aus Berlin dazu Gabriele Intemann.
6: Gewaltbereite rechtsextreme Gruppen hätten besonders unter jungen Menschen Zulauf. Hubig bezeichnet Rechtsextremismus als die größte Gefahr von innen in Deutschland. Nach Angaben der Bundesanwaltschaft werden seit dem Morgen rund 50 Objekte durchsucht. Die Ermittlungen richten sich gegen 36 Jugendliche und junge Erwachsene. Ihnen wird vorgeworfen, Mitglieder der rechtsextremistischen Jugendgruppen Jung und Stark sowie Deutsche Jugend voran zu sein. Einige der Beschuldigten sollen laut Ermittlern politisch Andersdenkende überfallen haben. Außerdem sollen sie gemeinschaftlich Menschen angegriffen haben, die sie für pädophil hielten.
3: Das große schnelle Geldverdienen mit Börsen-Apps, das versprechen viele Videos in den sozialen Medien. Ein Trend, das sogenannte Daytrading. Dabei werden Wertpapiere gekauft und schnell wieder verkauft, teils am selben Tag. Fachleute aus Schleswig-Holstein warnen vor den Folgen dieses Trends. Hauke Bülow, was genau halten Sie für problematisch?
7: Ja, das Problem liegt vor allem in der Art, wie beim Daytrading gehandelt wird. Viele setzen neben dem schnellen Kauf und Verkauf auf noch weitere Tricks, um noch schneller noch mehr Gewinn machen zu können. Von der ATS-Suchtberatungsstelle Bad Segeberg heißt es, dass diese Form des schnellen Handels einen Dopaminkick im Hirn auslöst und Betroffene bei hohen Einsätzen in kurzer Zeit oft den Bezug zum realen Wert des Geldes verlieren. Die Suchtberater fordern deshalb strengere Regulierung. Die Finanzaufsicht BaFin selbst warnt unerfahrene Anleger ebenfalls vor dem Daytrading. Ab Juni schränkt sie den Betrieb von besonders riskanten Produkten ein.
3: Und Beratungsstellen fordern beim Thema Daytrading mehr Präventionsangebote. 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
0: 14:04 NDR1 für den Nord. Wetter für uns in Schleswig-Holstein. Ja, bringt Spaß heute, so ein Spaziergang an der Küste. Bleibt auf jeden Fall trocken. Bei Sonnenschein und Wolken im Mix und das bei 12 bis 16 Grad. Der Wettertrend. Morgen gibt's die Sonne öfter zu sehen. 17 Grad gibt's morgen und am Freitag wird's noch sonniger und noch wärmer, dann sogar bis zu 19 Grad.
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0: 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Vorsicht einmal, A1 Hamburg Richtung Lübeck zwischen Bad Oldesloe und Rheinfeld, da liegen Gegenstände. A23 Heide Richtung Hamburg ist zwischen Tornisch und Pinneberg Nord wegen Bauarbeiten noch bis 15 Uhr gesperrt, dadurch Stau. Umleitung führt über die U128 und U130. An der Elbfähre Glückstadt-Wischhafen, Wartezeit ab Glückstadt, eine Stunde. Und in Kappeln, Kirsebeek, da werden die Bewohner im Bereich der Straßen Kirsebeek, Langeland und Kappelholz wegen des Feuerwehreinsatzes gebeten, weiter Fenster und Türen geschlossen zu halten und natürlich auch Lüftungs- und Klimaanlagen abzuschalten. Aktuelle Blitzer. Geblitzt wird Beekdorf, und zwar Auffahrt zur B5 Richtung Itzehoe, Kiel-Wiek, Knorrstraße in Blitzer und Lübeck, Kronsvorder Hauptstraße bei der Kanalbrücke. Und wenn Sie jetzt auch noch einen Stau oder einen Blitzer haben, dann gerne mal Bescheid geben über unsere NDR Schleswig-Holstein-App. Besten Dank und gute Fahrt.
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0: Wenn bei Ihnen das Internet ausfallen würde, auf was müssten Sie dann verzichten? Was wäre es? Da hat sich Busfahrer Uwe gemeldet.
1: Moin und Grüße miteinander. Ohne Internet könnte ich euch gar nicht bei meiner Arbeit in Zürich hören. Schönen Gruß an alle Busfahrer im Norden.
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NDR 1, Welle Nord hier mit einem Phänomen. Es ist das Rolling Stones Phänomen. Damit meine ich nicht, dass die Jungs immer noch auf der Bühne stehen und Musik machen. Ich meine, das ist auch krass, klar. Gibt es aber auch noch ein paar andere Musiker, die das ebenfalls machen. Das Phänomen, was ich meine, dieses Rolling Stones Phänomen, ist, dass die Fans der Rolling Stones nicht nur 60 plus sind, sondern auch Jugendliche, die Stones gut finden. Die gerade, was ich, mit der Schule fertig sind. Und das bei solchen Songs zum Beispiel, die wie dieser hier 60 Jahre alt ist. Wow. Veröffentlicht am 6. März 66. Rolling Stones, übrigens noch im Mono, die Aufnahme. Jetzt

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0: 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Jetzt gibt's das Wetter speziell für Ihre Region. Wie wird's? Das weiß unser Wetterexperte Sebastian Wachert.
1: In Südholstein und Hamburg halten sich noch immer die oft dichten Wolken und Regen fällt daraus auch immer noch mal. Und somit geht es also getrübt in den Abend bei dann Werten von 10 Grad in Rheinbeck und 12 Grad in Wedel. In der Nacht lässt der Regen zwar überall nach, doch die Wolken halten sich noch. Erst morgen werden sie dann von dem sich ausdehnenden Hoch von der Nordsee her aus der Region gedrängt. Das heißt, nach einem wolkigen Start wird es im Verlauf des Tages immer freundlicher. Dann zeigt sich zum Nachmittag hin auch immer mehr die Sonne und das bei einem schwachen Wind und sogar bis zu 16 Grad.
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0: 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A23 Heide Richtung Hamburg ist zwischen Tornisch und Pinneberg Nord wegen Bauarbeiten noch bis ca. 15 Uhr gesperrt. Stau dadurch, Umleitung gibt es aber über die U128 oder die U130. Dann an der Elbfähre Glückstadt Bischhafen, 1,5 Stunden Wartezeit jetzt ab Glückstadt. Und in Kappeln, Kirsebeek, bitte weiter im Bereich der Straßen Kirsebeek, Langeland und Kappelholz. Fenster und Türen geschlossen halten, Lüftungs- und Klimaanlagen abschalten, Grund ein Feuerwehreinsatz. So, und aktuelle Blitze hätte ich auch noch. Geblitzt B77 zwischen Rendsburg und Sorgwohlt, Höhe Ahrenstedt, auf beiden Seiten wird geblitzt. Dann B201 zwischen Schleswig und Süderbrarup in der Ortsdurchfahrt Grumby und Kiel, Wieck, Knorrstraße, auch noch einer. Und wenn Sie jetzt auch noch einen Stau oder einen Blitz haben, dann gerne mal Bescheid geben über unsere NDR Schleswig-Holstein-App. Besten Dank, schönen Mittwoch.
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0: 150 Drummer in einer Fußgängerzone, die einfach mal ein bisschen Samba spielen wollen. Das Ganze klingt so.

0: NE1 für den Nord, einmal Vorsicht bitte, B430 nach Münster Richtung Schienefeld zwischen Aukrug, Bargfeld und Hohenweststedt gibt es eine ungesicherte Unfallstelle mit mehreren Fahrzeugen. Fahren Sie gut mit uns, mit NE1 für den Nord. Und jetzt mal was aus der Kategorie
1: Wer, wo, was, wie weit?
2: Dann ruf den Bastik an, der weiß Bescheid.
3: Ruf den Bastik an,
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0: Oder einfach eine Sprachnachricht schicken. Das geht natürlich auch, wie Annette aus Brunsbüttel das gemacht hat. Annette, um was geht's?
4: Pass mal auf, ihr hattet mir ja letztens auch so schön geholfen mit den drei Vogelhäusern. Ob ja. Füttern oder nicht füttern.
0: Genau.
4: Vielleicht habt ihr jetzt auch noch mit den einen oder anderen Tipp für mich, wie ich diese blöden Tauben und Krähen loswerde. Weil die gehen mir echt auf den Nerv, weil wir mussten gestern wirklich die Vogelhäuser abbauen, sauber machen und reinnehmen. Ja. Es ging nicht mehr. Sonst waren eben nur die Kleinpiepmetzer da. Für die tut es mir natürlich leid. Ja. Aber die Krähen und Tauben, nee. Vielleicht habt ihr ja den einen oder anderen Tipp nochmal, was ich machen soll. Dankeschön. Tschüss nach Kiel.
0: Ja, schöne Grüße nach Brunsbüttel erstmal, Annette. Ich habe den ultimativen Tipp, wie das funktioniert, dass du trotzdem noch deine kleinen Piepmetze behalten kannst und die Tauben und die Krähen näher ausgehen. Und zwar, du machst das beim Vogelhaus folgendermaßen. Du baust da einfach am Eingang eine kleine Leiste ran. So, ne, also ein kleines Lineal zum Beispiel oder ein Bleistift oder was auch immer, sodass die kleinen Vögelchen trotzdem noch reinfliegen können und die großen Vögel bleiben dann draußen und die kriegen dann nichts mehr zu futtern und dann verpieseln sich auch. So kann es funktionieren. Und wenn das nicht funktioniert, dann...
2: Bastik hat keinen Plan.
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5: Du hast mir gerade noch zu

0: Meerestiere sollen in Zukunft besser geschützt werden. Das ist nach den mehrfachen Strandungen des Buckelwals ein Thema bei der Umweltministerkonferenz morgen. Was unser Minister in Schleswig-Holstein dazu sagt, das hören Sie aber gleich schon. Und es gibt Kritik an den Plänen für ein neues Antidiskriminierungsgesetz bei uns im Land. Alle politischen Stimmen dazu jetzt um 15 Uhr in den Nachrichten bei Christine Pilger.
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2: Das geplante neue Antidiskriminierungsgesetz hat am Vormittag für Diskussionen im Schleswig-Holsteinischen Landtag gesorgt. Und das, obwohl es noch nicht einmal einen konkreten Entwurf gibt. Die FDP befürchtet, dass Polizisten und Lehrkräfte durch das neue Gesetz unter Generalverdacht gestellt werden könnten. Die zuständige Ministerin Touré sieht das anders. Anna Grusnick dazu.
3: Wenn Menschen dem Staat begegnen, müssten sie sich darauf verlassen können, fair behandelt zu werden, so Sozialministerin Touré. Sie möchte eine Lücke schließen. Wenn Bürger auf dem Amt oder der Polizeiwache diskriminiert werden, soll ihnen künftig der Klageweg offen stehen. Noch aber liegt dem Parlament kein konkreter und geeinter Gesetzentwurf vor. FDP-Fraktionschef Vogt verwies auf Beleidigungen und Respektlosigkeiten, denen Beamte ausgesetzt seien. Er sprach von einem Misstrauensvotum gegenüber den Beamten und warnte vor Missbrauch durch Extremisten. Beamte müssten künftig nachweisen, dass sie nicht diskriminiert haben. Das geplante Gesetz schieße über das Ziel hinaus und sei ein Irrweg. SPD-Politikerin Raudis übte ebenfalls Kritik. Sie verwies darauf, dass Beamte einen Eid schwören, dass im öffentlichen Dienst nur auf Grundlage von Gesetzen gehandelt werden dürfe. Wenn Beschäftigte vor einem Generalverdacht warnen, werde man das nicht ignorieren.
2: Das Drama um den Buckelwal vor der Ostseeküste ist von morgen an auch Thema bei der Deutschen Umweltministerkonferenz in Leipzig. Schleswig-Holsteins Minister Tobias Goldschmidt hat eine entsprechende Beschlussvorlage vorbereitet, um Meerestiere in Zukunft besser zu schützen, beispielsweise vor Gefahren durch Stellnetze. Der Grünen-Politiker sagte NDR Schleswig-Holstein.
4: Ja, dieser Wal vor Pöhl hat das Scheinwerferlicht auf den Zustand unserer Meere gerichtet. Und deswegen habe ich auch die klare Erwartung, dass wir jetzt nicht nur über den Wal Timi reden, sondern dass wir ganz klar nach vorne gehen beim Meeresschutz, da viel mehr tun als in der Vergangenheit. Und das ist dann auch wichtig, dass man Aktivitäten entfaltet. Und das erwarte ich von den Kolleginnen und Kollegen ab morgen dann in Leipzig auf der Umweltministerkonferenz.
2: Die Strömung der Ostsee sorgte für Verzögerung, doch jetzt hat das komplexe Manöver begonnen. Das erste Element des Fehmarn-Belt-Tunnels wird seit heute Mittag vor der dänischen Insel Lolland auf den Meeresgrund runtergelassen. Das hat die Baugesellschaft Fehmarn AS mitgeteilt. Bis das fast 80.000 Tonnen schwere Bauteil abgesenkt und ans Portal angedockt ist, werden den Angaben zufolge viele Stunden vergehen. Insgesamt sollen zwischen Fehmarn und Lolland 89 Elemente auf den Meeresboden gelangen. 2031 soll der Tunnel eröffnet werden. Der Bau der Küstenautobahn A20 und der in diesem Rahmen geplante Elbtunnel ist weiterhin ein Streitthema. Das Elbfährunternehmen FRS Glückstadt-Wischhafen hatte gegen den Bau des niedersächsischen Autobahnkreuzes Kedingen geklagt. Diese Klage hat das Bundesverwaltungsgericht in Leipzig heute für unzulässig erklärt. Theresa Erl weiß warum.
5: Der 9. Senat des Bundesverwaltungsgerichts wies diese spezielle Klage ab, weil sie die persönlichen Rechte der Reederei nicht verletzt. Der Grund, das Autobahnkreuz steht laut Gericht nicht in Konkurrenz mit dem Fährunternehmen. Das macht nur der Tunnel und für den ist das Baurecht schon beschlossen. Die Reederei hatte geklagt, weil sie immense Einbußen in ihren Einnahmen erwartet, sollte der Tunnel gebaut werden. Geschäftsführer Tim Kunstmann rechnet nach eigener Aussage sogar damit, dass er den Betrieb der Elbfähre zwischen Glückstadt und Wischhafen einstellen muss. Um Anspruch auf Schadensersatz zu haben, plante das Unternehmen also gegen alle Planfeststellungsbeschlüsse zu klagen, die den Tunnel direkt oder die beiden Anschlussstellen wie eben das Kedinger Kreuz betreffen.
2: Ein Großteil der Krankenhausfälle könnte laut einer Studie bundesweit vermieden oder ambulant versorgt werden. Der neue sogenannte Krankenhausreport der AOK kommt zu dem Ergebnis, dass rund 42% der Belegungstage im Krankenhaus und fast 40% der Klinikausgaben eingespart werden könnten. Besonders groß sei das Potenzial für eine ambulante Versorgung mit jeweils über 60% der Fälle in der inneren Medizin und in der allgemeinen Chirurgie.
0: Dankeschön, Christine. 15.04 Uhr ist es, NDR 1 Welle Nord. Das Wetter für uns in Schleswig-Holstein. Also für meinen Geschmack könnten wir jetzt direkt auf Sommer übergehen. Hingegen haben wir heute tatsächlich auch ein paar Regenwolken mal wieder am Start. Unten so im Süden unseres Landes, Pinneberg-Wedel, da werden sie gerade ein bisschen nass. Auch in Rheinbeek, Geesthacht und auch Schwarzenbeek kommt ein bisschen Regen runter. Der Regen hält sich auch meist irgendwie im Süden, oben ganz oben in Nordfriesland. Da kriegen sie auch noch ein bisschen Sonne zu Gesicht. Bei maximal 12 Grad in Schwarzmeck heute und 16 Grad auf Pellworm. Dazu weht auch noch ein starker Wind. Morgen wird es dann recht schön. Wir bekommen 4 Stunden Sonne Richtung Mölln, ganze 12 Richtung Nordwesten bei bis 17 Grad. Und der Wettertrend. Freitag und Sonnabend können wir uns drauf freuen. Da wird es wieder frühlingshaft schön bei 15 bis 20 Grad.
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0: 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Vorsicht auf der A1 Hamburg Richtung Lübeck zwischen Dreieck Norderelbe und Dreieck Südost. Ein liegengebliebener Lastwagen und es befindet sich eine Ölspur auf der Autobahn. A1 Lübeck Richtung Hamburg zwischen Billstedt und Norderelbbrücke. 2 Kilometer stockend. Die B430 Neumünster-Schenefeld ist zwischen Aukrug, Bargfeld und Hohenweststedt nach einem Unfall in beide Richtungen dicht. Und an der Elbfähre Glückstadt-Wischhafen beträgt die Wartezeit ab Glückstadt 1,5 Stunden. Aktuelle Blitzer, B77 in Legann Richtung Rendsburg, kurz hinter der Tankstelle. B201 zwischen Schleswig und Süderbrarup in der Ortsdurchfahrt Grumbü wird geblitzt. Und Kiel, Skandinaviendamm, Höhe Naturerlebniszentrum Kollhorst. Gerne noch ergänzen, wenn Ihnen was unterkommt, mailen Sie uns zum Beispiel oder schreiben Sie uns über unser Messenger in der NDR Schleswig-Holstein-App. Gute Fahrt wünschen wir Ihnen.
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0: Und der Top 10 der reichsten Menschen der Welt bestehen zum ersten Mal übrigens nur aus US-Amerikanern. Das ist krass, oder? So das aktuelle Forbes-Ranking. Elon Musk weiterhin Platz 1, hat ein Vermögen von 676 Milliarden Euro. Das ist mal krass. Wenn er das Geld klassisch unter der Matratze bunkern wollen würde, bräuchte er dafür ein Bett, glaube ich, in der Größe von Nordfriesland.
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0: In der Einzelle Nord, Achtung Autofahrer, bitte auf der A7 Flensburg Richtung Hamburg zwischen Großen Aspe und Bad Bram steht, da liegen Gegenstände. Fahren Sie dort bitte ganz besonders vorsichtig. Wir haben herrliches Frühlingswetter, vor allen Dingen zum Fahrradfahren ist das ja ein Traum, ne? Nicht zu warm, nicht zu kalt, aber trocken, zwischendurch auch mal sonnig. Auch Inline-Skater sieht man dieser Tage vermehrt. Und was uns dazu bringt, diese ganz besonderen Frühlingsvögel mal näher zu betrachten.
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2: Ich kann nicht bremsen!
3: Mit weit ausgebreiteten, rudernden Schwingen und aufgerissenen Augen bezwitschert eine Inline-Dommel aufgeregt ihre ersten Flugversuche. Noch etwas tollpatschig bahnt sie sich dabei ihren Weg durch Menschenmassen, Eistüten und Hundeleinen, bis eine Motorhaube oder eine Brückentreppe diesen kleinen Ausflug stoppt.
2: Achtung, weg da!
3: Inline-Dommeln gehören zur Gattung der Schorfsegler und sind motorische Spätentwickler, die erst zwischen dem 35. und 45. Lebensjahr aus ihrer Sofastarre erwachen. Ihr Kopf wirkt unter dem stramm angebrachten Helmchen etwas mumsartig und zeigt ebenso wie die wulstigen Schenkelfittiche und das stark glänzende, herausgestreckte Heck der Umgebung an, dass hier ein sehr unerfahrenes Exemplar zaghaft auf sie zurollt.
2: Erin, du hältst mich doch, ne?
3: Der kleine Laternenwickler kommt dabei nur etappenweise voran und stoppt bis zur 12. Woche mit der Bürzelbremse überall dort, wo man ihm ausreichend Rollsplit und kleine Schlaglöcher zur Verfügung stellt.
2: Ingrid!
3: Dramatische Minuten lang kämpft die Inline-Dommel wild um sich, flatternd und schnatternd mit Schwerkraft und Gleichgewichtssinn. Doch es gelingt ihr nur selten, sich ohne Hilfestellung aufzurichten, und so tritt sie den beschwerlichen Rückweg zumeist auf allen Vieren an. Mit hochrotem Kopf und den Krallen ins Geländer gekrampft, stakst sie seitwärts die Treppe zu ihrer Behausung hoch.
2: Hey, ich will vom Sport zurück.
4: Oh, mal schön.
3: Den Winter verbringt sie auf Kufen, in Eisvolieren und auf zugefrorenen Tümpeln. Laien verwechseln die Inline-Dommel leicht mit der nordischen Stockstelze. 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

0: 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Vorsicht bitte A7 Flensburg Richtung Hamburg. Zwischen Bad Bramstedt und Kaltenkirchen, da liegt ein Spanngurt. Und er liegt nicht, er steht. Rudi Dautwitz für den Sport. Das sportliche Update um 15.30 Uhr bei NDR1 Welle Nord. Moin Rudi.
1: Moin Julia.
0: Bevor wir natürlich zum Spiel der Spiele kommen, der Champions League, noch ein Blick zurück auf den gestrigen Handballabend. Der war ja auch spannend, ne? Der THW Kiel und die SG Flensburg-Handewitt, die haben tatsächlich das Final Four in der European League noch erreicht. Aber in Kiel war auch ganz schön Drama mit dabei.
1: Ja, in der Tat. Der THW musste gegen Nexe Nasice im Viertelfinal-Rückspiel einen 3-Tore-Rückstand aus dem ersten Duell in Kroatien aufholen. 8 Minuten vor Schluss führte Kiel auch mit 6 Toren Vorsprung. Doch am Ende hieß es dann nur 30-27. Ja, und so zitterte sich die Mannschaft um Kreislaufer Henrik Pekeler per 7-Meter-Werfen ins Halbfinale.
2: Um solche Spiele zu gewinnen, musst du kämpfen. Ich glaube, wenn wir etwas können, dann sind das solche Spiele. Und ja, so müssen wir weitermachen. Hat dort auch in der Abwehr nicht alles funktioniert, aber es war eine deutlich bessere Leistung als die letzten Spiele.
1: Ja, und die Nerven der Flensburger Fans, die wurden bei weitem nicht so stark strapaziert, denn die SG, die gewann in Hannover deutlich mit 43-35. Ja, morgen nun die Auslosung der Halbfinalspiele und das ist wirklich etwas ganz Besonderes. Im Lostopf sind mit Flensburg, Kiel, Melsungen und Montpellier exakt die 4 Vereine, die auch schon im letzten Jahr am Final Four in Hamburg teilgenommen haben.
0: Gibt's ein kunterbuntes Wiedersehen. Die Handballer haben also hingelegt. Jetzt geht's natürlich noch um die Fußballer, vor allem die von Bayern München. Da geht's auch um den Einzug in das Finale der Champions League. Die Ausgangslage, die kennt fast jeder, weil das war das Spiel der Spiele. 4-5 haben sie es verloren in Paris. Jetzt, Rudi, gilt natürlich auch, dort muss ein Sieg her.
1: Ja, und am Ende könnte zwar kein 7 Meter werfen, aber ein Elfmeterschießen über den Einzug in das Finale entscheiden. Der Druck, der ist natürlich riesengroß. Die Vorfreude bei Bayerns Abwehrspieler Jonathan Tah aber auch.
3: Das, was überwiegt, ist einfach die Vorfreude auf das Spiel. Gerade mit dem Hinspiel, was wir hatten. Ich glaube, es wird extrem viel Spaß machen, dieses Spiel zu spielen und zu genießen. Da ist mir immer das Wichtigste, nicht zu vergessen, wieso ich angefangen habe, Fußball zu spielen. Das ist aus Spaß und Leidenschaft. Deswegen freue ich mich auch aufs Spiel.
1: Ja, ist doch eine richtig gute Einstellung, finde ich. Und egal, wer es nun am Ende schafft, die Bayern oder Paris dann doch. Im Endspiel wartet Arsenal London. Die Engländer, die setzten sich gestern im ersten Halbfinale gegen Atletico Madrid mit 1-0 durch.
0: Aber 7 Meter werfen im Fußball finde ich mal eine interessante Idee, Rudi.
1: Ja, ich weiß nicht, ob Harry Kane da genauso souverän wäre wie vom Elfmeterpunkt.
0: Genau. Heute Abend wird nicht nur Champions League gespielt. Auch der VfB Lübeck, für den geht's im letzten Heimspiel, in dem vorletzten der Regionalliga-Saison gegen den VfB Oldenburg.
1: Ja, und die Oldenburger, die können noch Vizemeister werden. Für den VfB Lübeck als aktuell Elfter ist noch ein einstelliger Tabellenplatz möglich. Und in Lübeck, ja, da bastelt man schon am Spielerkader der kommenden Saison. Denn fast alle Verträge laufen aus. Und da ist es schon ein wichtiges Zeichen, dass mit Fabian Istefo ein Leistungsträger eine weitere Saison bleibt. Einen neuen Vertrag musste der 32-Jährige gar nicht unterschreiben. Denn durch seine zahlreichen Einsätze in dieser Saison hat sich der Vertrag automatisch verlängert.
0: Rudi Dautwitz mit dem Sport, lieben Dank. 15:33 ist es jetzt in der 1 Welle Nord. Das Wetter direkt in Ihrer Region bekommen Sie auch heute von Sebastian Wache.
4: In Südholstein und Hamburg halten sich noch immer die oft dichten Wolken und Regen fällt daraus auch immer noch mal. Und somit geht es also getrübt in den Abend bei dann Werten von 10 Grad in Rheinbeck und 12 Grad in Wedel. In der Nacht lässt der Regen zwar überall nach, doch die Wolken halten sich noch. Erst morgen werden sie dann von dem sich ausdehnenden Hoch von der Nordsee her aus der Region gedrängt. Das heißt, nach einem wolkigen Start wird es im Verlauf des Tages immer freundlicher. Dann zeigt sich zum Nachmittag hin auch immer mehr die Sonne und das bei einem schwachen Wind und sogar bis zu 16 Grad.
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0: 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Vorsicht bitte auf der A7 Richtung Süden. Zwischen Bad Bramstedt und Kaltenkirchen liegt der Spanngurt. Staus und stockenden Verkehr. A1 Lübeck Richtung Hamburg. Zwischen Billstedt und Norderelbbrücke 2 Kilometer. Die B430 Neumünster-Schenefeld ist zwischen Aukrug-Bargfeld und Hohenweststedt nach einem Unfall im Moment in beide Richtungen gesperrt. Und an der Elbfähre Glückstadt-Beschafen beträgt die Wartezeit ab Glückstadt 1,5 Stunden. Aktuelle Blitzer von Ihnen gemeldet. B77 zwischen Rendsburg und Sorgwohlt. Höhe Aachen steht auf beiden Seiten. Geblitzt wird Kiel, Wieg in der Knorrstraße und Lübeck-Kronsforder Hauptstraße bei der Kanalbrücke. Gute Fahrt wünschen Ihnen.
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0: Wie geht es dem in der Nordsee ausgesetzten Buckelwal und wo ist er eigentlich?

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0: Vom Buckelwal, der in der Nordsee transportiert wurde, fehlt weiter jede Spur. Und wenn jetzt irgendwo ein Walkadaver am Strand gesichtet wird oder rangespült wird, dann ist natürlich Frage Nummer 1 immer gleich, ist das vielleicht der Buckelwal? Ein Hörer hatte sich nämlich heute früh bei uns gemeldet aus Dänemark. Der ist dort im Urlaub auf der Halbinsel Thy an der Nordsee und hat uns Bilder geschickt von einem gestrandeten Wal, also von einer vermeintlichen Sichtung. Und mein Kollege Per Axel Kröske hat sich da mal umgehört, hat recherchiert und das Ergebnis?
2: Der Ort im Nordwesten Dänemarks, der ist gar nicht so weit weg von der Stelle, an der der Buckelwal unter noch immer ungeklärten Umständen das Transportdock verlassen hatte. Mhm. Die dänische Nationalparkverwaltung sagt uns aber, dass genau dort schon seit einem Monat ein gestrandeter Pottwal liegt. Vermutlich gehört er zu einer Gruppe, die bereits im Februar auf der dänischen Insel Fanø anlandete. Dieser wurde nun bei Sturm etwas weiter nördlich getrieben. Und so sieht der Kadaver dann auch aus. Der Verwesungszustand, der ist nicht appetitlich und schon fortgeschritten. Und auch ein Experte vom Institut für terrestrische und aquatische Wildtierforschung hält es für unwahrscheinlich, dass es der Buckelwal ist. Also erstmal Entwarnung.
0: Okay, also es ist nicht der Buckelwal, den wir von Timmendorfer Strand kennen. Der Buckelwal soll außerdem leben. Das sagt zumindest Karin Walter-Mommert. Das ist eine der Geldgeberinnen der privaten Rettungsinitiative, die das Tier in die Nordsee transportiert haben. Der Tracker, den das Tier trägt, der zeige allerdings keine Vitaldaten. Daten über die Strecke, die der Wal ja zurückgelegt haben könnte, gibt es ja auch nicht.
3: Also es handelt sich um Signale. In dem Moment, wo der Tracker die Wasseroberfläche durchbricht, kann er eine Verbindung zu dem Satelliten aufbauen. Die wird dann übersandt und in der Folge, wie diese Signale uns erreichen und der nicht erfolgenden Signale, das heißt, er befindet sich unter der Wasseroberfläche, kann man nachvollziehen, interpretieren, welche Wege er zurücklegt, ob er am Leben ist. Und für uns sind das eigentlich sehr beruhigende Signale, die wir erhalten haben.
0: So Karin Walter-Mommert von der Privatinitiative, eine der Geldgeberinnen. Sie ist also scheinbar zufrieden. Daten zum möglichen Aufenthalt des Wals wurden aber bisher nicht weitergegeben. Das kritisiert ja auch das Umweltministerium von Mecklenburg-Vorpommern. Die Geschichte vom Buckelwal geht also weiter und wir halten sie auf dem Laufenden bei NDR 1 Welle Nord.

0: NDR 1 Welle Nord, bitte vorsichtig auf der A23 Hamburg Richtung Heide zwischen Elmshorn und Horst Elmshorn. Da liegen 4 Müllsäcke auf der Autobahn. Fahren Sie dort bitte ganz besonders vorsichtig. Es war eine groß angelegte Aktion. Rund 250 Polizisten haben heute Gebäude in Kiel, Flensburg und Harrislee durchsucht. Es geht um den Verdacht der Geldwäsche. Alle Einzelheiten jetzt in unseren Nachrichten. Und in dem kleinen Dorf Kudensee, da hat es mittlerweile zum 6. Mal in diesem Jahr gebrannt. Was die Polizei dazu sagt, auch das jetzt bei Christine Pilger.
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2: Die Menschen in der kleinen Gemeinde Kudensee im Kreis Steinburg sind nach einer Brandserie verunsichert. Gestern Abend hatte es erneut gebrannt. Ein Einfamilienhaus wurde zerstört. Und erst am vergangenen Sonnabend war in unmittelbarer Nähe ein Reetdachhaus abgebrannt. Nach Angaben der Polizei ist es bereits der 6. Gebäudebrand seit Beginn des Jahres. Die Kriminalpolizei Itzehoe ermittelt wegen des Verdachts der Brandstiftung, hat die Präsenz im Ort massiv verstärkt, um weitere Taten zu verhindern, sagt Frank Mathiesen, Leiter der Polizeidirektion.
3: Wir machen alles, was wir können, denn das, was hier passiert, das ist sehr ungewöhnlich. Die meisten Kollegen haben von uns so etwas noch nicht erlebt, so eine kleine Ortschaft und so eine Anzahl von Bränden. Das ist besorgniserregend und wir können das total nachvollziehen, wie sich hier die Einwohnerschaft gerade fühlt.
2: Die Kriminalpolizei bittet alle in Kudensee dringend um Mithilfe. Zeugen, die verdächtige Personen oder Fahrzeuge beobachtet haben, sollen sich melden. Zudem werden Anwohner gebeten, Aufnahmen privater Videokameras auf Auffälligkeiten zu prüfen. Die Polizei in Schleswig-Holstein soll mehr Befugnisse bekommen. Mit der entsprechenden gesetzlichen Grundlage hat sich am Vormittag der Landtag befasst. Konkret geplant ist, dass künftig bei komplexen Ermittlungen auch Software eingesetzt werden darf, die Daten automatisiert analysiert. Auch der Einsatz von elektronischen Fußfesseln soll erweitert werden. Unser Landeshausreporter Stefan Bünke berichtet.
4: Innenministerin Magdalena Finke, die den Gesetzentwurf in den Landtag einbrachte, betonte, dass es notwendig sei, die Polizeibefugnisse zur Gefahrenabwehr auszuweiten. Viele der geplanten Maßnahmen würden vor allem dann greifen, wenn Leib und Leben, Freiheit oder sexuelle Selbstbestimmung gefährdet seien. Die Opposition sah einzelne Vorhaben kritisch, so die geplante Möglichkeit der automatischen Gesichtserkennung in Echtzeit. Bernd Buchholz von der FDP befürchtet eine unverhältnismäßige Beeinträchtigung von Freiheitsrechten. Auch der innenpolitische Sprecher der SPD, Niklas Dürbruck, sprach von einem mulmigen Bauchgefühl. Er sieht die Notwendigkeit einer genauen Prüfung, ob die Maßnahmen wirklich verhältnismäßig sind. Sibylla Nitsch vom SSW kritisierte einen weiteren Punkt, die Möglichkeit von Präventivgewahrsam. Eine 8-wöchige Haft für etwas, was noch nicht getan wurde, sei unverhältnismäßig, meinte sie. Der Gesetzentwurf wird nun in den Ausschüssen weiter beraten.
2: Öl- und Gasheizungen könnten in Deutschland auch nach 2045 eingebaut werden. Das sieht der Entwurf für ein neues sogenanntes Heizungsgesetz aus dem Bundeswirtschaftsministerium vor, der dem ARD-Hauptstadtstudio vorliegt. Von einem Verbot ist darin keine Rede mehr. Der BUND kritisiert, dass Wirtschaftsministerin Reiche damit das Klimaziel 2045 faktisch aufgebe. Der Entwurf muss noch innerhalb der Bundesregierung abgestimmt werden. Bei einer groß angelegten Razzia bei uns in Schleswig-Holstein wurden heute mehrere Gebäude beschlagnahmt im Wert von rund 2,6 Millionen Euro. Die Ermittler waren in Kiel, Flensburg und Harrislee im Einsatz und durchsuchten insgesamt 14 Objekte. Der Vorwurf? Geldwäsche. Der Einsatz ist laut Landeskriminalamt mittlerweile beendet. Joscha Krone berichtet.
5: Im Fokus stehen 8 Tatverdächtige. Auch Mitglieder aus dem Umfeld einer Rockergruppe sollen beteiligt sein. Laut Oberstaatsanwalt Mali haben die Ermittler einen Großteil von ihnen heute angetroffen. Das verlief größtenteils friedlich, sagte er. Festgenommen wurde niemand, unter anderem weil die Ermittlungen noch laufen, erklärt der Oberstaatsanwalt. Heute lag der Fokus darauf, Beweise zu sichern, damit die Ermittler die Geldflüsse und Strukturen besser aufklären können. Die Tatverdächtigen sollen nämlich unter anderem Geld aus illegalem Glücksspiel über Strohmänner in Immobilien in Kiel und Flensburg investiert haben, um die Herkunft zu verschleiern, so der Vorwurf. Laut Justizministerin von der Deken wurden heute 5 Gebäude beschlagnahmt. Innenministerin Finke betonte, dass es gerade bei solchen Gruppierungen wichtig sei, beim Thema Geld durchzugreifen.
0: Mehr Nachrichten aus unseren 5 Studios im Land hören Sie gleich um 16:30. Jetzt ist es 16.04 Uhr, NDR 1 Welle Nord. Das Wetter für uns in Schleswig-Holstein. Ja, so leichten Sonnenschein haben sie in St. Peter-Ording, Husum und Flensburg. Ein bisschen Regen gibt es weiterhin im Herzogtum Lauenburg, Kreis Stormarn und auch rund um Elmshorn sind so ein paar Regenwolken. Die bleiben auch so südlich unseres Landes. Viele Wolken, bisschen Sonne, 12 Grad haben wir in Schwarzmeck, 16 Grad maximal auf Pellworm. Dazu weht auch noch ein starker Wind. Morgen wird es dann recht schön, vor allen Dingen im Nordwesten bei uns im Land. Und 17 Grad bekommen wir maximal, der Wettertrend. Freitag und Sonnabend wird es dann richtig frühlingshaft wieder. Viel Sonne bei 15 bis 20 Grad. Ein herrliches Wochenende liegt vor uns.
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0: 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Vorsicht bitte auf der A23 Hamburg Richtung Heide zwischen Elmshorn und Horst Elmshorn liegen weiter 4 Müllsäcke auf der Autobahn. Staus und stockenden Verkehr. A7 Richtung Süden zwischen Dreieck Nordwest und dem Elbtunnel 6 Kilometer stocken für Lastwagen. A25 Hamburg Richtung Geesthacht zwischen Dreieck Südost und Neu-Allermöhe West 2 Kilometer. Dann stockt es auf der B432 Richtung Bad Segeberg zwischen der A7 Schnellsen Nord und Garstedt und an der Elbfähre Glückstadt beschaffen, beträgt die Wartezeit ab Glückstadt 1,5 Stunden. Aktuelle Blitzer, lieben Dank fürs Melden. B77 in Leek an Richtung Rendsburg, kurz hinter der Tankstelle. Kiel, Eckernförder Straße statt einwärts, kurz vor der Kreuzung Westring. Und moin moin an die Hotline, Julian Kraft sich hier.
6: Hallo, die Solveig hier. Ich wollte einen Blitzer melden und zwar von Schönwalde Richtung Altenkrempel steht da der starre Kasten auf der rechten Seite und macht sehr wahrscheinlich nette Fotos von allen. Dort ist 50 erlaubt. Haltet euch bitte dran.
0: Dankeschön, Solveig. Und nochmal moin.
7: Ja, moin moin. Hier ist Volker von Klicksburg.
0: Hallo Volker.
7: Ein Blitzer habe ich für dich. Und zwar in Bordelum beim Blumenhof. 50 km erlaubt.
0: Dankeschön und viele Grüße.
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0: aus Schleswig-Holstein, Michael Schulte aus dem Jahre 22 hier bei NDR1 Welle Nord. Blicken wir schnell auf die Straßen. A7 Richtung Norden, vorsichtig bitte zwischen Schnelsen Nord und Rastplatz Bönning steht, da liegen Gegenstände. Und Achtung Autofahrer auf der A25, Geesthacht Richtung Hamburg zwischen Bergedorf und Nettenburg, ebenfalls Gegenstände auf der Autobahn. Fahren Sie dort bitte vorsichtig. Und das klingt doch schon herrlich, ne? 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Und fertig ist das erste Open Air des Jahres. 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

0: Sie hören NDR 1 Welle Nord, es ist der Mittwochnachmittag, 16.30 Uhr. Wir hören, was Thema ist bei Ihnen in der Region und schalten jetzt an unsere 5 Studios im Land.
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2: Aus dem Studio Norderstedt, Paulina Drabinski. Moin. Jetzt ist es offiziell. Der Storch aus Brag im Kreis Stormarn ist laut Polizei erschossen worden. Das hat jetzt ein Gutachten bestätigt. Die Ermittlungen richten sich gegen einen 61 Jahre alten Mann. Weitere Details nennt die Polizei aus ermittlungstaktischen Gründen bislang nicht. Der tote Storch war Ende April aus einem Nest auf einer Festwiese geborgen worden. Zeugen hatten zuvor einen Schuss gehört. Die Polizei ermittelt wegen des Verdachts eines Verstoßes gegen das Bundesnaturschutzgesetz. In Uetersen im Kreis Pinneberg könnten Hunde aus dem Tierheim Emshorn bald zeitweise steuerfrei werden. Außerdem soll das Tierheim deutlich mehr Geld von der Stadt bekommen. Sabine Alsleben, was genau ist denn geplant?
3: Also wer künftig in Uetersen einen Hund aus dem Tierheim Elmshorn adoptiert, soll für 3 Jahre keine Hundesteuer zahlen. Entsprechende Pläne hat gestern Abend der Finanz- und Rechnungsprüfungsausschuss auf den Weg gebracht. Außerdem will die Stadt die sogenannte Fundtierpauschale deutlich erhöhen, von bislang 65 Cent auf 1,50 Euro in diesem und 2,50 Euro dann im nächsten Jahr. Mit dem Geld werden Fundtiere im Tierheim versorgt und untergebracht. Hintergrund sind finanzielle Probleme des Tierheims. Geplant sind außerdem neue Haustürkontrollen zur Hundebestandsaufnahme. Dabei soll extern geprüft werden, wie viele Hunde tatsächlich in Uetersen gehalten werden. Abschließend entscheiden muss über die Pläne noch die Ratsversammlung in ihrer Sitzung Ende Juni.
2: In der Jürgen-Schumann-Kaserne in Appen im Kreis Pinneberg gibt es heute einen großen Appell der Bundeswehr. Dabei erhalten 191 Absolventinnen und Absolventen der Feldwebel- und Unteroffizierslehrgänge ihre Urkunden. Nach Angaben der Bundeswehr treten dafür rund 600 Soldatinnen und Soldaten an. Begleitet wird die Veranstaltung unter anderem vom Marinemusikkorps Kiel. Seit 2022 würdigt die Bundeswehr die erfolgreichen Ausbildungsabschlüsse mit einem feierlichen Appell in Appen.
0: 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Das Wetter für Ihre Region bekommen Sie von Sebastian Wache.
4: In Südholstein und Hamburg halten sich noch immer die oft dichten Wolken und Regen fällt daraus auch immer noch mal. Und somit geht es also getrübt in den Abend bei dann Werten von 10 Grad in Rheinbeck und 12 Grad in Wedel. In der Nacht lässt der Regen zwar überall nach, doch die Wolken halten sich noch. Erst morgen werden sie dann von dem sich ausdehnenden Hoch von der Nordsee her aus der Region gedrängt. Das heißt, nach einem wolkigen Start wird es im Verlauf des Tages immer freundlicher. Dann zeigt sich zum Nachmittag hin auch immer mehr die Sonne und das bei einem schwachen Wind und sogar bis zu 16 Grad.
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0: 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Die A7 Richtung Süden zwischen Dreieck Nordwest und dem Elbtunnel 6 Kilometer stockend für Lastwagen. A25 Hamburg Richtung Geesthach zwischen Dreieck Südost und Neu-Allermühe West 2 Kilometer stockend. Und an der Elbfähre Glückstadt Bischhafen beträgt die Wartezeit ab Glückstadt 1,5 Stunden. Aktuelle Blitzer, Bordelum beim Blumenhof in Schönwalde Richtung Altenkrempe und moin moin an die Hotline, Julian Kraftzig hier.
5: Ja, hier ist Texas aus Hagel.
0: Moin. Und
5: noch ein Blitzer auf der B77. Itzehoe Fahrt Richtung Rendsburg, Höhe Zamstedt in der 70er.
0: Christoph, vielen Dank und viele Grüße und eine gute Fahrt natürlich.
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0: Ja, in dem kleinen Dorf Kudensee, Kreis Steinburg, da hat es mittlerweile zum 6. Mal in diesem Jahr gebrannt. Eine ganz unheimliche Brandserie. Wir haben uns mal umgehört, wie die Menschen in dem kleinen Ort damit umgehen. Verunsichert sind sie, aber sie helfen sich gegenseitig. Mehr gleich hier bei uns.
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0: NDR 1 Welle Nord, der Verkehrsservice. Vorsicht bitte A1 Hamburg Richtung Lübeck. Zwischen Stillhorn und Dreieck Norderelbe befindet sich eine ungesicherte Unfallstelle. Und da sind auch Menschen auf der Autobahn. Dort bitte Obacht.
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0: Und es ist dieses eine Geräusch, das in Kudensee im Kreis Steinburg im Moment niemand mehr ruhig schlafen lässt. Das Heulen der Sirene. Schon wieder. Gestern Abend hat es in der kleinen Gemeinde zum 6. Mal seit Jahresbeginn gebrannt. Das ist krass. Diesmal hat das Feuer ein Einfamilienhaus komplett zerstört. In diesem kleinen Dorf haben natürlich alle Angst, dass es ihr eigenes Haus als nächstes treffen könnte. Ina Stellner, die wohnt mit ihrem Mann direkt neben einem der Brandorte und hat ihr Zuhause inzwischen auch aufgerüstet mit 10 Kameras, weil sie eben auch kaum noch zur Ruhe kommt. Und auch gestern war sie direkt in Alarmbereitschaft.
2: Wenn hier die Sirene heult, also dann geht man schon erstmal aus dem Haus raus. Ist bei uns was, aber unser Dach war Gott sei Dank alles in Ordnung, was ich sehen konnte. Und daraufhin bin ich dann die Mühlenweg hier raufgekommen und dann sah ich dann eben schon den Qualm und die Flammen da rauskommen. Wenn die Sirene heult hier, dann sind alle in Aufruhr. Ganz logischerweise.
0: Ja. Diesmal hat das Feuer ein Einfamilienhaus, wie gesagt, zerstört. Das war in der Hauptstraße. Ein Bewohner konnte sich zum Glück rechtzeitig retten, steht aber jetzt natürlich vor den Trümmern seiner Existenz. Aber in dieser dunklen Zeit dort in diesem Ort zeigt sich eben auch, wie eng die alle zusammenstehen, die Menschen da in Kudensee. Annika Nagel zum Beispiel, die direkt nebenan wohnt, hat sofort ihre Ferienwohnung klargemacht.
3: Den habe ich natürlich gleich angeboten. Wir haben hier oben eine Ferienwohnung, dass er da gleich rein kann, beziehungsweise so lange, bis wir da neue Gäste kriegen, damit er einfach ein Zuhause hat. Also gleich Klamotten zusammengesucht, hier auch eine Bekannte aus dem Dorf, auch gleich eine Anzeige geschaltet, dass sie Klamotten suchen. Und ja, du hast damit mal einfach nichts mehr.
0: Das Jahr ist erst 5 Monate jung. 6 Häuser haben seitdem aber schon gebrannt in diesem kleinen Ort. Ist natürlich auch für die Einsatzkräfte extrem ungewöhnlich. Die Kripo Itzehoe, die ermittelt wegen Brandstiftung, hat die Präsenz im Dorf auch nochmal massiv verstärkt, wie Polizeidirektor Frank Mathiesen uns verraten hat.
4: Polizisten möchten gerne Straftaten verhindern und Schaden von der Bevölkerung fernhalten. Und das passt uns überhaupt nicht, was hier gerade passiert. Das können Sie unterstellen. Und deswegen machen wir alles, was geht momentan. Das hat absolute Prio 1. Wir lassen andere Sachen dafür liegen.
0: Und die Polizei bittet alle in Kudensee weiterhin um Mithilfe. Wer also verdächtige Autos oder Personen gesehen hat oder wem auf der eigenen Überwachungskamera auf irgendwas aufgefallen ist, melden Sie sich dann bitte direkt bei der Polizei in Itzehoe. Hier ist NDR 1 Welle Nord. Wir halten es natürlich in Sachen Kudensee weiter auf dem Laufenden.

Und Achtung, Autofahrer, hier ist NDR 1 Welle Nord mit der dringenden Meldung. Bitte vorsichtig in beiden Richtungen. Auf der A1 Fehmarn-Lübeck zwischen Bad Schwartau und Lübeck Zentrum werden Gegenstände auf die Autobahn geworfen. Bitte unbedingt vorsichtig fahren. Zwischen Bad Schwartau und Lübeck Zentrum, da werden Gegenstände auf die Autobahn geworfen. Auf der A1 Fehmarn-Lübeck, bitte vorsichtig in beide Richtungen.

0: Achtung, Autofahrer, hier nochmal die dringende Warnung auf der A1 Fehmarn-Lübeck in beiden Richtungen. Bitte weiterhin vorsichtig fahren zwischen Bad Schwartau und Lübeck-Zentrum. Da werden Gegenstände auf die Fahrbahn geworfen. In diesem Jahr könnte das Punk-Protest-Camp auf Sylt ausfallen. Warum? Dazu gleich mehr in unseren Nachrichten. Und in Kudensee im Kreis Steinburg war gestern ja wieder Feueralarm. Schon zum 6. Mal in diesem Jahr hat dort ein Haus gebrannt. Auch das Thema um 17 Uhr bei Christine Pilger.
1: Moin.
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3: In dem kleinen Dorf Kudensee im Kreis Steinburg herrscht seit Monaten große Verunsicherung. 6 Wohnhäuser sind dort seit Januar in Brand geraten. Am Sonnabend hatte es gebrannt und gestern schon wieder. Auch für die Polizei eine außergewöhnliche Situation, berichtet Andrea Schmidt.
4: Schon wieder ein Einfamilienhaus bis auf die Grundmauern abgebrannt. Diesmal war laut Polizei ein Bewohner in dem Haus, als es brannte. Er hatte gestern Abend geschlafen, als das Feuer ausbrach, konnte sich vor den Flammen retten. Die Anwohner berichten, dass sie mittlerweile nachts in allen Zimmern das Licht brennen lassen, Freunde zum Einkaufen schicken, um das Haus nicht verlassen zu müssen. Kameras hat mittlerweile fast jeder. Der Leiter der Polizeidirektion Itzehoe, Frank Mattisen, ist heute selbst nach Kudensee gekommen, um sich ein Bild zu machen und mit Anwohnern zu sprechen. Er sagte zu den Menschen in Kudensee, die Brände hätten erste Priorität bei der Polizei. Man würde alles tun, was in ihrer Macht stehe, um die Fälle zu lösen. Sie würden sogar andere Fälle dafür momentan liegen lassen. Mattisen bat alle Bewohner, die Aufnahmen ihrer Videokameras zu sichten und mögliche Hinweise mitzuteilen. Für den direkten Kontakt ist ein Beamter ab jetzt ständig vor Ort.
3: Der gestrandete und mittlerweile in der Nordsee freigelassene Buckelwal beschäftigt vermutlich immer noch viele Menschen, aber auch die Politik. Schleswig-Holsteins Umweltminister Goldschmidt setzt den Wal bei der Umweltministerkonferenz, die morgen in Leipzig startet, auf die Tagesordnung. In einer Beschlussvorlage fordert der Grünen-Politiker mehr Rückzugsräume für die Tiere in Nord- und Ostsee, um so die Gefahr beispielsweise durch Stellnetze zu verringern. Uwe Jahn berichtet.
5: Minister Goldschmidt sagte NDR Schleswig-Holstein, dass viele Wale und auch andere Meerestiere still und leise sterben, weil die Meere in einem schlechten Zustand seien. Dabei bezeichnete der Minister Stellnetze als ein grundsätzliches Problem für Wale vor deutschen Küsten. Goldschmidts Amtskollege aus Mecklenburg-Vorpommern, Backhaus, will bei der Umweltministerkonferenz die Einrichtung eines runden Tisches zum Thema Walstrandungen anregen. Dabei soll es vor allem darum gehen, Zuständigkeiten zu klären und sich besser abzustimmen. Backhaus beklagte, dass die private Rettungsinitiative für den Buckelwal ihn zuletzt nicht informiert hätte. Geldgeberin Walter Mommert widersprach ihm. Man habe gestern mit ihm telefoniert und ihm berichtet, dass der Wal vermutlich lebe. Die Rettungsinitiative erhalte regelmäßig Meldungen über einen Peilsender, wenn der Wal auftauche.
3: Nach einer Razzia gegen rechtsextreme Jugendorganisationen, unter anderem in Lübeck, warnt Bundesjustizministerin Hubig vor einer wachsenden Gefahr durch Rechtsextremismus. Die SPD-Politikerin sagte, die Politik müsse die Bedrohung sehr ernst nehmen und bezog sich auch auf Erkenntnisse des Verfassungsschutzes. Mehr als 600 Polizeikräfte hatten heute Wohnungen in insgesamt 12 Bundesländern durchsucht. Nach Angaben der Bundesanwaltschaft wird insgesamt 36 Personen, die Bildung oder Mitgliedschaft in den kriminellen Vereinigungen Jung und Stark sowie Deutsche Jugend voran vorgeworfen. Sie sollen zu Gewalttaten gegen politische Gegner aufgerufen haben. Genau heute vor einem Jahr wurde gezittert im Deutschen Bundestag. Denn erst im zweiten Wahlgang wurde Friedrich Merz zum Kanzler gewählt. Das war der verstolperte Start der schwarz-roten Koalition, die bis heute nicht richtig Tritt gefasst zu haben scheint, wenn man sich ihre Umfrageergebnisse anschaut. Und auch aus Schleswig-Holstein kommt überwiegend Kritik, weiß Stefan Bünke.
6: Ein Jahr Regierung Merz, selbst für CDU-Fraktionschef Tobias Koch nach eigener Aussage kein Tag zum Feiern. Er sieht zwar schon Erfolge in der Arbeit der Bundesregierung, zum Beispiel in der Migrationspolitik, aber
7: das, was wir einige uns alle erhofft haben, ist erfolgt ein Stimmungsumschwung. Es gelingt hier, das Ruder richtig rumzureißen und für Aufbruchstimmung im Land zu sorgen. Ich glaube, das kann man nicht konstatieren.
6: SPD-Fraktionschefin Serpi Midyatle sieht vor allem beim Kanzler einen Grund für die Performance der Regierung.
1: Was die Bilanz angeht, hätte ich mir einen Kanzler gewünscht, der nicht ganz so doll immer nur auf die Menschen schimpft, sondern auch mal das Positive in diesem Land sieht.
6: Klare Worte auch von Lasse Petersdotter von den Grünen beim Blick nach Berlin.
8: Die Bilanz ist ein Desaster.
6: Er glaube nicht, dass die Große Koalition die Reform durchsetzen kann, die sie sich vorgenommen hat. FDP-Chef Christopher Vogt kommen inzwischen Zweifel, ob Schwarz-Rot die Wahlperiode übersteht.
9: Situation in Berlin ist, finde ich, besorgniserregend. Der Zustand der Koalition ist schon ziemlich zerrüttet nach gerade mal einem Jahr.
6: Und auch vom AfD-Landeschef Kurt Kleinschmidt kommt Kritik. Er sprach von Stillstand und fortgesetztem Versagen.
3: Der geplante Weiterbau der A20 hat heute eine weitere Hürde genommen. Das Bundesverwaltungsgericht in Leipzig hat die Klage des Elbfährunternehmens Glückstadt-Wischhafen gegen das Autobahnkreuz Kiedingen für unzulässig erklärt. Theresa Erl, warum hat eine schleswig-holsteinische Reederei denn überhaupt gegen ein Autobahnkreuz in Niedersachsen geklagt?
10: Also das Kreuz ist ein wichtiges Mosaikstück für den Elbtunnel, der ja im Rahmen der Küstenautobahn A20 geplant ist. Die Reederei befürchtet, dass wenn der gebaut würde, sie solche Einbußen in den Einnahmen der Elbfähre haben werde, dass sie die Fähre einstellen muss. Das hat mir der Geschäftsführer Tim Kunstmann gesagt. Damit sie jetzt Anspruch auf Schadensersatz haben, klagen sie also gegen alles, was den Tunnel direkt oder indirekt betrifft. Der 9. Senat des Bundesverwaltungsgerichts sagt jetzt aber, dass das Autobahnkreuz die eigenen Rechte des Fährunternehmens nicht verletzt. In Konkurrenz stehen die ja nur mit dem möglichen Tunnel und für den gibt es das Baurecht schon.
3: Wo die A20 und der Elbtunnel konkret gebaut werden sollen, können Sie sich angucken auf einer Karte auf ndr.de/sh und in unserer NDR Schleswig-Holstein-App. In diesem Jahr könnte es erstmals seit 2022 kein Punk-Protestcamp auf Sylt geben. Ein Antrag der Organisation Aktion Sylt dafür ist vom Kreis Nordfriesland abgelehnt worden. Der SAZ hatte zuerst darüber berichtet. Nach Ansicht des Kreises ist das von Mitte Juli bis Mitte August in Tinnum geplante Camp überwiegend ein Schlaf- und Versorgungscamp und nicht hauptsächlich eine Versammlung zur gemeinsamen politischen Meinungsäußerung. Gegen den entsprechenden Bescheid können die Organisatoren noch Rechtsmittel einlegen.
0: Dankeschön, Christine. 17.06 Uhr ist es, NDR 1 Welle Nord. Das Wetter für uns in Schleswig-Holstein. Das ist Tief Anne und Babette, die sich gerade um uns kümmern. Und das tun sie besonders gut in Kreis Stormarn und Herzogtum Lauenburg. So Trittau, Rheinbeck, Schwarzmeck, da gibt es gerade überall Regen. Auch in Ratzeburg in Mölln. Auch Wedel kriegt noch ein bisschen was ab. Und alles drüber, da bleibt es weitestgehend trocken. Aber da hängen auch die Wolken am Himmel. Zum Feierabend bei 10 Grad in Geesthacht, 14 Grad in Bordelum. Die Nacht wird dann wieder trocken und klar. Die Werte sinken bis auf 3 Grad. Das kennen wir schon aus den letzten Nächten. Morgen ist es ziemlich schön, also vor allen Dingen Richtung Westerland, bis zu 12 Stunden Sonne. Richtung Mölln, also wieder unten im Süden, sind es nur 4. Wir bekommen bis 17 Grad und der Wetter trennt. Freitag und Sonnabend wird es dann richtig schön frühlingshaft, also viel Sonne und 15 bis 20 Grad wieder.
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0: 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Achtung in beiden Richtungen auf der A1 Fehmarn-Lübeck zwischen Bad Schwartau und Lübeck-Zentrum werden immer noch Gegenstände auf die Autobahn geworfen. Doppelte vorsichtig fahren. Die A7 Richtung Süden zwischen Stellingen und dem Elbtunnel. 5 Kilometer stockender Verkehr für Lastwagen und an der Elbfähre Glückstadt-Wischhafen beträgt die Wartezeit ab Glückstadt eine Stunde. Aktuelle Blitzer. B77 in Leek an Richtung Rendsburg, kurz hinter der Tankstelle. In Bordelum beim Blumenhof wird geblitzt. Kiel, Skandinaviendamm, Höhe Naturerlebniszentrum Kollhorst und in Schönwalde Richtung Altenkrempe ebenfalls im Blitzer. Gute Fahrt wünschen wir Ihnen.
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0: Ja, und dafür lieben wir doch Steffi, Udo und Georg aus unserem Schlemmer-Bistro für ihre offene Art.
11: Ah, Udo, hast du jetzt so eine kleine Taschenlampe am Gürtel hängen? Das ist ja geckig.
12: Ja, was kann die denn?
13: Ja, das ist meine persönliche Notbeleuchtung in diesen Zeiten.
14: Oh. Bei dir brennt doch sowieso schon dauernd die Notbeleuchtung.
0: Frühstück bei Stefanie gibt's gleich in voller Länge bei uns. Vorher hören Sie
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0: Richtung Feierabend mit NDR 1 Welle Nord und dem Verkehrsservice. Vorsicht bitte auf der A21, Kiel Richtung Bargteheide. Zwischen Bad Oldesloe Süd und Tremsbüttel liegen Gegenstände. Und dann hat sich gerade noch bei uns gemeldet über den Messenger. Eine Sprachnachricht hat uns Nikolas aus Hennstedt-Ulzburg geschickt. Er ist gerade auf der A7 unterwegs.
1: Zwischen Neumünster und Großen Aspe läuft Richtung Süden auf der ganz linken Fahrspur am Mittelstreifen, aber durchaus nah an der Fahrbahn. Mhm. Eine kleine Entenkükenherde längs.
0: Ui.
1: Herde deswegen, es sind 5, 6 kleine Entenküken. Die Mutter liegt, glaube ich, einen Kilometer weiter Richtung Norden, schon auf dem linken Fahrstreifen. Polizei ist informiert. Bitte zwischen Neumünster und Großen Aspe ein bisschen vorsichtig am linken Fahrstreifen und vielleicht schon mal vom Gas gehen. Die Polizei ist auf dem Weg.
0: Nikolas, vielen Dank für die Warnung.
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2: Und das sind ihre Gäste. Herr Ahlers.
4: Ja, das tut ja nichts zu sagen.
2: Udo.
5: Ja, das kann's haben.
2: Und Opa Gerke.
6: Steffi, machst du mir Mettbrötchen?
3: Die muss ich jetzt schmieren. Mich in Zucker nimmt ihr selber, ne? Ah, Udo, hast du jetzt so eine kleine Taschenlampe am Gürtel hängen? Das ist ja geckig.
6: Ja, was kann die denn?
5: Ja, das ist meine persönliche Notbeleuchtung in diesen Zeiten.
4: Oh. Bei dir brennt doch sowieso schon dauernd die Notbeleuchtung.
5: Also ja, bitte, ja.
3: Nee, Udo, mal ehrlich, was meinst du denn?
5: Nee, etwas unschöne Geschichte gestern im Gartenbauamt.
4: Udo, ich glaube, ich will das gar nicht hören.
5: Nein, diesmal geht es um Energiesparen.
4: Ach so, ja, was ist da denn?
5: Ja, also auf dem Amt, da kreist der Sparhammer, ne? Da geht ja abends einer rum und macht die Drucke aus und das Licht aus und was du willst, so ernst ist nicht.
3: Ja, was wolltest du denn da überhaupt?
4: Die Kantine kommt ja gar nicht mehr rein.
5: Nee, das Übliche, paar Kopien, dann brauchte ich neue Kugelschreiber. Und auf dem Rückweg merke ich, da ist hier ein Sektempfang im Foyer.
3: Ah ja.
4: Ach, sowas.
5: Nee, nun lass mich mal ausreden. So, den wollte ich auf jeden Fall auch noch mitnehmen und wollte nur noch mal schnell vorher auf die Toilette.
4: Ja und?
5: Ja, da haben sie jetzt die Beleuchtung mit so Bewegungsmelder.
4: Ja, ist ja sinnvoll.
5: Ja, nix, ich war ja nur geschäftlich unterwegs sozusagen und plötzlich stockduster.
4: Sag mal, wie lange sitzt du denn da?
5: Ja, du gar nicht so lange. Du, da kreist ja der Sparhammer.
3: Also.
5: So, dann taste ich mich da raus mit runtergelassener Hose Richtung Waschbecken, weil irgendwo da muss ja der Bewegungsmelder sein.
3: Ja.
5: So, dann fange ich gerade an, mit der Arme zu wedeln, dann geht die Tür auf, Licht an.
3: Nein.
5: So, Chef von meiner Mutter, im Hintergrund der Sektempfang.
3: Ohne Hose?
5: Alle starren mich an, ich noch. Sorry, Leute.
3: Udo.
5: Dreh mich um und dann ging das Geschrei erst los.
3: Sünde.
5: Ja, du glaubst es nicht. Das halt ja auch.
4: Ja, ich glaube es wirklich nicht.
6: Du, ich hab mal damals neben Heinz Rühmann...
3: Kannst das wissen wir ja. Also.
6: Ach so, ja, dann bräuchte ich noch literarischer Begriff mit 4 Buchstaben.
3: Buch.
6: Was?
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0: 17:30 ist es. Schön, dass ihr mit uns in den Feierabend-Cruise mit NDR1 Welle Nord und natürlich mit dem Update vom Sport. Rudi Dautwitz bei mir im Studio. Moin Rudi.
1: Moin Julian.
0: Es ist das Thema für alle Fans und wahrscheinlich auch für viele, die sich normalerweise kaum für Fußball interessieren, weil da kommt man gar nicht drum rum. Heute Abend um 21 Uhr trifft Bayern München im Halbfinal-Rückspiel der Champions League auf Paris Saint-Germain. Wir erinnern uns an das torreichste Halbfinale, das es jemals gab in der Champions League. 4:5 im ersten Duell in Paris. Das bedeutet, die Bayern müssen heute gewinnen, sonst gucken sie beim Endspiel nur zu, ne?
1: Ja, das stimmt und das kann eine gefährliche Ausgangslage sein, denn solange Paris nicht einem Rückstand hinterherlaufen muss heute Abend, ja, da kann der französische Meister dann eben auf Konterangriffe setzen und da sind die Bayern schon anfällig. Ohnehin haben sie ja zuletzt eine Menge Gegentore hinnehmen müssen. 5 Stück im Hinspiel in Paris, aber auch in der Bundesliga. Je 3 Treffer in Mainz und zuletzt sogar am Wochenende zu Hause gegen Schlusslicht Heidenheim. Aber ja, das muss heute alles keine Rolle spielen. Es kann ja ganz anders laufen. Trainer Vincent Kompany ist auf jeden Fall ganz entspannt und er setzt auch auf das gute Zusammenspiel zwischen Mannschaft und Fans.
2: Ganz am Anfang dieser Saison haben ganz wenige geglaubt, dass wir das letzte Heimspiel in der Champions League noch eine Chance haben würde, ins Finale zu kommen. Und jetzt stehen wir hier und wir haben schon so viele Wahnsinnsmomente erlebt und ich glaube, die Fans glauben deswegen auch, dass diese Mannschaft das schafft. Und gemeinsam wollen wir dieses Moment einfach unvergesslich machen.
1: Ja, und wenn das tatsächlich klappt, dann trifft Bayern München am 30. Mai um 18 Uhr in Budapest auf Arsenal London. Die Engländer gestern ja sich gegen Atletico Madrid durchgesetzt, aber erst einmal heute Paris Saint-Germain besiegen.
0: Ja, gibt noch jemanden, der gewinnen würde heute Abend allzu gerne. In der Regionalliga Nord, die Jungs vom VfB Lübeck. Die Partie gegen den VfB Oldenburg ist das vorletzte Heimspiel dieser Saison.
1: Ja, man muss sagen, für beide Vereine geht es weder um Auf- oder Abstieg und somit ist ab 19 Uhr, denke ich, alles möglich. Ein vorsommerlicher, lockerer Kick, genauso wie eine Partie, ja, in dem beide Teams ohne großen Druck auch befreit aufspielen und ein tolles Spiel abliefern. Ja, was ist dann am Ende wert, können Sie bei uns miterleben. Wir berichten live heute Abend vom Spiel aus Lübeck. Um 19 Uhr geht's ja los.
0: Dankeschön, Rudi Dautwitz für den Sport bei uns. Es ist 17:32 NDR1 Welle Nord. Das Wetter für Ihre Region gibt's von Sebastian Mache.
3: In Südholstein und Hamburg halten sich noch immer die oft dichten Wolken und Regen fällt daraus auch immer noch mal und somit geht es also getrübt in den Abend bei dann Werten von 10 Grad in Rheinbeck und 12 Grad in Wedel. In der Nacht lässt der Regen zwar überall nach, doch die Wolken halten sich noch. Erst morgen werden sie dann von dem sich ausdehnenden Hoch von der Nordsee her aus der Region gedrängt. Das heißt, nach einem wolkigen Start wird es im Verlauf des Tages immer freundlicher. Dann zeigt sich zum Nachmittag hin auch immer mehr die Sonne und das bei einem schwachen Wind und sogar bis zu 16 Grad.
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0: 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Vorsicht bitte in beiden Richtungen auf der A7 Flensburg-Hamburg. Zwischen Neumünster Süd und Großen Aspe laufen Enten und da liegt auch eine Ente, vermutlich die Mama. Die A7 Flensburg Richtung Süden zwischen Dreieck Nordwest und dem Elbtunnel 7 Kilometer stockend und an der Elbfähre Glückstadt-Wischhafen beträgt die Wartezeit ab Glückstadt eine knackige Stunde. Aktuelle Blitzer, lieben Dank fürs Melden. B77 Itzehoe Richtung Rendsburg, Höhe Damm steht. Geblitzt wird Kiel, Eckernförder Straße statt ein kurz vor der Kreuzung Westring und in Schönwalde Blitzer Richtung Altenkrempe. Gute Fahrt wünsche.
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0: Liebe Grüße an alle Geburtstagskinder bei uns im Land, die am 6. Mai das Licht der Welt erblickt haben. Sie haben ein berühmtes Mitgeburtstagskind, nämlich Hollywood-Star George Clooney. Der junge Mann wird heute 65. Man glaubt es kaum, ne? Auch ein George Clooney wird älter, das lässt einen doch hoffen.
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0: Was eine coole Nummer von Simply Red. Reite den Feierabend mit NDR 1 Welle Nord und den Blick auf die Straßen. Vorsicht bitte A255, B75, Abzweig Veddel bis Veddel Richtung Wilhelmsburg. Zwischen Veddel und Georgswerda liegt ein Stein.
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0: Kokain-Hotspot im Norden. Da denken viele wahrscheinlich zuerst an die Hamburger Reeperbahn. Aber aktuelle Untersuchungen von unserem NDR bringen eine ganz andere Stadt ins Rampenlicht, nämlich Itzehoe. Eine Abwasseranalyse gab es da. Der TU Dresden, die zeigt dort Rückstände, die Itzehoe in Sachen Kokainkonsum ganz weit nach vorne katapultieren. Da sprechen wir mit meiner Kollegin Vinetta Richter, die sich mit dem Thema mal beschäftigt hat. Moin Vinetta.
2: Hi.
0: Wenn die Werte so hoch sind, dann müsste die Stadt ja eigentlich reagieren. Wie will Itzehoe denn mit diesem hohen Kokainkonsum umgehen? Also gibt es da schon Maßnahmen?
2: Nee, es gibt keine besonderen Maßnahmen. Der Stadtsprecher hat gesagt, das ist nicht ein besonderes Problem, was er da wahrnimmt. Deswegen wird es auch keine Maßnahmen geben oder Präventionsarbeit. Auch die Abwasseruntersuchungen sollen nicht öfter stattfinden. Und es wird einfach nicht als ein besonderes Problem erkannt und dementsprechend gibt es keinen Handlungsbedarf. Es gibt aber trotzdem in Itzehoe eine Sucht- und Drogenberatungsstelle, an die man sich wenden kann, wenn man dann ein Problem hat. Und was der Stadtsprecher noch betont hat, ist, dass es das Abwasser, was untersucht wurde, eben nicht nur aus Itzehoe kommt, sondern auch aus den umliegenden Gemeinden. Und er meinte, dann kann es ja eben vielleicht auch sein, dass viel von dem Konsum auch dort passiert.
0: Schauen wir mal auf die nackten Zahlen. Wie viele Leute nehmen denn tatsächlich Kokain?
2: Also aus den Werten der Analyse kann man entnehmen, dass das so zwischen 100 und 1000 Lines Kokain täglich sein müssten.
0: Ui.
2: Ja, ich habe Leute gefragt, ich habe eine Umfrage vor Ort gemacht, da hat aber kaum jemand Ja gesagt.
0: Komisch.
2: Es haben zwei Leute mir zugegeben, dass sie das mal in ihrer Jugend ausprobiert haben, sonst haben es alle stark verneint. Und Kokain ist ja auch eher so eine Partydroge und die benutzen auch manche Leute zur Leistungssteigerung, kennt man vielleicht auch von dem einen oder anderen Politiker noch. Also wahrscheinlich eher so im Hinterzimmer, wo das genommen wird.
0: Was sagt denn die Polizei zu diesen hohen Werten?
2: Ja, in dem polizeilichen Alltag spielt das laut der Polizei in Itzehoe auch keine Rolle. Es sind eher so Zufallsfunde, wenn sie Kokain finden. Das passiert dann manchmal, wenn da jemand auf dem E-Scooter zu schnell unterwegs ist. Ja, und dementsprechend liegen eben der Polizei auch keine Hinweise auf eine besondere Häufung oder so ein krasses Konsumverhalten vor Ort vor. Was ganz klar aus der Statistik hervorgeht, der Kriminalstatistik von 2024, gab es einen leichten Anstieg von Kokaindelikten von 9 auf 19 Taten. Aber das Niveau wird eigentlich weiterhin als niedrig eingestuft.
0: Und ihr steigt dann noch tiefer ein in das Thema und beleuchtet das noch mehr in der aktuellen Folge.
2: Genau, das machen wir. Studio 16 heute Abend auf YouTube.
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0: Die Politiker im Landtag, die waren sich heute einig, es muss mehr gegen sexualisierte Gewalt und Deepfakes im Netz getan werden. Einzelheiten dazu jetzt in unseren Nachrichten. Und in dem kleinen Dorf Kudensee im Kreis Steinburg, da hat es mittlerweile zum 6. Mal in diesem Jahr gebrannt. Was die Polizei dazu sagt und wie sie ermittelt, mehr in den Nachrichten um 18 Uhr jetzt bei Christine Pilger.
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2: Nach einer Brandserie sind die Menschen in Kudensee im Kreis Steinburg verunsichert. Gestern Abend hatte es erneut gebrannt. Ein Einfamilienhaus wurde zerstört. Und erst am vergangenen Sonnabend war in unmittelbarer Nähe ein Reetdachhaus abgebrannt. Laut Polizei ist es bereits der 6. Gebäudebrand seit Beginn dieses Jahres. Die Kriminalpolizei Itzehoe ermittelt wegen des Verdachts der Brandstiftung und hat die Präsenz vor Ort massiv verstärkt, um weitere Taten zu verhindern, sagt Frank Mathiesen, Leiter der Polizeidirektion.
3: Wir machen alles, was wir können, denn das, was hier passiert, das ist sehr ungewöhnlich. Die meisten Kollegen haben von uns so etwas noch nicht erlebt, so eine kleine Ortschaft und so eine Anzahl von Bränden. Das ist besorgniserregend und wir können das total nachvollziehen, wie sich hier die Einwohnerschaft gerade fühlt.
2: Die Kriminalpolizei bittet Zeugen, die verdächtige Personen oder Fahrzeuge beobachtet haben, sich unbedingt zu melden. Zudem werden Anwohner gebeten, Aufnahmen privater Videokameras auf Auffälligkeiten zu prüfen. Nach einem Jahr Bundesregierung fällt das Fazit in Schleswig-Holstein durchwachsen aus, auch bei CDU und SPD. Es sei kein Tag zum Feiern, meint CDU-Fraktionschef Koch. Sie hätte sich einen Kanzler gewünscht, der auch mal das Positive in diesem Land sieht, bilanziert SPD-Fraktionschefin Mediatle. Und was sagt Friedrich Merz selbst? Gabriele Intemann.
4: Beim Bürgergeld, bei Migration und innerer Sicherheit sieht Kanzler Merz Fortschritte. Dort habe die Koalition bereits Gesetze beschlossen.
5: Ich gebe Ihnen mal ein Beispiel, was auch im Wahlkampf des letzten Jahres eine große Rolle gespielt hat. Zum 1. Juli 2026 ist das Bürgergeld Geschichte.
4: Zugleich räumt Merz im ZDF ein, dass die Regierung hinter dem eigenen Anspruch zurückbleibt. Trotz der offen ausgetragenen Konflikte der letzten Wochen spricht Merz von einer guten Arbeitsatmosphäre.
5: Wir sind unterschiedliche Parteien, das wird auch so bleiben. Wir haben unterschiedliche Vorstellungen über verschiedene Themen, aber wir haben immer noch genug gemeinsame Schnitten.
4: Eine Minderheitsregierung schließt Merz aus. Er warnt vor instabilen politischen Verhältnissen in Deutschland.
2: Der Vorwurf lautet Geldwäsche. Bei einer groß angelegten Razzia in Kiel, Flensburg und Harrislee wurden in dem Zusammenhang heute 5 Gebäude beschlagnahmt im Wert von rund 2,6 Millionen Euro. Wie Generalstaatsanwaltschaft und Landeskriminalamt mitteilten, stehen 8 Tatverdächtige im Fokus. Auch Mitglieder aus dem Umfeld einer Rockergruppe sollen beteiligt sein. Festgenommen wurde niemand, unter anderem weil die Ermittlungen noch laufen, erklärte der zuständige Oberstaatsanwalt. Das Internet hat nicht nur gute Seiten, zum Beispiel wenn es um digitale, sexualisierte Gewalt und Deepfakes geht. Parlament und Regierung in Schleswig-Holstein sind sich einig, dagegen muss etwas getan werden. Die SPD fordert mehr Schutz und die Landesregierung zum Handeln auf. Diese hatte bereits in der vergangenen Woche erste Maßnahmen angekündigt. Anna Grosnick dazu.
6: Prävention, bessere Unterstützung für Betroffene, mehr Kompetenzen bei Polizei, Justiz und Bildung sowie gezielte Datenerhebung. Das sind die Pläne der schwarz-grünen Landesregierung, um gegen digitale sexualisierte Gewalt vorzugehen. Unterstützt von den regierungstragenden Fraktionen CDU und Grüne. SPD-Politikerin Schiebe sieht in dem Maßnahmenpaket einen ersten wichtigen Schritt. Ihr fehlt aber eine nachhaltige Gesamtstrategie. Man rede über eine Form von Gewalt, die sich technologisch weiterentwickelt habe und gesellschaftlich immer noch zu oft verharmlost werde. FDP-Politiker Buchholz betonte, der Fall Colin Fernandes habe auf erschreckende Weise deutlich gemacht, dass Gewalt gegen Frauen mit technologischem Fortschritt eine neue und gefährliche Dimension angenommen habe. Digitale Gewalt sei Gewalt, so Buchholz. Das müsse auch in der Rechtsordnung verankert werden. SSW-Politikerin Waldinger Thiering machte klar, man sei dabei auf den Bund angewiesen. Auf die EU könne man nicht warten.
2: Bei einem Streit mit Fahrgästen ist ein 36-jähriger Busfahrer in Neustadt im Kreis Ostholstein schwer verletzt in ein Krankenhaus gebracht worden. Laut Polizei soll der Mann gestern Mittag von einem 18-Jährigen unter anderem einen Faustschlag ins Gesicht bekommen haben. Der Busfahrer hatte ihn, ersten Erkenntnissen zufolge, zuvor aufgefordert, den Bus wegen eines gefälschten Tickets zu verlassen. Dann kam laut Polizei der 16 Jahre alte Bruder des Täters hinzu. Es kam offenbar zu weiteren Schlägen und Tritten. Die Polizei ermittelt nun wegen des Verdachts der gefährlichen Körperverletzung.
0: Dankeschön, Christine. 18.04 Uhr ist es. 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Das Wetter für uns in Schleswig-Holstein ist es fast überall trocken. Allerdings ab Ahrensburg runter bis Rheinbeck-Schwarzenbeek. Da sind ordentlich Regenwolken unterwegs, auch in Ratzeburg und auch in Lauenburg. Und da drüber sind es allesamt harmlose Wolken. Zum Feierabend bei 10 Grad in Geesthacht, 14 Grad im Bordelum. Die Nacht wird dann wieder trocken und klar, wie die vergangenen Nächte auch, und geht auch wieder runter bis auf 3 Grad. Morgen ist es recht schön. Wir bekommen Richtung Mölln immerhin 4 Stunden Sonne. Richtung Nordfriesland sind sogar knackige 12. Bei bis 17 Grad wird es also frühlingshaft. Der Wettertrend wird aber noch ein Ticken schöner Freitag und Sonnabend. Noch mehr Sonne und frühlingshaftere Temperaturen mit 15 bis 20 Grad dann.
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0: 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Die A7 Richtung Süden zwischen Dreieck Nordwest und dem Elbtunnel 7 Kilometer stockend. Und an der Elbfähre Glückstadt. Wir schaffen eine Stunde Wartezeit ab Glückstadt. Aktuelle Blitzer haben Sie uns gemeldet in Bordelum beim Blumenhof. Kiel, Eckernförderstraße stadteinwärts, kurz vor der Kreuzung Westring. Und moin an die Hotline, Julian kraft sich hier.
7: Ja, hier ist Peter aus Itzehoe. Hallo.
0: Hallo Peter.
7: Auf der B77 von Itzehoe nach Rendsburg ist kurz vor der vierspurigen Höhe Jemstedt ein Blitzer auf der rechten Seite an der Bushaltestelle.
0: Dankeschön und gute Fahrt.
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0: Dieser junge Mann, dieser Musiker hat angefangen in Varieté-Theatern aufzutreten und hatte unzählige Auftritte, immer zwischen Feuerschlucker und irgendwelchen Jongleuren. Und er sagt, das war ziemlich skurril, weil die Leute dann irgendwann gar nicht mehr wegen des Feuerschluckers kamen, sondern wegen ihm. Sein Name Cliff Richard, hier schon zu hören. Und ein Veranstalter hat dann auch gesagt, pass mal auf, ich nehme dich mit auf Tournee. Das wird was als Headliner. Hier ist Dreamin', ein Hit von ihm aus den 80ern. Gehört hierzu.
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0: Eierlikörchen.
1: Ja, dieser junge Mann hier, der wird tatsächlich 80. Udo Lindenberg feiert am 17. Mai runden Geburtstag. Und bereits ab heute gibt's in ARD Sounds einen sechsteiligen Podcast, der da heißt Udo, ein Leben an der Grenze. Ich würde sagen, der Titel ist schon mal sehr gut gewählt. Wie wurde Udo zu Udo? Wie wurde aus so einem kleinen Jungen einer der ganz großen Rockstars Deutschlands, der in diesem Monat 80 Jahre jung wird? Das ist auch für Udo ein Ding.
2: Sein Geburtstag ist schon irgendwie auch ein bisschen witzig, ne? Da habe ich ja gar nicht mit gerechnet, dass man so ein Alter überhaupt erreicht. Bei so einem Lebensstil, ne? Weil man musste ja als junger Student, Alkoholstudent oder Drogenwissenschaftler, man muss ja ein bisschen ein paar Sachen durchprobieren und so. Sauferei und auch sonstige Drogen und so weiter, muss ich natürlich auch Bescheid wissen, ne? Ist ja klar.
1: Und zum Glück hat Udo Lindenberg das ja mittlerweile im Griff mit Alkohol und Co. Verrät er natürlich auch im Podcast. 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Loggen Sie sich ein. Kurz noch der Blick auf die Straßen. Achtung bitte auf der A7 Richtung Süden. Zwischen Stellingen und Volkspark, da liegen Gegenstände. Fahren Sie doch bitte vorsichtig. Und hier fährt jetzt was ganz Besonderes, nämlich der Sonderzug nach Pankow. Auch von Udo Lindenberg. 83 veröffentlicht, jetzt bei uns zu hören bei NDR 1 Welle Nord.

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0: Ich würde auch sagen, der hat den ein oder anderen 80er abgeliefert. Bryan Adams, Run to You. 84 war das. Was eine coole Rocknummer. Hier ist NDR1 Welle Nord um 18:30. Und da hören wir mal, was das Wetter so treibt bei Ihnen vor der Haustüre. Das Wetter für Ihre Region gibt's von Sebastian Bache.
1: In Südholstein und Hamburg halten sich noch immer die oft dichten Wolken und Regen fällt daraus auch immer noch mal. Und somit geht es also getrübt in den Abend bei dann Werten von 10 Grad in Rheinbeck und 12 Grad in Wedel. In der Nacht lässt der Regen zwar überall nach, doch die Wolken halten sich noch. Erst morgen werden sie dann von dem sich ausdehnenden Hoch von der Nordsee her aus der Region gedrängt. Das heißt, nach einem wolkigen Start wird es im Verlauf des Tages immer freundlicher. Dann zeigt sich zum Nachmittag hin auch immer mehr die Sonne und das bei einem schwachen Wind und sogar bis zu 16 Grad.
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0: 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Die A7 Richtung Süden zwischen Stellingen und dem Elbtunnel. 5 Kilometer stockender Verkehr. Und an der Elbfähre Glückstadt-Wischhafen beträgt die Wartezeit ab Glückstadt 1 Stunde. Aktuelle Blitzer haben wir auf der B77 Itzehoe Richtung Rendsburg, Höhe Dammstedt. Geblitzt wird in Bordelum beim Blumenhof und in Schönwalde Richtung Altenkrempe noch ein Blitzer. Gute Fahrt mit Schwingen.
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0: Die Bee Gees verdanken ihren Namen übrigens einem Radiomoderator aus Brisbane. Da gab es mal die Situation, dass der Radiomoderator die Band ankündigen wollte und sagte Barry Gibb. Und der damalige Promoter der Band von der Plattenfirma, der hieß Bill Good. Also beide die Initialien B und G. Und daraus hat der Radiomoderator gesagt, das ist BG, das sind die BGs, also die Bee Gees. Wurde dann später eben ausgeschrieben als Bee Gees. Und so soll der Name entstanden sein. Das ist so eine lustige Geschichte. Hits haben die Jungs auch noch geschrieben. Zum Beispiel den 91er Secret Love. Gibt's jetzt bei uns zu hören.
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0: NDR 1 Welle Nord, der Verkehrsservice. Vorsicht bitte A23 Heide Hamburg zwischen Horst Elmshorn und Elmshorn, eine ungesicherte Unfallstelle. Und Hunde haben wir im Kreis Plön auf der Landesstraße zwischen Rastorf und Rastorfer Kreuz. Fahren Sie doch bitte vorsichtig.
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0: Und heute Abend in knapp einer Stunde 15 das Schleswig-Holstein Magazin einschalten im NDR Fernsehen mit allen wichtigen Themen aus unserem schönen Bundesland. Hendrik Hans ist bei mir. Moin Hendrik.
2: Hallo Julian.
0: Na mein Lieber, was grinst du so schelmisch?
2: Ja, ich freue mich auf die Frage, die jetzt kommt von dir.
0: Was kommt denn für eine Frage?
2: Ja, normalerweise fragst du mich doch irgendwas Keckes, ja? Was wir denn heute Abend in der Sendung haben.
0: Sobald, das ist richtig keck. Was habt ihr denn heute Abend in der Sendung?
2: Ich sag mal so, ich starte mit einer Anekdote. Ich bin heute hier beim Funkhaus vorgefahren und dann sah ich noch, glaube ich, 5 oder 6 Mannschaftswagen der Polizei und da dachte ich, endlich haben sie ihn abgeholt. Endlich haben wir Ruhe.
0: Du hast gedacht, jetzt nehmen sie deinen Arbeitgeber hoch. Nee, genau, das war nebenan tatsächlich. Hier ist ja Rotlichtviertel.
2: Ja.
0: Und da gab es eine Razzia. Das
2: also
0: ist
2: nicht hier, hier ist Rotlichtviertel im Sinne von, hier brennt gerade das rote Licht im Studio, ja. Aber das muss man den Zuhörerinnen und Zuhörern möglicherweise sagen. Das NDR Landesfunkhaus Schleswig-Holstein ist direkt neben dem Kieler Rotlichtviertel. Mhm. Also wenn wir hier rausgehen und mal zur Mittagszeit einen Döner holen, dann gehen wir an den ganzen Läden vorbei.
0: Ich dachte beim ersten Gespräch, das ich hier in diesem Haus hatte, auch ich hätte mich verfahren. Ich so, nee, das kann doch hier nicht sein. Du warst direkt nebenan, ne?
2: Es ist genau hier. Und jedenfalls hat es heute eine große Razzia gegeben. Die war landesweit, unter anderem auch in Flensburg und in Harrislee und eben auch hier bei uns in Kiel. Und ja, was die für Ergebnisse zutage gefördert hat, darum wird es unter anderem bei uns in der Sendung gehen, heute ab 19.30.
0: Guck mal, gut, dass ich gefragt habe, was bei euch in der Sendung ist. Spannend wird's. Ab 19.30 im NDR Fernsehen schalten Sie ein das Schleswig-Holstein Magazin.
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1: Um 19 Uhr mit Wolfgang Berger. Mit Razzien in 12 Bundesländern ist der Generalbundesanwalt gegen mutmaßliche Rechtsextremisten vorgegangen. Sie sollen wichtige Mitglieder der kriminellen Gruppen Jung und Stark sowie Deutsche Jugend voran sein, wie die Karlsruher Behörde mitteilte. Laut dem ARD-Extremismus-Experten Holger Schmidt befinden sich die Ermittlungen noch ganz am Anfang.
2: Das Besondere ist jetzt, dass eben Generalbundesanwalt Jens Rommel sagt, das Ganze hat für ihn den Charakter von kriminellen Vereinigungen. Und er hat eben 36 Personen ausgemacht, die da die Wortführer sind. Vergleichsweise viele, 36 Leute in Gruppen von jeweils mehreren hundert, die da miteinander gechattet haben. Und sie sind sehr jung, teilweise nicht mal volljährig, teilweise noch Heranwachsende. Und auch bei den etwas Älteren sind die eher so Tendenz Anfang 20 bis Anfang 30 Jahre alt. Also ein wirklich ausgesprochen junges Phänomen.
1: Die ukrainische Regierung entscheidet nach eigenen Angaben am Abend darüber, ob sie die einseitig ausgerufene Waffenruhe gegenüber Russland aufrechterhält. Präsident Zelensky warf Moskau vor, die Feuerpause zu ignorieren und sprach von hunderten Angriffen seit der vergangenen Nacht. Auch Russland berichtet über weitere ukrainische Drohnenangriffe. Der Kreml hat für den 8. und 9. Mai eine Waffenruhe verkündet. Am Sonnabend findet in Moskau die Feier zum Tag des Sieges über Nazi-Deutschland statt. Die Europäische Kommission hat erstmals eine Strategie vorgestellt, wie die EU bis 2050 von jeglicher Armut befreit werden könnte. Nach Ansicht der Behörde sollte es in allen Mitgliedstaaten kostenlosen Zugang zu Bildung, Gesundheitsversorgung und Schulessen geben. Brüssel kann nur Empfehlungen vorlegen. Eine eventuelle Umsetzung obliegt den Regierungen der einzelnen Länder. Der US-Medienunternehmer Ted Turner ist tot. Er starb im Alter von 87 Jahren in seinem Haus in Florida. Aus Washington Nina Barth.
3: Er war ein Medienpionier. 1980 gründete er in Atlanta, Georgia, CNN, das Cable News Network. Es war der erste Sender, der 24 Stunden Nachrichten brachte und damit die Fernsehnachrichten revolutionierte. Ted Turner war auch ein international bekannter Segler, ein Aktivist, der sich für die weltweite Abschaffung von Atomwaffen einsetzte, und er war Naturschützer. Turner spielte eine entscheidende Rolle bei der Wiederansiedlung von Bisons im amerikanischen Westen.
1: Das waren die Nachrichten.
4: Es ist 19.02 Uhr in der einzelnen Nord. Das Wetter für uns in Schleswig-Holstein. Und den Abend, den haben wir bewölkt. Jetzt noch durchschnittlich 11 Grad bei uns im Land. In der Nacht geht's wieder runter auf 7 bis 3 Grad. Und es kann ein bisschen regnen. Der Wettertrend morgen 17 Grad höchstens. Dazu länger trocken und nur einzelne Schauer. Freitag Sonne und wenige Wolken. Auch da trocken bei bis zu 19 Grad dann.
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4: 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Vorsicht in beiden Richtungen auf der A23. Zwischen Horst Elmshorn und Elmshorn ist eine ungesicherte Unfallstelle. Vorsicht bitte immer noch im Kreis Plön auf der Landesstraße. Zwischen Rastorf und Rastorfer Kreuz laufen Hunde. Und an der Elbfähre Glückstadt Beschafen eine Stunde Wartezeit ab Glückstadt. Außerdem Blitzer aktuell keine mehr gemeldet. Für Ihre Verkehrsinfos gern Bescheid sagen über unsere NDR Schleswig-Holstein App. Wir wünschen eine gute Fahrt und ich gebe jetzt kurz ab an die Radiokirche.
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5: Sonntagmorgen, kurz nach 11. Der Gottesdienst hat gerade erst begonnen und der Priester lädt zum Tagesgebet ein. Lasset uns beten. Kurze Stille. Dann ertönt aus der Mitte des Kirchenraums eine laute und kräftige Kinderstimme. Amen. Ich drehe mich kurz um und sehe das Kind auf dem Arm seines Vaters. Die Mutter daneben grinst und bekommt eine gesunde Gesichtsfarbe. Ich kann ein Lachen kaum unterdrücken und zwinkere den beiden zu. Es ist das kürzeste Tagesgebet, das ich je erlebt habe und vielleicht das mit der größten Echtheit. Mit dem Amen ist alles eingesammelt, was wir in der Stille zu Gott tragen. Mit dem Wort Amen drückt der Betende seine oder ihre Zustimmung zum Gebet oder Segen aus. Das gibt es nicht nur im Christentum, sondern auch im Judentum und im Islam. Das Wort Amen leitet sich her vom hebräischen Wort für sich festmachen oder verankern. Es ist mehr als bloße Zustimmung oder eine Unterschrift unter ein behördliches Dokument, sondern ein Bekenntnis dazu, dass das Gehörte für den Betenden persönlich zutrifft. Soweit die Theorie. Ich denke, dem Kind ist das noch ziemlich egal, aber das Wort hat es irgendwo schon aufgeschnappt. Amen passt ganz gut. Ja, so ist es. Mit dem Amen kann ich Halt erfahren bei Gott, so wie das Kind in den Armen seiner Eltern. Worte werden dann glaubhaft, wenn eine Erfahrung dahinter steht. Einen gesegneten Abend wünscht Ihnen Katharina Hochhaus, Beauftragte für Tourismusseelsorge.
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4: Das ist ja fast wie ein Reflex. Ich hatte ein Mädchen in einer Kindersendung für den NDR und fragte nach dem Namen und sie sagte Josephine. Und ich sagte sofort, Moment mal, wie der Chris Rea-Song, kennst du den? Und tatsächlich haben ihre Eltern eine Verbindung zu diesem Song gehabt und haben gesagt, so, erste Tochter nennen wir Josephine. Jetzt bei uns der Song zur Geschichte. In diesem Fall allerdings die Geschichte von Chris Rea. 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

0: NDR1 Welle Nord, hören Sie. Es gibt Motti, die man setzt, die muss man wirklich leben und richtig ausleben. Und das haben sie in Lübeck wirklich grandios gemacht. Denn das gab es vorher noch nie. Der Popschor der Musikhochschule Lübeck tritt im Rahmen des Brahms-Festivals zusammen mit dem Chor der Justizvollzugsanstalt der Hansestadt auf. Und das eben sogar vor Publikum unter dem Motto »Die Freiheit zu singen«. Passt ja wohl komplett. Insgesamt 50 Gäste konnten sich vorher für das Konzert anmelden. Und was sie erwartet hat, hat unsere NDR1 für den Nordreporterin Linda Ebner miterlebt.
1: Freiheit. Das, was sich hier in der Justizvollzugsanstalt Lübeck alle wünschen. Heute fühlt es sich vielleicht ein Stück nach Freiheit an, denn die 23 JVA-Chorsängerinnen und Chorsänger singen zusammen mit dem Popschor der Musikhochschule Lübeck. Ein tolles Erlebnis für den inhaftierten Stefan, der wegen Mordes in Haft sitzt.
2: Ich glaube, man merkt die Gemeinschaft, dieser Zusammenhalt, das ist wirklich Freude. Also ich kann es nicht anders sagen. Man merkt, glaube, man hat es hier auch gemerkt, wir sind bei denen mitgegangen, die sind bei uns mitgegangen. In der Generalprobe hat es teilweise überhaupt nicht funktioniert. Da haben alle schon, oh Gott, aber heute hat es dann doch geklappt. Und ja, allein das gemeinsame Einsingen, was wir sonst ja auch nicht so umsetzen, das war halt auch was ganz Besonderes. Das hat schon zusammengeschweißt und ich glaube auch den jungen Menschen, die mit Sicherheit auch eine Art Berührungsangst haben hier, für die war das auch was ganz Besonderes.
1: Das war es auch, sagt Musikstudent Jelle Reimann.
3: Ich fand es sehr schön, weil man gemerkt hat, dass die Menschen hier trotzdem so einen Spaß an der Musik hatten. Das war wirklich was sehr Wertvolles. Einfach dieses zusammen an einem Programm arbeiten. Und dann ist es auch eigentlich dann gar nicht mehr wichtig, dass das Menschen in der Justizvollzugsanstalt sind, sondern es geht eher noch um die Musik einfach. Und das war sehr schön, weil die Musik schon für sich gesprochen hat. Und das ist irgendwie dann sehr schön, immer wieder zu sehen, dass Musik einfach manchmal auch mehr sagt als ein Gespräch.
1: Insgesamt 4 Lieder haben die beiden Chöre zusammen gesungen, unter dem Motto, die Freiheit zu singen. Dafür geübt haben sie gerade mal 2 Tage. Herausfordernd, aber nicht unmöglich, sagt der inhaftierte Stefan.
2: Am Ende, nach den ersten so 2, 3 Schwierigkeiten, hat man sich schnell zusammengerauft. Und dann haben wir auch gemerkt, dass wir ein gemeinsames Ziel haben und dann haben wir daran gearbeitet.
1: JVA-Chorleiter Stefan Fleck ist stolz auf seine Sängerinnen und Sänger. Und auch dem Publikum hat es gefallen.
4: Ganz beeindruckend, war sehr emotional. Das war das gesamte Konzept. Vielleicht auch die Geschichte, die hinter Einzelnen steht.
5: Spitzenmäßig. Jeder Chor für sich war toll. Ich bin schon begeistert, was der Chor der JVA da gezaubert hat. Und zusammen, das war großartig. Das hat mich schon berührt.
6: Ich konnte es mir gar nicht vorstellen. Das ist schon was sehr Besonderes. Und ich habe es mir eher rigider, kälter vorgestellt. Aber das war es gar nicht. Und während des Konzertes habe ich es einfach vergessen.
1: Vergessen, dass rund die Hälfte der Sängerinnen und Sänger nach dem 1,5-stündigen Konzert wieder zurück in ihre Zelle gebracht werden, während das Publikum und die Musikstudierenden die JVA wieder verlassen dürfen und zurück in die Freiheit gehen. Für Projektleiterin und Musikwissenschaftlerin Annette Ziegenmeier von der Musikhochschule Lübeck war das Konzert ein voller Erfolg.
7: Ich glaube an die Kraft, dass Musik tatsächlich Menschen verbinden kann. Musik hat wirklich was sehr Beziehungsstiftendes. Und was mich in meiner Arbeit total antreibt, ist tatsächlich Menschen zusammenzubringen, die sich vielleicht im Alltag nicht begegnen können, die sich verschiedene Dinge zu sagen haben, die aber vielleicht nicht aus der gleichen Bubble kommen. Und genau dieses Konzert hat diese Kraft, wirklich Grenzen zu überwinden, Menschen aus ganz verschiedenen Lebensrealitäten zusammenzubringen.
1: Und das ist geglückt. Denn während der Popschor auf der Bühne steht und My Shot aus dem Musical Hamilton singt, klatschen und wippen die Gefangenen mit und andersrum ist es genauso. Für Stefan, der nach dem Konzert wieder in seine Zelle gebracht wird, ein toller Abend.
2: Und wenn man solche Möglichkeiten hat, ich meine, wir wissen, wo wir hier sind, dann ist das was ganz Besonderes. Und das ist für mich heute Freiheit gewesen, dass hier wirklich Menschen sind, die ich mag. Meine Mutter war da, viele bekannte Gesichter, dazu dann der Popschor, die einfach nur hergekommen sind, uns singen zu hören. Das ist irgendwie Freiheit, ja. Let's go!
0: Wirklich besonders. NDR1 Welle Nord war für sie mit dabei.

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0: Michael Jackson auf NDR 1 bei der Nord. Wie erzählte meine Mutter heute, sie schläft öfter mal im Kino ein, einfach weil es so gemütlich und dunkel ist. Aber bei dem Biografiefilm von Michael Jackson Teil 1 nicht passiert, weil so spannend und gut gemacht. Also da eine Herzbach-Empfehlung sozusagen. Jetzt schauen wir aber mal auf den Fußballplatz. So, jetzt aber möchte man ja eigentlich sagen, in der Fußballregionalliga Nord, der VfB Lübeck gegen den VfB Oldenburg. Es war ja lange geplant. Zweimal musste es witterungsbedingt verschoben werden. Heute also das Nachholspiel des Nachholspiels. Seit 19 Uhr rollt der Ball an der Lohmühle und in der 1 für den Nord Sportreporter Fabian Wittke ist dabei. Moin Fabian, was haben wir verpasst?
1: Ja, moin erstmal. Also es steht zwar noch 0-0, aber wieder kommt der VfB Lübeck, könnte schießen von der Strafraumkante, leicht abgefälscht, wird eine Ecke geben. Nee, wird es nicht geben. Genau diese wird jetzt reklamiert von den Spielern des VfB Lübeck, aber der Schiedsrichter sagt nein, da war kein Fuß mehr dran. Aber trotzdem richtig gute erste 30 Minuten des VfB Lübeck, der hier die Gäste aus Oldenburg hinten reindrängt. Und das ist ja im Ende der Tabellendritte der Regionalliga Nord. Und einmal war der Ball schon im Tor, war abseits und einmal gab es auch schon einen Elfmeterpfiff zugunsten des VfB. Allerdings lag auch da davor noch eine Abseitssituation vor. Also anhand dieser Situation kann man schon festmachen, der VfB Lübeck hat sich einiges vorgenommen an diesem ja ganz, ganz großen Abend in Fußball Europa. Aber hier steht es erstmal in der Regionalliga Nord nach jetzt 31 Minuten zwischen Lübeck und Oldenburg noch torlos 0-0.
0: Und wir haben uns vorgenommen, wir bleiben dabei. Fabian Wittke natürlich vor Ort und das heißt, wir werden um Viertel vor auch schon wieder hinschalten in Lohmühle. Jetzt haben wir erstmal 19.31 Uhr schauen auf das Wetter für uns in Schleswig-Holstein. Und das hat vor allem heute mal Wolken vor uns am Abend. Dicht bewölkt teilweise oder auch einfach bedeckt. Und das bei durchschnittlich 10 Grad. In der Nacht geht es noch runter auf 7 bis 3 Grad. Ein bisschen Wind weht, aber wirklich nur so ein frisches Lüftchen. Und dazu kann es auch noch mal regnen. Der Wettertrend morgen dann bis zu 17 Grad. Da hilft die Sonne wieder mit. Vereinzelte Schauer nicht ganz auszuschließen. Am Freitag eher trocken, obwohl Sonne und Wolken im Mix da sind, bei bis zu 19 Grad.
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0: Schnell und zuverlässig, damit Sie sicher ankommen und aktuell keine Meldung zu Stau oder stockendem Verkehr. Für Ihre Verkehrsinfos gerne melden über unsere NDR Schleswig-Holstein App. Wir wünschen eine gute Fahrt.
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0: Habe ich doch gerade schon einen kleinen Filmtipp abgegeben, da möchte ich direkt den nächsten hinterher schießen und zwar die Dokumentation über Herbert Grönemeyer. Falls Sie sie noch nicht gesehen haben in der ARD Mediathek, bitte holen Sie es nach. Wirklich so toll gemacht und ja, viele gute Personen, die sozusagen an seiner Seite sind und mit interviewen und dadurch erzählt er auch wirklich sehr locker, der Herbert Grönemeyer. Quasi menschlich. Menschgleich von ihm nach Culture Club bei uns auf NDR 1 Welle Nord. Denn wir haben
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0: 45, ich habe es doch versprochen. Wir hören doch noch mal zu unserem Fußball in Schleswig-Holstein. Wir schauen wieder in die Fußball-Regionalliga Nord. VfB Lübeck, VfB Oldenburg und Fabian Wittke alle zusammen sind in Lübeck. Ja, und Fabian Wittke hat ja erzählt, dass die Lübecker besser waren und dass es sich jetzt ausgezahlt hat. Hoffentlich, oder Fabian?
1: So ist es. Seit der 36. Spielminute führt der VfB Lübeck mit 1:0 durch einen Treffer von Mika Lehnfeld. Jetzt gibt es aber erstmal eine Ecke von der rechten Seite für die Gäste aus Oldenburg. Kommt auch rein. Rausgeköpft. Nachschusschance. Jetzt am Elfmeterpunkt der Ball und erstmal geklärt. Können wir nochmal zurückspulen eben in jene 36. Spielminute. Da hat sich genau diese Überlegenheit dann auch in Toren ausgezahlt. Wie man es so schön sagt, genauso hast du es richtig formuliert. Da der Steckpass von der 16-Meter-Raumkante rechts auf den eingelaufenen Lehnfeld, nimmt den Ball anspruchsvoll mit und schaut nochmal nach oben und schaut sich den Torhüter aus. Langes Eck, scharfer Schuss, unten links rein, nichts zu halten für den Gästekeeper. Und seitdem führt der VfB Lübeck in der Fußballregionalliga Nord in diesem Nachholspiel gegen die Oldenburger mit 1:0.
0: Lieben Dank, Fabian Wittke für uns in einer Kabine dort sitzen. Das macht ein bisschen den Sound aus. Es ist keine KI, es ist eine Kabine und darin Fabian Wittke in Lübeck. 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
1: Um 20 Uhr mit Wolfgang Berger. Die Ukraine hat Russland vorgeworfen, eine von Kiew vorgeschlagene Waffenruhe ignoriert zu haben. Unter anderem seien bei russischen Angriffen im Nordosten des Landes 2 Menschen getötet worden. Aus Kiew Gesine Dornblüt.
2: 108 Drohnen und 3 Raketen soll Russland in der vergangenen Nacht auf die Ukraine abgefeuert haben, so der ukrainische Außenminister Andriy Sybiha auf der Plattform X. Russlands Aufrufe zu einer Waffenruhe am 8. und 9. Mai bezeichnete er als vorgetäuscht. Am 9. Mai erinnert Russland traditionell mit einer Militärparade auf dem Roten Platz an den Sieg der Sowjetunion über den Faschismus 1945. Präsident Selenskyj hat angekündigt, am Abend Berichte von Militär und Geheimdienst entgegenzunehmen und dann über die weiteren Schritte zu entscheiden.
1: Mit deutschlandweiten Razzien ist die Bundesanwaltschaft gegen mutmaßliche Mitglieder rechtsextremer Jugendorganisationen vorgegangen. Mehr als 600 Polizisten durchsuchten rund 50 Objekte, unter anderem in Niedersachsen, Schleswig-Holstein und Mecklenburg-Vorpommern. Im Fokus der Ermittlungen stehen die Gruppen Deutsche Jugend voran und Jung und Stark. Nach den Worten von Bundesinnenminister Dobrindt rufen diese rechtsextremen Vereinigungen zu Gewalt auf. Die Europäische Kommission will Armut in der EU bekämpfen und hat erstmals eine entsprechende Strategie vorgelegt. Durch besseren Zugang zu Bildung, Gesundheitsversorgung und Betreuung soll etwa armutsbetroffenen Kindern geholfen werden. Um die psychische Gesundheit zu stärken, wirbt Brüssel für mehr Beratungsangebote. Auch Menschen, die von Wohnungsnot und Arbeitslosigkeit betroffen sind, hat das Programm im Fokus. Brüssel kann allerdings nur Empfehlungen abgeben, die Umsetzung obliegt den Mitgliedstaaten. Laut offiziellen Zahlen ist jeder 5. Mensch in der EU armutsgefährdet. Kinder sind noch stärker betroffen. Im Zusammenhang mit dem Hunter-Virus-Ausbruch auf einem Kreuzfahrtschiff sind mehrere infizierte Personen von Bord gebracht worden. Sie sind auf dem Weg in die Niederlande. Das Schiff selbst soll in etwa 3 Tagen auf der Kanareninsel Teneriffa anlegen. Franka Welz in Madrid mit den Einzelheiten.
3: Der Zielhafen, der ist gar nicht weit vom Flughafen Teneriffa Süd entfernt. Und die Idee ist, alle zunächst direkt bei Ankunft auf der Insel zu untersuchen und sie dann möglichst zügig auszufliegen. In ihren Heimatländern müssen sie dann mutmaßlich auch nochmal in Quarantäne gehen. Und für wie lange, das obliegt dem jeweiligen Land und hängt ein bisschen auch mit der Inkubationszeit dieses Virus zusammen, denn die kann mehrere Wochen betragen.
1: Das waren die Nachrichten.
4: Es ist 20:02 in der 1 Welle Nord, das Wetter. Bei uns in Schleswig-Holstein und aktuell haben wir Temperaturen zwischen 15 Grad in Glücksburg und 9 Grad auf Helgoland. Dazwischen alles dabei, viele Wolken, hat auch teilweise ein bisschen Regen schon gegeben. In Pinneberg zum Beispiel war aktuell 13 Grad und da gibt es auch noch was nach in der kommenden Nacht. Also ein paar mehr Wolken, die eben auch Regen bringen bei Tiefstwerten von 7 bis 3 Grad an. Der Wettertrend, morgen 17 Grad der Höchstwert, dazu länger sonnig und nur einzelne Schauer, Freitag Sonne und wenige Wolken und trocken bei 19 Grad maximal.
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4: Schnell und zuverlässig, damit Sie sicher ankommen. Wir haben aktuell keine Meldung zu Stau oder stockendem Verkehr. Für Ihre gern Bescheid sagen über unsere NDR Schleswig-Holstein App. Gute Fahrt wünschen wir.
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4: Na, dann wollen wir doch mal den Mittwoch abschließen hier. Man sieht überall, wo man hinfährt, jetzt so Hinweise für Muttertag, für Vatertag. Alles ist irgendwie da. Man selber sortiert sich noch, ne? Was besorgt man denn? Oder ist es wieder sowas Kurzfristiges? Man hat ja immer Glück, dass sonntags bei uns so viele Gartencenter dann doch nochmal aufhaben, dass man dann da doch immer zum Notfall irgendwas Schönes und Blumiges holen kann. In jedem Fall nochmal der Plan für den Rest der Woche, der muss noch aufgestellt werden und wir begleiten Sie dabei jetzt mit Queen und I Want to Break Free. 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

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Und weil wir den VfB Lübeck ja begleiten gerade gegen den VfB Oldenburg, da ist gerade das zweite Tor gefallen für Lübeck durch Julian Albrecht. Also 2:0 steht es beim VfB Lübeck gegen den VfB Oldenburg in der Regionalliga Nord. 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

0: gehen dann wieder schön den Krimi weiterlesen, den Sie angefangen haben. Es gibt ja kaum ein Genre, was mehr Menschen anzieht wie das Krimi-Genre. Irre, was da los ist. Im True-Crime-Segment natürlich auch bei Podcasts, aber eben auch insgesamt. Dieses Thema umfasst eben eine wirklich große Fangemeinschaft und sie zählt zu den größten Krimi-Branchen-Treffs Europas. Die Kriminale, die jährlich vom sogenannten Syndikat veranstaltet wird, also dem Verein für deutschsprachige Krimi-Literatur. Heute startet das ganze Krimifest in Salzburg mit Workshops. Ich habe mal nachgeguckt, was denn zum Beispiel, wie schreibt man richtig guten Plot für einen Krimi? Das wäre einer der Workshops. Lesungen gibt es aber auch, große Veranstaltungen. Und absoluter Höhepunkt ist dann die Preisverleihung am Sonnabend. Vor allem für einen Schleswig-Holsteiner wird es der Höhepunkt hoffentlich werden, denn der Krimipreis zählt zu den wichtigsten im deutschsprachigen Raum und in der Sparte Kinderliteratur ist der Ratzeburger Matthias Kröner nominiert. Und unsere NDR1 für den Nord Reporterin Julia Lindenau, die hat ihn vor seiner Abreise nach Österreich getroffen. Er ist natürlich schon ziemlich aufgeregt und dass er nominiert ist, hat er auch auf ziemlich kuriose Art erfahren.
1: Ja, auch ein studierter Literaturwissenschaftler scrollt mal durch sein Handy und siehe da, es kann auch mal was richtig Gutes darunter sein.
2: Ja, also das war ganz toll. Ich habe es verrückterweise über Instagram zum ersten Mal gesehen, weil die Kriminale da eine sehr gute Seite hat und plötzlich bin ich einer der Nominierten. Ich bin ja aus allen Wolken gefallen und habe mich natürlich sehr gefreut.
1: Sagt Kinderbuchautor Matthias Kröner. Mit seinem neuen Buch Detektiv Ameises, ein fast unlösbarer Fall, ist der Ratzeburger für einen der wichtigsten Krimipreise im deutschsprachigen Raum nominiert.
2: Also das Ganze ist eine Utopie in einer Stadt der Tiere und da ermittelt mein Detektiv Ameises ein Ameisenbär und der braucht dringend einen Auftrag, weil er ein bisschen Nashornzaster, so heißt das Geld in dieser Utopie, für seine Familie verdienen muss.
1: Und als endlich ein Auftrag reinkommt, gerät der Privatschnüffler mit der röhrenförmigen Schnauze ganz schön in Bedrängnis.
2: Da saß ich also in einer Zelle. Ich wusste immer noch nicht, wie ich hierher gekommen war. Ich hockte auf einer harten Pritsche, ein Quadrat über mir, hinter dem ich einen vergitterten Himmel sah.
1: Ein Krimi für Kinder und Jugendliche, in dem nur Tiere vorkommen. Aber die verhalten sich schon ziemlich menschlich. Hört man sich das Gefängnisgeflüster so an?
3: In was hast du uns da hineingezogen? Fragte Gerold wütend.
4: Das war Vorspiegelung falscher Tatsachen, pflichtete Gala bei.
3: Oder wolltest du uns in einen Hinterhalt locken? Wollte Goslan wissen.
4: Spielst du ein doppeltes Spiel?
1: Mit schwebend augenzwinkerndem Humor und scharfer politischer Feder hat Matthias Kröner eine Tierfabel entworfen, die rasant und zielsicher durch mehrere Themenfelder gleichzeitig tanzt, begründet die Jury der Kriminale die Nominierung. Denn neben all dem Witz thematisiert der Autor in seinem Krimi die Schere zwischen Arm und Reich, erzählt von Korruption, Klassenkampf und Verrat.
2: Ich glaube, Verständlichkeit, Zugänglichkeit, Humor sind gute Ingredienzien, natürlich eine gewisse Spannung. Und keine Angst vor wirklichen, echten Themen, denn die Wahrheit ist auch Kindern zumutbar.
1: Vor 3 Jahren ist er bereits für den Roman Der Billabong-König beim Deutschen Jugendliteraturpreis nominiert gewesen. Wichtig für eine Karriere als Schriftsteller.
2: Man wird dann natürlich bei Literaturhäusern, bei Schulen, bei Kinderbuchfestivals bekannt und eingeladen. Denn die meisten Autorinnen und Autoren leben nicht von den Verkaufszahlen. Von meinem Buch, das 15 Euro kostet, bleiben gerade mal 93 Cent bei mir hängen. Also es ist ganz, ganz wichtig, dass wir Auftritte, dass wir Lesungen haben. Und das, wenn das dann funktioniert, dann ist das eine sogenannte Mischkalkulation und dann kann das eben klappen.
1: Jetzt reist Matthias Kröner zur Kriminale nach Salzburg. Die Koffer sind bereits gepackt.
2: Es ist sicher ein sehr festlicher Akt. Sicherlich sitzt man dann in der ersten Reihe und hofft natürlich, dass der eigene Name genannt wird, damit man den Preis entgegennehmen kann.
1: 3 Autoren sind für den begehrten Kinderkrimipreis nominiert. Die Chancen für den Ratzeburger Matthias Kröner liegen also bei 33,33%.
0: Und wir drücken selbstverständlich die Daumen.
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0: 20:30 Uhr und Nachholspielen in der Fußball-Regionalliga Nord. Der VfB Lübeck hat wieder einen von da oben in der Tabelle zu Gast. Und das scheint den Lübeckern zu liegen. Denn gegen den Tabellendritten aus Oldenburg steht es aktuell 2:0 für Lübeck. Fabian Wittges, unser Reporter. Inwiefern ist das denn in Ordnung?
1: Es ist jetzt tatsächlich das Anschlusstor gefallen. Und zwar gab es das in der 67. Minute. Das ist also knapp 10 Minuten her. Da haben die Oldenburger getroffen. Nach einer Ecke steht jetzt also 2:1 nur noch, muss man sagen, für die Lübecker. Und erst einmal würde ich sagen, geht das in jedem Fall noch in Ordnung, dass sie führen. Jetzt kommen sie mal wieder über die rechte Seite, können da allerdings abgelaufen werden. Aber auf der anderen Seite hat der Tabellendritte aus Niedersachsen auch gezeigt, wie einfach es denn auch wieder gehen kann, zurück ins Spiel zu kommen. Nach dieser Ecke stand da der Stürmer völlig frei. Das war Demai und der traf dann da sehenswert unter das Dach. Genauso muss man übrigens auch erwähnen, sehenswert dieses 2:0 für den VfB Lübeck. Also man spricht ja immer von diesem Sonntagsschuss, aber das war wirklich so ein herrlicher Treffer in der 52. Minute durch Julian Albrecht, der sich da einfach mal mit dem linken Fuß ganz viel Selbstbewusstsein ausdrückte, einfach mal das Herz nahm und oben links im Knick verwandelte, überhaupt nichts zu halten. Also das war wirklich der Treffer des Tages und so führt der VfB Lübeck in der 77. Spielminute mit 2:1 gegen den VfB Oldenburg.
0: Vielen Dank, Fabian. Wir bleiben natürlich für Sie dran, ist ja klar. Und um 20.32 Uhr sind bei uns jetzt vor allem die Wolken dran. Das Wetter für uns in Schleswig-Holstein. Wir haben heute eben in der Nacht es ordentlich bedeckt über uns. In einigen Teilen haben wir ja auch schon ein bisschen Regen abbekommen heute Abend. Und auch in der Nacht kann da noch was nachrücken. 7 bis 3 Grad sind die Tiefstwerte. Aktuell sind wir bei durchschnittlich 11 Grad. Der Wettertrend, morgen geht's rauf auf höchstens 17 Grad. Länger Sonnenschein, nur einzelne Schauer. Und Freitag Sonne und ein paar wenige Wolken. Trocken wird's bleiben bei bis zu 19 Grad dann.
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0: 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Schnell ist das Stichwort, denn wir haben aktuell keine Meldungen. Deswegen bin ich schnell fertig damit. Für Ihre Verkehrsinfos auch immer gerne melden bei uns über unsere NDR Schleswig-Holstein-App. Wünsche eine gute Fahrt.
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0: Und Berlin jetzt bei uns mit Take My Breath Away. Also wenn man so Powerballaden nochmal als Überschrift haben möchte, dann wäre das so der erste Titel direkt darunter. Take My Breath Away, die größten Hits für Schleswig-Holstein.

0: 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Schauen wir nochmal in unsere Hansestadt rüber. Deckel drauf, sag ich mal. Im Nachholspiel in der Fußballregionalliga Nord führt der VfB Lübeck kurz vor dem Ende gegen den VfB Oldenburg mit 3:1. Fabian Wittke ist für uns live vor Ort. Warum nicht immer so, oder Fabian?
1: Das ist eine absolut berechtigte Frage. Natürlich, was haben die hier heute aufgezogen? Und das bekommen sie jetzt hier zum Teil auch quittiert mit stehenden Ovationen, auch wenn die Oldenburger jetzt nochmal kommen, schon im 16-Meter-Raum und die Schussgelegenheit, auch das passt, auch hinten in der Defensive. Die gut getimten Grätschen, die dann wiederum die Gäste von den Bällen trennen. Zur Pause gab es ja das 1:0 durch Mika Lehnfeld, der hier gerade eben auch mit stehenden Ovationen ausgewechselt wurde. Dann das 2:0 nach dem Seitenwechsel hinterher. Schröder mit dem Anschlusstreffer für die Oldenburger. Und dann hat Wardak 8 Minuten vor dem Ende, wollte ich gerade sagen, also in der 82. Minute, diesen häufig zitierten Deckel drauf gemacht. Und genau diese reife Leistung, die sie auch schon gezeigt haben gegen den Tabellenzweiten, gegen Drochtersen-Assel bei diesem 1:1. Also heute nochmal ein oben drauf gelegt. Und deshalb auch völlig zu Recht die Frage, warum nicht eigentlich immer so? Möglicherweise ja mal wieder in der kommenden Saison. Da braucht man natürlich wieder das Geld. Da braucht man natürlich auch die Vereinigung der Fans, die hier gesplittet sind. Die Ultra-Gruppierungen haben da einen Konflikt, den man eben so austrägt, dass die eine Hälfte der Ultras auf der einen Seite steht und die andere Hälfte der Ultras, also der eingefleischten Fans, auf der anderen Seite steht. Also das muss man sicherlich auch alles reparieren in der Sommerpause nach der Saison. Aber gegen den VfB Oldenburg sieht es gut aus. Und kurz vor dem Ende in der Nachspielzeit führen die Lübecker mit 3:1.
0: Also da wird nicht mehr viel passieren, außer noch mehr Freude als das, was wir jetzt sowieso schon hören in der Atmosphäre hier direkt aus Lübeck. NDR 1 Welle Nord ist mit Ihnen live dabei. Und jetzt habe ich noch mal eine Verkehrsinfo für Sie bei uns im Schleswig-Holstein-Service. Vorsicht bitte auf der A23 Richtung Heide zwischen Itzehoe Nord und Schenefeld liegt eine Tasche. Vorsicht, eine Tasche liegt zwischen Itzehoe Nord und Schenefeld auf der A23 in Richtung Hamburg. NDR 1 Welle Nord ist bei Ihnen. Ich bin Marja Herzbach und wir hören uns morgen Abend wieder, denn ab 21 Uhr übernimmt hier bei uns die ARD-Hitnacht. Wir wünschen Ihnen aber in jedem Fall nochmal einen ganz schönen Abend mit uns.
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1: Um 21 Uhr mit Wolfgang Berger. Die Ukraine hat Russland vorgeworfen, eine von Kiew vorgeschlagene Waffenruhe ignoriert zu haben. Unter anderem seien bei russischen Angriffen im Nordosten des Landes 2 Menschen getötet worden. Aus Kiew Gesine Dornblüt.
2: 108 Drohnen und 3 Raketen soll Russland in der vergangenen Nacht auf die Ukraine abgefeuert haben, so der ukrainische Außenminister Andriy Sybiha auf der Plattform X. Russlands Aufrufe zu einer Waffenruhe am 8. und 9. Mai bezeichnete er als vorgetäuscht. Am 9. Mai erinnert Russland traditionell mit einer Militärparade auf dem Roten Platz an den Sieg der Sowjetunion über den Faschismus 1945. Präsident Selenskyj hat angekündigt, am Abend Berichte von Militär und Geheimdienst entgegenzunehmen und dann über die weiteren Schritte zu entscheiden.
1: Im Zuge von Ermittlungen gegen rechtsextreme Jugendorganisationen haben Einsatzkräfte in 12 Bundesländern insgesamt 50 Objekte durchsucht. Ziel waren laut Polizei die Gruppen Deutsche Jugend voran und Jung und Stark, die der Generalbundesanwalt als kriminelle Vereinigungen eingestuft hat. Bundesjustizministerin Hubich sagte, man müsse die Bedrohung sehr ernst nehmen. Sie nannte es erschütternd, dass militante rechtsextreme Gruppen gerade auch unter jungen Menschen viel Zulauf hätten. Nach dem Hantavirus-Ausbruch auf einem Kreuzfahrtschiff sind 3 Menschen unter medizinischer Begleitung von Bord geholt worden. Sie sind laut Weltgesundheitsorganisation WHO mit 2 Spezialflugzeugen unterwegs in die Niederlande. Unter ihnen ist eine 65-jährige Deutsche, die engen Kontakt zu der Frau hatte, die an Bord gestorben war. Die beiden anderen Personen sind erkrankte Crewmitglieder. Das Kreuzfahrtschiff mit knapp 150 Menschen an Bord ist inzwischen auf dem Weg von den Kapverden zur spanischen Kanareninsel Teneriffa. Der US-Medienunternehmer Ted Turner ist tot. Er starb im Alter von 87 Jahren in seinem Haus in Florida. Aus Washington Nina Barth.
3: Er war ein Medienpionier. 1980 gründete er in Atlanta, Georgia, CNN, das Cable News Network. Es war der erste Sender, der 24 Stunden Nachrichten brachte und damit die Fernsehnachrichten revolutionierte. Ted Turner war auch ein international bekannter Segler, ein Aktivist, der sich für die weltweite Abschaffung von Atomwaffen einsetzte, und er war Naturschützer. Turner spielte eine entscheidende Rolle bei der Wiederansiedlung von Bisons im amerikanischen Westen.
1: Das waren die Nachrichten. Das Wetter in Norddeutschland. Nachts meist trocken, auch ein paar Schauer, Tiefstwerte 8 bis 3 Grad. Morgen teilweise heiter, im Harz gebietsweise Regen, Höchstwerte 10 bis 17 Grad. Freitag heiter bis wolkig bei 13 bis 19 Grad, am Sonnabend teils sonnig, teils wolkig, in Niedersachsen einzelne Schauer möglich bei 14 bis 22 Grad. Es ist 21.03 Uhr.
4: Und das ist der Verkehrsservice für den ARD-Abend. Die A1 Richtung Saarbrücken zwischen Wildeshausen Nord und Wildeshausen West, 4 Kilometer Stau vor der Baustelle. A4 Richtung Frankfurt zwischen Wandersleben und Gotha, Stau nach einem Unfall, plus 20 Minuten. A9 Richtung Berlin zwischen Naumburg und Weißenfels, nach Unfällen gesperrt. Die A71 Richtung Schweinfurt zwischen Gräfenroda und Oberhof wegen Tunnelwartungsarbeiten bis ca. 6 Uhr gesperrt. Das dürft's gewesen sein. Dann eine gute Fahrt durch den Abend.
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4: Mit Markus Poschlott und ich grüße aus Magdeburg, hier aus dem Landesfunkhaus von MDR Sachsen-Anhalt, und spiele uns Huey Lewis and the News. Hier ist Stuck With You und damit schönen Mittwochabend.

Das ist Mark Hone mit Walking in Memphis. Und heute können wir an diesem Tag auch gratulieren. Zum 65. Geburtstag dem Schauspieler George Clooney. Hat heute Geburtstag. Fast 100 Filme hat er gedreht oder da Regie geführt. Dazu zahlreiche Auftritte, unter anderem auch in der Serie Emergency Room. Und natürlich Kult geworden ist er auch durch die Oceans-Filme. Ne, Danny Ocean hat er da gespielt. Und er scheint echt ein witziger Typ zu sein. Wenn man so ein bisschen was über ihn liest, über George Clooney, dann besitzt er einen sehr ungewöhnlich trockenen Humor. Freunde berichten nämlich, dass er manchen über Jahre hinweg aufwendige Streiche gespielt hat. So hat er zum Beispiel Julia Roberts fragen wollen, ob sie bei den Oceans-Filmen mitspielen möchte. Und er sagte im Interview: Ich habe gehört, dass sie inzwischen 20 Millionen Dollar pro Film bekommt. 20 Millionen Dollar. Also, sagte er, legte ich ihr einen 20-Dollar-Schein ins Drehbuch und schickte es ihr. Ja, und damit hat er ihr offenbar, also ihren Humor komplett getroffen, sodass sie ja in den Oceans-Filmen auch zu sehen ist. Witziger Typ. George Clooney hat heute Geburtstag, wird 65 und deswegen spielen wir hier in dieser Stunde im ARD-Abend das große George Clooney Geburtstagsquiz. Also, Sie müssen nichts wissen, einfach nur raten. Geht um die Ehre. Und wenn Sie Lust haben und den Spaß mitmachen wollen, dann rufen Sie jetzt einfach durch. 0800 80 80 110. Kann mich von dieser Musik hier nicht trennen. Musik aus Ocean's 11. Ja, also das große George Clooney Quiz in dieser Stunde noch hier bei uns im ARD-Abend. Und bis dahin gibt's Boney M. She's crazy like a fool.

Wollen wir mal kurz zum Fußball gucken. Da ist das erste Tor schon gefallen. Und zwar für Paris Saint-Germain. Da steht es jetzt 1:0 gegen Bayern München. Und wir spielen gleich unser George Clooney-Quiz. Wer da Lust hat mitzumachen, den kleinen Spaß, dann einfach anrufen 0800 80 80 110 oder gerne auch eine Mail schreiben ard-abend@mdr.de.

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5: Kurz nach 10:30. Das ist der Verkehrsservice für den ARD-Arm mit der A1 Richtung Saarbrücken zwischen Wildeshausen Nord und Wildeshausen West. 4 Kilometer Stau vor der Baustelle. Dann die A2 Richtung Berlin am Kreuz Hannover Ost ist die Überfahrt zur A7 Richtung Kassel aufgrund eines Schwertransports gesperrt. Und die A9 Richtung Berlin zwischen Naumburg und Weißenfels nach einem Unfall Vollsperrung. Die A71 Richtung Schweinfurt zwischen Gräfenroda und Oberhof wegen Tunnelwartungsarbeiten bis ca. 6 Uhr gesperrt. Die A115, das sind wir am Dreieck-Nuhetal, Richtung Dreieck-Funkturm, also Berlin, zwischen dem Kreuz Zehlendorf und Spanische Allee, wieder Bauarbeiten bis ca. 5 gesperrt. Na dann, gute Fahrt!
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5: Mit Markus Poschlott aus Magdeburg. Tagchen zusammen, Abend.

0: dein Lied heute auch für alle. Man singt ja immer ein Lied für die Leute, die Geburtstag haben. Heute an diesem 6. Mai Happy Birthday für den Fall, dass die Geburtstag haben. Sie haben eins mit George Clooney gemeinsam. Der hat nämlich auch heute seinen Ehrentag. Wird 65 Jahre alt und deswegen machen wir jetzt ein kleines George Clooney Quiz zu dem großen Schauspieler. Und jawohl, Rudi ist schon am Telefon. Hallo. Mhm.
1: Hallo?
0: Rudi aus Stadtroda, aus Thüringen, richtig?
1: Das ist richtig.
0: So, jetzt geht's um George Clooney. Jetzt haben wir uns gerade schon ein bisschen unterhalten, mein lieber Rudi. Haben uns auch auf das Du geeinigt.
1: Ja.
0: Was weißt du denn über George Clooney?
1: Nicht so sehr viel. Das ist ein riesen sympathischer Mensch ist, dass er Schauspieler ist, dass er viele Filme mitgespielt hat.
0: Ja, das reicht doch schon mal. Das wissen erstmal alle so wahrscheinlich, ne?
1: Ja.
0: Deswegen wollen wir jetzt mal unser Wissen ein bisschen erweitern. Und deswegen gibt's jetzt hier unser kleines Quiz rund um George Clooney. Drei Fragen. Da muss man alles nicht wissen, aber mal gucken. Bist du bereit für die erste Frage?
1: Genau.
0: Rudi, was war denn der eigentliche Berufswunsch von George Clooney, bevor er dann nochmal Schauspieler geworden ist? War das A, Polizist, B, Baseballprofi oder C, wollte er Chemiker werden?
1: Ich tippe mal auf Baseballprofi.
0: Und das ist vollkommen richtig. Er war sogar schon beim Probetraining, sah gar nicht so schlecht aus, aber dann hat sich das doch noch alles entwickelt. Also guck mal, erster Punkt schon mal für dich.
1: Das ist gut.
0: Zweite Frage. Welchen Job hat er denn wirklich gehabt? Also, hat er in einem Casino mal gearbeitet? War er mal so Verkäufer in so einem Coffeeshop, also so Barista? Oder war er mal Schuhverkäufer?
1: Ich denke, er war Schuhverkäufer.
0: Das stimmt auch. Das stimmt auch. Das hatte er mit El Bundy gemeinsam.
1: Das hatte er mit El Bundy gemeinsam. Ja.
0: Okay, also ich sag doch, du sagst, du kennst dich nicht aus und hier volle Punkte an. Und guck mal, eine Frage habe ich noch.
1: Ja?
0: Er hatte mit Freunden eine Geschäftsidee, erst jetzt vor ein paar Jahren. Und hat gesagt, lass uns das mal machen. Was war das? Welche Geschäftsidee hatte George Clooney? Mhm. A, eine eigene Tequila-Marke. Oder B, hat er ein eigenes Jazz-Musiklabel gegründet. Oder C, eine eigene Lokalzeitung veröffentlicht.
1: Könnt ihr es doch mal wiederholen?
0: Ja, eine eigene Tequila-Marke. Hat er ein eigenes Jazz-Musiklabel gegründet. Oder eine eigene Zeitung veröffentlicht, eine Lokalzeitung.
1: Ich tippe jetzt auf die Tequila-Marke.
0: Rudi, 3 von 3, Rudi. Vollkommen richtig. Ja, ist wirklich so. Er hat eine Tequila-Marke gegründet, ursprünglich, wie er gesagt hat, nur für den Eigenbedarf.
1: Ja.
0: Und später ist das Ding so erfolgreich geworden, sie haben das für 1 Milliarde Dollar verkauft. Boah. Absolut irre.
1: Mit der 1 Milliarde Dollar habe ich gehört.
0: Ach so.
1: Aber mir fällt der Bezug zum Hund.
0: Ja, 1 Milliarde Dollar bei George Clooney könnte wahrscheinlich so einiges sein.
1: Ja.
0: Aber gut. Alles richtig gemacht. Herzlichen Dank fürs Mitmachen.
1: Prima.
0: Sehr, Rudi, sehr, sehr schön. Sagt, er hat keine Ahnung und am Ende reißt er hier alle Fragen richtig ab. Das war unser Geburtstagsquiz zum 65. Geburtstag von George Clooney. Mein lieber Rudi, schönen Abend dir noch. Ja? Grüße nach Stadtroda.

0: Tim Kahns mit Bette Davis Eyes. Das ist der ARD-Abend. Wir gucken mal zum Fußball. Da ist die erste Halbzeit gleich durch. Bayern, PSG, es steht 0-1.
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2: 1993. Im Video zum Song Runaway Train von der Band Soul Asylum werden Bilder vermisster Jugendlicher gezeigt. Durch das Video können immerhin 26 dieser Fälle gelöst werden. Nicht alle, aber viele dieser Teenager waren durchgebrannt, also von zu Hause weggelaufen. Sie haben den Runaway Train genommen, den Ausreißerzug. Ich rief dich mitten in der Nacht an, wie ein Glühwürmchen ohne Licht. So müde, dass ich nicht mehr schlafen konnte, so viele Geheimnisse hatte ich verraten und ich habe mir geschworen, nicht zu heulen. Aber dieses Versprechen konnte ich auch nicht einlösen. Ich bin so tief drin und komme nicht mehr raus, ich habe mich selbst in die Irre geführt und verlaufen. Der Ausreißerzug fährt nie zurück. Die falsche Richtung auf der schiefen Bahn. Irgendwo sollte ich doch ankommen, aber ich bin weder hier noch bin ich dort. Kannst du mich daran erinnern, wie man lächelt, damit sich alles irgendwie wieder lohnt? Ich bin hier und ertrinke im Regen. Alles ist logisch, Tag und Nacht, Himmel und Erde, aber ich kann es einfach nicht glauben.

Ich habe das Ticket für den Ausreißerzug gekauft, wie ein Wahnsinniger, der den Regen auslacht. Ein bisschen daneben, ein bisschen verrückt, immer noch besser, als sich dem Schmerz zu stellen. Der Ausreißerzug kommt nie zurück, du rennst weg, aber alles bleibt, wie es ist.

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1: Um 22 Uhr mit Wolfgang Berger. Die Ukraine hat Russland vorgeworfen, eine von Kiew vorgeschlagene Waffenruhe ignoriert zu haben. Unter anderem seien bei russischen Angriffen im Nordosten des Landes 2 Menschen getötet worden. Aus Kiew Gesine Dornblüt.
2: 108 Drohnen und 3 Raketen soll Russland in der vergangenen Nacht auf die Ukraine abgefeuert haben, so der ukrainische Außenminister Andriy Sybiha auf der Plattform X. Russlands Aufrufe zu einer Waffenruhe am 8. und 9. Mai bezeichnete er als vorgetäuscht. Am 9. Mai erinnert Russland traditionell mit einer Militärparade auf dem Roten Platz an den Sieg der Sowjetunion über den Faschismus 1945. Präsident Selenskyj hat angekündigt, am Abend Berichte von Militär und Geheimdienst entgegenzunehmen und dann über die weiteren Schritte zu entscheiden.
1: Im Zuge von Ermittlungen gegen rechtsextreme Jugendorganisationen haben Einsatzkräfte in 12 Bundesländern insgesamt 50 Objekte durchsucht. Ziel waren laut Polizei die Gruppen Deutsche Jugend voran und Jung und Stark, die der Generalbundesanwalt als kriminelle Vereinigungen eingestuft hat. Bundesjustizministerin Hubich sagte, man müsse die Bedrohung sehr ernst nehmen. Sie nannte es erschütternd, dass militante rechtsextreme Gruppen gerade auch unter jungen Menschen viel Zulauf hätten. Außenminister Wadephul fordert schnelle Reformen der Europäischen Union, um sie handlungsfähiger zu machen. Unter anderem hat der CDU-Politiker in einer Grundsatzrede bei der Konrad-Adenauer-Stiftung vorgeschlagen, das Einstimmigkeitsprinzip in außenpolitischen Fragen durch Mehrheiten zu ersetzen. Das würde langwierige Blockaden einzelner Länder verhindern. Außerdem sprach sich Wadephul dafür aus, die Erweiterung der EU durch einen schrittweisen Beitritt zu beschleunigen. In einer bundesweiten Aktion haben mehr als 2.900 Zollbeamte Paketzusteller kontrolliert. Bei den Kontrollen in Depots und Verteilzentren ging es um Schwarzarbeit und illegale Beschäftigung. Aus der Nachrichtenredaktion Janina Böhm.
3: In einer ersten Bilanz hat das Kölner Hauptzollamt mitgeteilt, die üblichen Beanstandungen stünden auch diesmal ganz oben auf der Mängelliste. Ein Sprecher nannte zum Beispiel einen 39-jährigen Mann aus der Türkei, der in Köln trotz fehlender Arbeitserlaubnis für einen Subunternehmer tätig war. In einem anderen Fall konnte ein Fahrer aus der Ukraine nicht sagen, für welches Unternehmen er eigentlich arbeitet. Er war offenbar von einem Subunternehmer zum nächsten weitergereicht worden. Seit Jahren bemängelt der Zoll, dass Fahrern ihre Arbeitszeiten nicht vollständig bezahlt werden.
1: Das waren die Nachrichten. Das Wetter in Deutschland. Nachts in der Mitte und im Süden gebietsweise Schauer, einzelne Gewitter, sonst trocken. Tiefstwerte 10 Grad am Oberrhein bis 3 Grad in Schleswig-Holstein. Morgen im äußersten Norden oft trocken, sonst Regen und vereinzelte Gewitter. Höchstwerte 12 bis 19 Grad. Am Freitag zeitweise heiter, in der Mitte einzelne Schauer bei 14 bis 23 Grad. Es ist 22.03 Uhr.
4: Und das ist der Verkehrsservice für den ARD-Abend mit der A1 Richtung Saarbrücken. Zwischen Hamburg-Stillhorn und Hamburg-Harburg Nachtbaustelle bis um 5 gesperrt. A2 Fahrtrichtung Berlin zwischen... Am Kreuz Hannover Ost ist die Überfahrt zur A7 Richtung Kassel wegen eines Schwertransports gesperrt. A9 Richtung Berlin zwischen Naumburg und Weißenfels Vollsperrung nach Unfall. A27 Bremerhaven-Bremen zwischen Bremen-Horn-Lehe und Bremen-Fahr in beiden Richtungen bis ca. um 5 Uhr morgens gesperrt. A71 Richtung Schweinfurt zwischen Gräfenroda und Oberhof wegen Tunnelwartungsarbeiten bis 6 Uhr in der Früh gesperrt. Dann der Blick nach Berlin zur A115 Richtung Dreieck-Funkturm zwischen Kreuz Zehlendorf und Spanische Allee. Bauarbeiten bis ca. um 5 gesperrt. Und das war's. Gute Fahrt.
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4: Mit Markus Poschlott. Ich grüße aus dem Funkhaus von MDR Sachsen-Anhalt in Magdeburg ins ganze Land. Und es gibt nicht so viele Momente, in denen man sich freut, wenn ein Glas kaputt geht. Außer bei Fool's Garden und Lemon Tree.

Das ist America. A Horse with No Name hier im ARD-Abend. Guck mal kurz zum Fußball. Da läuft doch noch was, ne? Champions League. Bayern gegen PSG. Paris Saint-Germain, das Rückspiel. Nach einem irren Hinspiel. Wie sieht's da jetzt aus? Zweite Halbzeit hat gerade begonnen. Bayern 0. PSG 1. So ist der aktuelle Spielstand.

0: Das ist die Sireles. Voyage, Voyage im ARD-Abend. Freue mich, dass Sie sich immer bei uns melden, dass Sie auch einfach mal abends durchrufen auf der 0800 80 80 110. Dafür ist die Telefonnummer ja auch da.
1: Alles cool. Ich finde eure Sendung cool. Ich hätte jetzt bei George Clooney gerne mal mitgesprochen, aber ja, hier ist ein Garten aus Brandenburg. Ich wünsche euch einen wunderschönen Abend. Macht weiter so. Ciao.
0: Ja, danke schön für den Anruf und beste Grüße zurück. Die coolsten Hörer sind hier im ARD-Abend. Und das ist Bryan Adams.

Es ist 22.25 Uhr. Achtung Autos, gibt einen Falschfahrer auf der A11. Kreuz Uckermark, Berliner Ring. Zwischen Warnitz und Pfingstberg ist ein Falschfahrer unterwegs. Bitte fahren Sie äußerst rechts und überholen Sie nicht. Wir melden, sobald die Gefahr vorüber ist. Obacht bitte, Falschfahrer auf der A11. Kreuz Uckermark, Berliner Ring. Zwischen Warnitz und Pfingstberg ein Falschfahrer. Bitte äußerste Vorsicht, fahren Sie rechts und lassen Sie das Radio an. Wir melden, sobald die Gefahr vorüber ist.

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7: Da ist es 10:30. Wir schauen auf die Straßen. Das ist der Verkehrsservice für den ARD-Abend. Zunächst nochmal der Falschfahrer. Obacht bitte. Auf der A11 Kreuz Uckermark, Berliner Ring zwischen Warnitz und Pfingstberg. Ein Falschfahrer unterwegs. Fahren Sie bitte äußerst rechts und überholen Sie nicht. Wir melden, sobald die Gefahr vorüber ist. Dann erreicht uns hier gerade noch eine Information der Leitstelle aus dem Rheinkreis Neuss. Dort gibt es im Bereich des Krefelder Hafens kommt es zu einem Brand. Deswegen in den Städten Meerbusch, Karst und Grevenbroich gibt es im nördlichen Bereich von Neuss, da kommt es zu einer Geruchsbelästigung. Aber Information der Feuerwehr, es besteht keine akute Gesundheitsgefahr. Nur, dass Sie Bescheid wissen, die Kräfte sind unterwegs und informiert. So, dann schauen wir weiter auf die Straßen. Auf die A1 Richtung Saarbrücken zwischen Hamburg-Stillhorn und Hamburg-Harburg wegen einer Nachtbaustelle bis 5 Uhr in der Früh gesperrt. Dann die A2 am Kreuz Hannover-Ost sind die Überfahrten zur A7 wegen eines Schwertransports gesperrt. A9 Richtung Berlin zwischen Naumburg und Weißenfels Vollsperrung nach Unfall. A27 Bremerhaven-Bremen zwischen Bremen-Horn Lehe und Bremen-Fahr in beiden Richtungen bis ca. um 5 gesperrt. A71 Richtung Schweinfurt zwischen Gräfenroda und Oberhof im Tunnel Wartungsarbeiten bis ca. um 6 Uhr die Vollsperrung auch am Morgen. Und der Blick nach Berlin auf die A115 Dreieck-Muhltal Richtung Dreieck-Funkturm zwischen Kreuz Zehlendorf und Spanische Allee. Bauarbeiten bis morgen früh um 5 gesperrt. Gute Fahrt!

ARD-Abend an diesem Mittwochabend, 22.39 Uhr ist es. Wir schauen noch mal kurz auf die Autobahn. Achtung, Falschfahrer weiterhin auf der A11, Kreuz Uckermark, Berliner Ring. Zwischen Warnitz und Pfingstberg ist der Falschfahrer unterwegs. Fahren Sie bitte äußerst rechts und überholen Sie nicht und lassen Sie das Radio an. Wir melden, sobald die Gefahr vorüber ist. Und da gab es ja eben gerade schon die Meldung über den Brand in Krefeld. Das scheint sich jetzt doch etwas zu intensivieren. Deswegen die Information der Stadt Krefeld. Achtung, bitte zuhören, wenn Sie in Krefeld leben. Im Bereich des Hafens kommt es nämlich durch einen Brand zu Geruchsbelästigung und Rauchniederschlag. Gesundheitliche Beeinträchtigungen können jetzt nicht mehr ausgeschlossen werden. Der Rauch breitet sich derzeit von der Brandstelle im Hafen in Richtung Süden zum Rheinkreis Neuss aus. Bitte begeben Sie sich im betroffenen Bereich in geschlossene Räume. Schließen Sie vorsorglich Fenster und Türen und schalten Sie Klima- und Lüftungsanlagen ab und lassen Sie das Radio eingeschaltet und achten Sie auch auf die Durchsagen. Die Rauchausbreitung wird vermutlich noch mehrere Stunden andauern. Informieren Sie auch bei Bedarf Ihre Nachbarn. Soweit die offizielle Information von der Stadt Krefeld. Das ist der ARD-Abend. Mit jetzt ein bisschen Sonnenschein brauchen wir auch mal, zumindest aus den Boxen. Die Beatles sind hier mit Here Comes the Sun. Schön, dass Sie dabei sind. Guten Abend.

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1: Singt Passenger im ARD-Abend. Und gleich ab 23 Uhr, also sprich in 8 Minuten, übernimmt die ARD-Hitnacht hier das Programm. Dann sendet Heiko Rasch auf dieser Frequenz aus Dresden und wird sie gut durch die Nacht bringen. So, ich bin Markus Poschlott. Wir hören uns.

Das ist Madonna, La Isla Bonita, und da klinken wir uns nochmal schnell ins Programm, weil gerade kommt die Entwarnung rein auf der A11, Kreuz Uckermark, Berliner Ring, kein Falschfahrer mehr. Zwischen Warnitz und Pfingstberg haben sie jetzt auf der A11 auch wieder freie Fahrt. So, können wir mal schnell zur Champions League gucken, hatte ich eben auch vergessen. Bayern gegen Paris Saint-Germain, es sind jetzt 93 Minuten gespielt. Bayern 0, Paris Saint-Germain 1.

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1: Um 23 Uhr mit Wolfgang Berger. Die israelische Armee hat erstmals seit Wochen wieder Ziele in der libanesischen Hauptstadt Beirut bombardiert. Der Angriff am Abend erfolgte ohne Vorwarnung. Aus Kairo Moritz Behrendt.
2: Medienberichten zufolge wurden 3 Raketen von einem israelischen Kriegsschiff aus auf ein Wohnhaus im Vorort Haretereik abgefeuert. Nach Angaben des israelischen Militärs soll sich dort ein hochrangiger Kommandeur der vom Iran unterstützten Hisbollah aufgehalten haben. Er soll ebenso getötet worden sein wie weitere Kämpfer der Schiitenmiliz. Nach dem Angriff verließen viele Bewohner fluchtartig das Stadtviertel. Offiziell gilt seit Mitte April zwischen Israel und dem Libanon eine Waffenruhe. Allerdings haben die Kämpfe zwischen der Hisbollah und den israelischen Streitkräften nie wirklich aufgehört.
1: Nach dem Hunter-Virus-Ausbruch auf einem Kreuzfahrtschiff sind 3 Menschen unter medizinischer Begleitung von Bord geholt worden. Sie sind laut Weltgesundheitsorganisation WHO mit 2 Spezialflugzeugen unterwegs in die Niederlande. Unter ihnen ist eine 65-jährige Deutsche, die engen Kontakt zu der Frau hatte, die an Bord gestorben war. Die beiden anderen Personen sind erkrankte Crewmitglieder. Das Kreuzfahrtschiff mit knapp 150 Menschen an Bord ist inzwischen auf dem Weg von den Kapverden zur spanischen Kanareninsel Teneriffa. In einer bundesweiten Aktion haben mehr als 2.900 Zollbeamte Paketzusteller kontrolliert. Bei den Kontrollen in Depots und Verteilzentren ging es um Schwarzarbeit und illegale Beschäftigung. Aus der Nachrichtenredaktion Janina Böhm.
3: In einer ersten Bilanz hat das Kölner Hauptzollamt mitgeteilt, die üblichen Beanstandungen stünden auch diesmal ganz oben auf der Mängelliste. Ein Sprecher nannte zum Beispiel einen 39-jährigen Mann aus der Türkei, der in Köln trotz fehlender Arbeitserlaubnis für einen Subunternehmer tätig war. In einem anderen Fall konnte ein Fahrer aus der Ukraine nicht sagen, für welches Unternehmen er eigentlich arbeitet. Er war offenbar von einem Subunternehmer zum nächsten weitergereicht worden. Seit Jahren bemängelt der Zoll, dass Fahrern ihre Arbeitszeiten nicht vollständig bezahlt werden.
1: In der Fußball-Champions League hat der FC Bayern den Einzug ins Finale verpasst. Die Münchner spielten im Halbfinal-Rückspiel gegen Paris Saint-Germain 1:1. Das Hinspiel in Paris hatte sie mit 4:5 verloren. Im Endspiel treffen die Franzosen auf den FC Arsenal aus London. Das waren die Nachrichten. Und das Wetter in Deutschland. Nachts in der Mitte und im Süden gebietsweise Schauer, einzelne Gewitter, sonst trocken. Tiefstwerte 10 Grad am Oberrhein bis 3 Grad in Schleswig-Holstein. Morgen im äußersten Norden oft trocken, sonst Regen und vereinzelt Gewitter. Höchstwerte 12 bis 19 Grad. Am Freitag zeitweise heiter, in der Mitte einzelne Schauer, 14 bis 23 Grad. Am Samstag länger sonnig, im Westen und im Süden vereinzelt Schauer oder Gewitter. Es ist 23.03 Uhr.
4: Und hier der Verkehrsservice in der ARD-Hitnacht. Zunächst eine Gefahrenmitteilung für Nordrhein-Westfalen, für die Stadt Krefeld, Krefeld-Linn und Gellibstratum. In Krefeld im Bereich des Hafens kommt es durch einen Brand zu Geruchsbelästigung und Rauchniederschlag. Gesundheitliche Beeinträchtigungen können hier nicht ausgeschlossen werden. Bitte meiden Sie das betroffene Gebiet, schließen Sie Fenster und schalten Sie Lüftung und Klimaanlagen ab. Schauen wir auf die Autobahn. Die A1 Hamburg Richtung Bremen ist zwischen Hamburg-Stillhorn und Harburg wegen Bauarbeiten noch bis etwa 5 Uhr gesperrt. Nutzen Sie bitte die Umleitung über die U76. A2 Hannover Richtung Dortmund zwischen Hamm, Üntrop und Hamm. 4 Kilometer Stau zurzeit an einer Baustelle. Die A4 Frankfurt Richtung Dresden ist zwischen Glauchau Ost und Hohenstein-Ernsthal wegen Bauarbeiten bis voraussichtlich 5 Uhr gesperrt. Die A27 Bremerhaven-Bremen ist zwischen Bremen-Horn-Lehe und Fahr wegen Bauarbeiten in beiden Richtungen noch bis etwa 5 Uhr gesperrt. Die A44 Kassel-Eisenach ist zwischen Helsar und Waldkappel wegen Tunnelwartungsarbeiten in beiden Richtungen bis etwa 4 Uhr gesperrt. Auch hier ist eine Umleitung für Sie eingerichtet. Die A46 Hagen Richtung Hemer ist zwischen Iserlohn, Seilersee und Hemer wegen Bauarbeiten bis etwa 5 Uhr gesperrt. Die A71 Erfurt Richtung Suhl ist zwischen Grevenroda und Oberhof wegen Tunnelwartungsarbeiten bis etwa 6 Uhr gesperrt. Die A100 Stadtring Berliner Stadtring ist zwischen Treptower Park und Oberlandstraße wegen Bauarbeiten bis etwa 6 Uhr in beiden Richtungen gesperrt. Und die A115 ist wegen Bauarbeiten zwischen Kreuz Zehlendorf und Spanischer Allee auch bis etwa 5 Uhr in Richtung Dreieck Funkturm gesperrt. Allen unterwegs eine gute und sichere Fahrt.
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4: Auch für diese Nacht liegen zahlreiche Hits bereit. Musik, die Ihnen auch Erinnerungen bringen an so manches schönes Erlebnis aus längst vergangenen Zeiten. Und dazu gehören doch vor allem auch die 80er Jahre. Und so starten wir auch in diese ARD-Hitnacht. Willkommen live aus dem Landesfunkhaus in Dresden mit Heiko Rasch im Studio. Ich grüße Sie. Schönen guten Abend.

0: Ein Kumpeltyp, nahbar und natürlich, das macht ihn doch so, vor allem so sympathisch. Johannes Oerding. Längst steht er mit in der ersten Reihe deutscher Musiker. Im vorigen Jahr hat er sich ja etwas zurückgenommen, aber die Pause hat er gut genutzt, um seine große Hallen- und Arenentour vorzubereiten, die ja in diesem Jahr schon über die Bühne gegangen ist. Und nun stehen aber weitere Konzerte an, und zwar zahlreiche Open-Air-Konzerte. Ende des Monats, da gibt's schon das erste in Büsum, der Auftakt seiner Open-Air-Saison. Und im März kam sein neues Album, Hotel hat er es genannt. Das erreichte auch schon wieder die Chartspitze in den Albumcharts. Und jetzt bei uns Free.
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0: Erinnerung an Freddie Mercury mit Queen. Gleich wieder Aktuelles aus der Verkehrsredaktion und bis dahin Chris de Burgh, der irische Balladenkönig, bekannt für seine emotionalen Songs. Und die brachte er ja schon Mitte der 70er Jahre auf Platte. Also sein 50-jähriges Jubiläum hat er längst hinter sich. Eine etwas längere Kanada-Tournee hat er in diesem Jahr auch schon hinter sich und im Juli geht's schon wieder weiter. Dann startet seine nächste Tour und das wird eine Tour durch Deutschland sein. Das erste Konzert ist dann am 12. Juli auf Burg Wilhelmstein. Und vor Chris de Burgh hier noch The Flames.
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0: Kurz nach 11:30 hier der aktuelle Verkehrsservice in der ARD-Hitnacht. Zunächst eine Gefahrenmitteilung für Nordrhein-Westfalen, für die Stadt Krefeld, Krefeld-Linn und Gellep-Stratum. In Krefeld im Bereich des Hafens kommt es durch einen Brand zu Geruchsbelästigung und Rauchniederschlag. Gesundheitliche Beeinträchtigungen können dabei nicht ausgeschlossen werden. Bitte meiden Sie, wenn möglich, das betroffene Gebiet und schließen Sie Fenster und Türen und schalten Sie Lüftung und Klimaanlagen ab. Und nun auf die Autobahn. Die A1 Hamburg Richtung Bremen ist zwischen Hamburg-Stillhorn und Harburg wegen Bauarbeiten noch bis etwa 5 Uhr gesperrt. Nutzen Sie bitte die eingerichtete Umleitung über die U76. Die A4 Frankfurt Richtung Dresden ist zwischen Glauchau-Ost und Hohenstein-Ernsthal wegen Bauarbeiten noch bis voraussichtlich 5 Uhr gesperrt. Die A27 Bremerhaven Bremen ist zwischen Bremen-Horn-Lehe und Fahr wegen Bauarbeiten in beiden Richtungen bis etwa 5 Uhr gesperrt. Die A44 Kassel-Eisenach ist zwischen Helsa und Waldkappel wegen Tunnelwartungsarbeiten in beiden Richtungen bis etwa 4 Uhr gesperrt. Auch hier ist eine Umleitung für Sie eingerichtet. Die A46 Hagen Richtung Hema ist zwischen Iserlohn-Seilersee und Hema wegen Bauarbeiten bis etwa 5 Uhr gesperrt. Die A71 Erfurt Richtung Suhl ist zwischen Grevenroda und Oberhof wegen Tunnelwartungsarbeiten bis etwa 6 Uhr gesperrt. Die A100 Berliner Stadtring ist zwischen Treptower Park und Oberlandstraße wegen Bauarbeiten bis etwa 5 Uhr in beiden Richtungen gesperrt. Und die A115 ist wegen Bauarbeiten zwischen Kreuz Zehlendorf und Spanischer Allee bis etwa 5 Uhr in Richtung Dreieck Funkturm gesperrt. Allen unterwegs eine gute und hoffentlich auch entspannte Fahrt.
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21:36 Uhr, hier der Verkehrsservice mit einer Gefahrenmeldung. Achtung, ein Falschfahrer auf der A661 Egelsbach-Bad Homburg. Zwischen Frankfurt-Eckenheim und Bad Homburger Kreuz kommt Ihnen ein Falschfahrer entgegen. Fahren Sie bitte äußerst rechts und überholen Sie nicht. Auf der A661 Egelsbach-Bad Homburg zwischen Frankfurt-Eckenheim und Bad Homburger Kreuz ist ein Falschfahrer unterwegs. Vorsicht in beiden Richtungen.

23.42 Uhr, hier nochmal der Verkehrsservice, immer noch aktuell, der Falschfahrer auf der A661 Egelsbach-Bad Homburg. Zwischen Frankfurt-Eckenheim und Bad Homburger Kreuz kommt Ihnen ein Falschfahrer entgegen. Fahren Sie bitte äußerst rechts und überholen Sie nicht. Zwischen Frankfurt-Eckenheim und Bad Homburger Kreuz ein Falschfahrer. Vorsicht in beiden Richtungen.

0: Rino Fing gerade gehört hier in der ARD-Hitnacht. Ja, dieser Mittwoch, so kurz vor Feierabend, der steht ja für alle, die dem ganzen Diätenwahn mal entfliehen wollen. Der internationale Anti-Diät-Tag. Das Internet ist ja voll von Tipps gegen übermäßige Pfunde. Und wie viele gibt es, die tagtäglich die Kalorien zählen, nur um irgendwie in die Norm zu passen? Aber machen wir uns da nicht selbst das Leben zu schwer? Hey, wir müssen uns wohlfühlen und nicht irgendwelchen Zahlen hinterherrennen. Dafür steht dieser Tag heute und ich hoffe, Sie haben sich auch mal was gegönnt. Und wenn nicht, dann gibt's ja noch den nächtlichen Weg zum Kühlschrank, oder?
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10 vor 0 Uhr, 23.50 Uhr gerade. Gute Nachrichten aus der Verkehrsredaktion. Eine Entwarnung für die A661 Egelsbach-Bad Homburg zwischen Frankfurt-Eckenheim und Bad Homburger Kreuz ist kein Falschfahrer mehr unterwegs. Und wir wünschen allen gute Fahrt.

Hier in der ARD-Hitnacht. Kleiner Nachschlag noch zum internationalen Anti-Diät-Tag, der so langsam zu Ende geht. Da hat uns Roberto gerade geschrieben, von einem Menschen, den man liebt, kann man nie genug da sein. Von einem Menschen, den man liebt, kann nicht genug da sein. Groß Roberto, Grüße zurück. Und da haben sie doch voll ins Schwarze getroffen.

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1: Um 0 Uhr mit Ronald Lessig. Der FC Bayern München ist im Halbfinale der Fußball Champions League ausgeschieden. Nach der Hinspielniederlage bei Paris Saint-Germain reichte das 1:1 im Rückspiel gegen den Titelverteidiger nicht aus. Aus der Sportredaktion Stefanie Lavoie.
2: Bereits in der dritten Minute versetzte PSG die Münchner in einen Schockzustand. Kvaratskhelia bediente Dembélé, der den Ball wuchtig unter die Latte knallte, 1:0 für die Franzosen. Torwart Manuel Neuer wusste in der Folge Schlimmeres zu verhindern. Ein ums andere Mal haderten die Bayern mit den Entscheidungen des Referees. Eigene Chancen erspielten sie sich jedoch kaum. Erst in der Nachspielzeit erzielte Kane den Ausgleich, zu spät, um die Partie noch zu drehen. Paris trifft am 30. Mai in Budapest auf den FC Arsenal.
1: Erstmals seit Beginn einer Waffenruhe vor 3 Wochen hat die israelische Luftwaffe wieder in einem Vorort der libanesischen Hauptstadt Beirut angegriffen. Ziel sei ein Kommandeur der libanesischen Hisbollah-Miliz gewesen, teilte Ministerpräsident Netanyahu mit. Medienberichten zufolge kamen der Kommandeur und sein Stellvertreter ums Leben. Anwohner in Beirut berichteten von lauten Explosionen. In einer bundesweiten Aktion haben mehr als 2.900 Zollbeamte Paketzusteller kontrolliert. Bei den Kontrollen in Depots und Verteilzentren gehe es um Schwarzarbeit und illegale Beschäftigung, teilte die Generalzolldirektion mit. Aus der Nachrichtenredaktion Janina Böhm.
3: In einer ersten Bilanz hat das Kölner Hauptzollamt mitgeteilt, die üblichen Beanstandungen stünden auch diesmal ganz oben auf der Mängelliste. Ein Sprecher nannte zum Beispiel einen 39-jährigen Mann aus der Türkei, der in Köln trotz fehlender Arbeitserlaubnis für einen Subunternehmer tätig war. In einem anderen Fall konnte ein Fahrer aus der Ukraine nicht sagen, für welches Unternehmen er eigentlich arbeitet. Er war offenbar von einem Subunternehmer zum nächsten weitergereicht worden. Seit Jahren bemängelt der Zoll, dass Fahrern ihre Arbeitszeiten nicht vollständig bezahlt werden.
1: Die Europäische Kommission hat erstmals eine Strategie vorgestellt, wie die EU bis 2050 von jeglicher Armut befreit werden könnte. Nach Ansicht der Behörde sollte es in allen Mitgliedstaaten kostenlosen Zugang zu Bildung, Gesundheitsversorgung und Schulessen geben. Brüssel kann nur Empfehlungen vorlegen. Eine eventuelle Umsetzung obliegt den Regierungen der einzelnen Länder. Das waren die Nachrichten. Das Wetter in Deutschland. In der Mitte und im Süden Schauer oder Gewitter, sonst trocken, bei 10 Grad am Oberrhein und 3 Grad in Schleswig-Holstein. Tagsüber im Norden trocken, sonst Regen oder Gewitter, bei 12 bis 19 Grad. Am Freitag heiter, in der Mitte einzelne Schauer bis 23 Grad. Am Samstag länger sonnig, im Westen und Süden Schauer bis 26 Grad. Es ist 0:03 Uhr.
4: Und hier der Verkehrsservice in der ARD-Hitnacht. Zunächst noch die Gefahrenmitteilung für Nordrhein-Westfalen, für die Stadt Krefeld, Krefeld-Linn und Gellep-Stratum. In Krefeld im Bereich des Hafens kommt es durch einen Brand zu Geruchsbelästigung und Rauchniederschlag. Gesundheitliche Beeinträchtigungen können hierbei nicht ausgeschlossen werden. Bitte meiden Sie, wenn möglich, das betroffene Gebiet, schließen Sie Fenster und schalten Sie Lüftung und Klimaanlagen ab. Und nun auf die Autobahn, die A1 Hamburg Richtung Bremen ist zwischen Hamburg-Stillhorn und Harburg wegen Bauarbeiten noch bis etwa 5 Uhr gesperrt. Nutzen Sie hier bitte die Umleitung über die U76. Die A4 Frankfurt Richtung Dresden ist zwischen Glauchau-Ost und Hohenstein-Ernsthal wegen Bauarbeiten noch bis voraussichtlich etwa 5 Uhr gesperrt. Die A27 Bremerhaven-Bremen ist zwischen Bremen-Horn-Lehe und Fahr wegen Bauarbeiten in beiden Richtungen bis etwa 5 Uhr gesperrt. Die A44 Kassel-Eisenach ist zwischen Helsa und Waldkappel wegen Tunnelwartungsarbeiten in beiden Richtungen bis etwa 4 Uhr gesperrt. Auch hier ist eine Umleitung für Sie eingerichtet. Die A46 Hagen Richtung Hemer ist zwischen Iserlohn, Seilersee und Hemer wegen Bauarbeiten bis etwa 5 Uhr gesperrt. Die A71 Erfurt Richtung Suhl ist zwischen Grevenroda und Oberhof wegen Tunnelwartungsarbeiten bis etwa 6 Uhr gesperrt. Die A100, Berliner Stadtring, ist zwischen Treptower Park und Oberlandstraße wegen Bauarbeiten bis 5 Uhr auch in beiden Richtungen gesperrt. Und die A115 ist wegen Bauarbeiten zwischen Kreuz Zehlendorf und Spanischer Allee bis 5 Uhr in Richtung Dreieck Funkturm gesperrt. Allen unterwegs eine gute und sichere Fahrt.
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4: Neuer Tag, neues Glück. Heute der Donnerstag hat begonnen. Heute Tag des Passwortes. Ja, ich persönlich hätte ja am liebsten eins für alles. Aber da schlagen ja Computerexperten schon wieder die Hände über den Kopf zusammen. Mit Recht wahrscheinlich. Für die passende Musik brauchen Sie aber kein Passwort. Da reicht die richtige Taste am Radio, die ARD-Hitnacht. Aus dem Landesfunkhaus in Dresden. Ich bin Heiko Rasch. Kommen Sie weiter gut durch die Nacht und den Sound, den kennen Sie doch schon. Die 80er mit Sissy Catch.

0: Melanie C. Schon mit den Spice Girls ist sie ja bekannt geworden. 2001 war ja nach erfolgreichster Bandzeit erstmal Schluss, aber da hatte sie ihre Solokarriere auch schon längst begonnen und nicht weniger erfolgreich. Erst vorige Woche hat sie ein neues Studioalbum veröffentlicht, Sweet hat sie das Album genannt, und damit geht sie dann ab September auf große Welttournee. Ein Konzert gibt sie auch in Deutschland, das wird am 30. Oktober sein in Berlin. Und jetzt geht's in die 70er. Es war der Grand Prix, der einer Band aus Schweden den internationalen Durchbruch brachte. Na klar, ABBA ist gemeint. 1974, das Jahr, da gelang ABBA der Sieg im britischen Seebad Brighton. Es war damals schon ein Riesenspektakel. Dieser Wettbewerb wurde in 32 Ländern ausgestrahlt und gab ABBA natürlich einen enormen Karriereschub. Und auch wenn ihnen Kritiker damals bescheinigten, sie wären nur eine kurzzeitige Grand Prix-Band, haben sie es zu einer der erfolgreichsten Bands der Musikgeschichte weltweit geschafft. Über 400 Millionen Platten verkauft und im Radio bis heute mit zahlreichen zeitlosen Songs präsent. Und hier der Song, mit dem alles so richtig begann, nämlich 1974 bei diesem Grand Prix-Sieg mit Waterloo.
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Seit der Zeit der Neuen Deutschen Welle ist Nena auf Erfolgskurs, gibt heute noch ihre Konzerte auch in mehreren Ländern und auch in diesem Jahr. Einige Konzerte sind auch schon wieder ausverkauft. Start ihrer nächsten Tour ist am 29. Mai in Büsum. Gleich wieder Aktuelles aus der Verkehrsredaktion und bis dahin noch Maggie Reilly.

0: Kurz nach 12:30 hier der aktuelle Verkehrsservice in der ARD-Hitnacht. Zunächst nochmal die Gefahrenmitteilung für Nordrhein-Westfalen, für die Stadt Krefeld, Krefeld-Linn und Gellep-Stratum. In Krefeld im Bereich des Hafens kommt es durch einen Brand zu erheblicher Geruchsbelästigung und Rauchniederschlag. Gesundheitliche Beeinträchtigungen können hierbei nicht ausgeschlossen werden. Bitte, wenn möglich, meiden Sie das betroffene Gebiet, schließen Sie Fenster und schalten Sie Lüftung und Klimaanlagen ab. Und nun auf die Autobahn, die A1 Hamburg Richtung Bremen ist zwischen Hamburg-Stillhorn und Harburg wegen Bauarbeiten noch bis etwa 5 Uhr gesperrt. Nutzen Sie bitte die Umleitung über die U76. Die A4 Frankfurt Richtung Dresden ist zwischen Glauchau-Ost und Hohenstein-Ernsthal wegen Bauarbeiten noch bis voraussichtlich 5 Uhr gesperrt. Die A27 Bremerhaven-Bremen ist zwischen Bremen-Horn-Lehe und Fahr wegen Bauarbeiten in beiden Richtungen noch bis etwa 5 Uhr gesperrt. Die A44 Kassel-Eisenach ist zwischen Helsa und Waldkappel wegen Tunnelwartungsarbeiten in beiden Richtungen bis etwa 4 Uhr gesperrt. Auch hier ist eine Umleitung für Sie eingerichtet. Die A46 Hagen Richtung Hema ist zwischen Iserlohn-Seilersee und Hema wegen Bauarbeiten bis etwa 5 Uhr gesperrt. Die A71 Erfurt Richtung Suhl ist zwischen Grevenroda und Oberhof wegen Tunnelwartungsarbeiten noch bis etwa 6 Uhr gesperrt. Und die A100 Berliner Stadtring ist zwischen Treptower Park und Oberlandstraße wegen Bauarbeiten bis etwa 5 Uhr in beiden Richtungen gesperrt. Und die A115 ist wegen Bauarbeiten zwischen Kreuz Zehlendorf und Spanischer Allee bis 5 Uhr in Richtung Dreieck-Funkturm gesperrt. Allen unterwegs eine gute und hoffentlich auch entspannte Fahrt. Kommen Sie gut an Ihr Ziel.
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Die Steve Miller Band. Steve Miller gründete die schon 1967 und diesen Song Abracadabra, den brachten sie 1982 an die Spitze der Charts. Das war schon ihr dritter Nummer-1-Hit in ihrer Karriere. Und schon in den 50er Jahren haben sich Paul Simon und Art Garfunkel gefunden, damals noch unter dem Namen Tom and Jerry. Haben sie Musik gemacht, die ersten gemeinsamen Titel produziert. Verstanden haben sie sich aber hinter den Kulissen auch oft wie Tom and Jerry. Da flogen schon manchmal die Fetzen und vor allem nach ihren ersten Erfolgen dann als Simon and Garfunkel. Da trennten sie sich immer wieder, um dann später wieder zusammen auf die Bühne zu kommen und ins Studio zu gehen. Und immer wieder wurden sie auch von ihren Fans gefeiert, bis dann 2010 endgültig der Ofen aus war und sie sich medienwirksam trennten. Was sie aber in ihrer gemeinsamen aktiven Zeit geschafft haben, was sie alles auf Platte gebracht haben, das kann sich wirklich sehen bzw. hören lassen. Viele Songs sind ja bis heute zeitlos geblieben. Zum Beispiel auch dieser Song von 1966, also vor 60 Jahren entstanden. I am a rock.

Sie war ja vor allem in den 80ern angesagt. Jennifer Rush, gerade gehört, hier in der ARD-Hitnacht. Und bei ihr war ja der musikalische Weg auch irgendwie schon vorbestimmt. Ihre Mutter Pianistin und ihr Vater sang an der New Yorker Oper. Und so wuchs Jennifer auch in New York auf, unter ihrem bürgerlichen Namen Heidi Stern. Und schließlich machte sie ja dann unter Jennifer Rush eine große Karriere, dann im Alter von 24 Jahren und vor allem in den 80ern. Und jetzt geht's in die 90er. Die irische Boygroup Boyzone. Sie mischten ja die Hitlisten damals mächtig auf in den 90ern, auch mit einer Coverversion von Cat Stevens. Ja, da wurden auch gleich mehrere Generationen miteinander verbunden mit diesem Song Father and Son. In Irland, damals an der Spitze der Charts, Boyzone.

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1: Um 1 Uhr mit Ronald Lessig. Der FC Bayern München hat das Finale der Fußball-Champions League verpasst. Nach der Niederlage im Halbfinal-Hinspiel reichte das 1:1 im Rückspiel nicht zum Weiterkommen. Aus der Sportredaktion Marcel Stober.
2: Das Hinspiel in Paris endete noch 4:5 und bot ein richtiges Fußballspektakel. Das Rückspiel konnte da nicht mithalten. Paris ging durch Dembélé in der 3. Minute durch einen Konter in Führung. Die Bayern ließen gute Chancen liegen und haderten mit den Schiedsrichterentscheidungen. In Hälfte 2 wurde Paris stärker, den Bayern fehlte weiter die Durchschlagskraft und das Tor von Kane in der Nachspielzeit kam zu spät. Im Finale trifft Titelverteidiger Paris nun auf den FC Arsenal.
1: Erstmals seit Beginn einer Waffenruhe vor 3 Wochen hat die israelische Luftwaffe wieder in einem Vorort der libanesischen Hauptstadt Beirut angegriffen. Ziel sei ein Kommandeur der libanesischen Hisbollah-Miliz gewesen, teilte Ministerpräsident Netanyahu mit. Medienberichten zufolge kamen der Kommandeur und sein Stellvertreter ums Leben. Anwohner in Beirut berichteten von lauten Explosionen. Frankreich verlegt in Vorbereitung einer neutralen Marinemission in der Straße von Hormus seinen Flugzeugträger Charles de Gaulle näher an die Meerenge heran. Die Armee veröffentlichte Bilder, auf denen der Flugzeugträger und seine Begleitschiffe den Suezkanal durchfahren. Aus Paris, Kai Rienecker.
3: Aus dem Élysée-Palast hieß es, dies sei ein Zeichen, dass Frankreich und seine Partner nicht nur bereit, sondern auch in der Lage dazu seien, die Sicherheit in der Straße von Hormus zu gewährleisten. Der französische Vorstoß basiert auf den Beschlüssen einer Konferenz von vor 2,5 Wochen in Paris. Dort hatte sich eine Koalition der Willigen unter Führung von Frankreich und Großbritannien auf eine internationale Marinemission zur Absicherung der Schifffahrt an der Straße von Hormus verständigt. Bundeskanzler Merz hatte deutsche Minensucher sowie Seeaufklärung in Aussicht gestellt.
1: Wer sich im Beruf auf Wohnungssuche oder bei Alltagsgeschäften diskriminiert fühlt, soll bessere rechtliche Möglichkeiten bekommen. Das sieht ein Gesetzentwurf vor, den das Bundeskabinett auf den Weg gebracht hat. Kern ist eine Fristverlängerung. Künftig soll man 4 statt 2 Monate Zeit haben, um Ansprüche geltend zu machen. Nach Ansicht der Antidiskriminierungsbeauftragten des Bundes Ataman reicht das nicht aus. Sie verweist auf Fristen in anderen EU-Staaten, die bis zu 5 Jahre lang sind. Das waren die Nachrichten. Das Wetter in Deutschland. In der Mitte und im Süden gebietsweise Schauer oder Gewitter, sonst trocken bei 10 Grad am Oberrhein und bis 3 Grad in Schleswig-Holstein. Tagsüber im äußersten Norden trocken, sonst Regen und vereinzelt Gewitter bei 12 bis 19 Grad. Am Freitag zeitweise heiter, in der Mitte einzelne Schauer, 14 bis 23 Grad und am Samstag länger sonnig, im Westen und Süden vereinzelt Schauer bis 26 Grad. Es ist 1:03 Uhr.
4: Und hier der Verkehrsservice in der ARD-Hitnacht. Nochmal die Gefahrenmitteilung für Nordrhein-Westfalen, für die Stadt Krefeld, Krefeld-Linn und Gellep-Stratum. In Krefeld im Bereich des Hafens kommt es durch einen Brand zu Geruchsbelästigung und Rauchniederschlag. Gesundheitliche Beeinträchtigungen können hierbei nicht ausgeschlossen werden. Wenn möglich, bitte meiden Sie das betroffene Gebiet. Schließen Sie Fenster und schalten Sie Lüftung und Klimaanlagen ab. Und nun auf die Autobahn. Die A1 Hamburg Richtung Bremen ist zwischen Hamburg-Stillhorn und Harburg wegen Bauarbeiten noch bis etwa 5 Uhr gesperrt. Nutzen Sie hier bitte die eingerichtete Umleitung über die U76. Die A4 Frankfurt Richtung Dresden ist zwischen Glauchau-Ost und Hohenstein-Ernsthal wegen Bauarbeiten bis voraussichtlich 5 Uhr gesperrt. Die A5 Frankfurt Richtung Karlsruhe ist zwischen Karlsruhe-Durlach und Karlsruhe-Mitte nach einem Unfall gesperrt. Der Verkehr wird hier rechtzeitig abgeleitet. Die A27 Bremerhaven-Bremen ist zwischen Bremen-Hornlehe und Fahr wegen Bauarbeiten in beiden Richtungen bis voraussichtlich 5 Uhr gesperrt. Die A44 Kassel-Eisenach ist zwischen Helsa und Waldkappe wegen Tunnelwartungsarbeiten in beiden Richtungen bis etwa 4 Uhr gesperrt. Auch hier ist eine Umleitung für Sie eingerichtet. Die A46 Hagen Richtung Hema ist zwischen Iserlohn-Seilersee und Hema wegen Bauarbeiten bis etwa 5 Uhr gesperrt. Die A71 Erfurt Richtung Suhl ist zwischen Grevenroda und Oberhof wegen Tunnelwartungsarbeiten bis etwa 6 Uhr gesperrt. Die A100 Berliner Stadtring ist zwischen Treptower Park und Oberlandstraße wegen Bauarbeiten bis etwa 5 Uhr in beiden Richtungen gesperrt. Und die A115 ist wegen Bauarbeiten zwischen Kreuz Zehlendorf und Spanischer Allee ebenfalls bis 5 Uhr in Richtung Dreieck Funkturm gesperrt. Und noch eine Meldung von der B36. Karlsruhe Richtung Mannheim. Die Bundesstraße ist zwischen Mannheim-Rheinau-Süd und Rheinau-Pfingstberg nach einem Unfall gesperrt. Allen unterwegs eine gute und sichere Fahrt.
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4: Wir sind weiter auf dem Weg in den Donnerstagmorgen hinein, hier aus dem Landesfunkhaus in Dresden. Die richtige Zeit, um die ersten Frühaufsteher schon wieder zu begrüßen. Damit ein Gruß in die Backstuben. Ja, da geht doch bei einigen schon nach 1 Uhr das Licht wieder an, wo doch Anfang der Woche auch Tag des Brotes gefeiert wurde. Ich denke, es gibt kein Land, in dem es so viele verschiedene Brotsorten gibt wie in Deutschland. Dank der vielen Bäcker, die ihr Handwerk weiter hochhalten. Ich grüße Sie.

0: immer wieder das passende Lebensmotto. Take it easy. Die Eagles gerade gehört. 55-jähriges Bandjubiläum feiern sie in diesem Jahr mit ein paar Unterbrechungen. Und noch immer geben sie ihre Konzerte, vor allem in Las Vegas, sind sie gefragt. Und sie haben ihr 55-jähriges Bandjubiläum schon hinter sich, Aerosmith. Sie gehören ja auch zu den erfolgreichsten amerikanischen Popbands überhaupt und die zwar keine Konzerttourneen mehr absolvieren, ihre Abschiedstour haben sie vor etwa 2 Jahren auch nach nur 3 Konzerten abbrechen müssen, aber Musik wollen sie weiter produzieren und veröffentlichen. Und schön, dass es diese Erinnerungen gibt. Hier ist Aerosmith.
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1.21 Uhr, hier der Verkehrsservice in der ARD-Hitnacht mit einer aktuellen Meldung. Betrifft die A93 Holledau Richtung Regensburg. Die A93 ist zwischen Abensberg und Hausen nach einem Unfall gesperrt, dadurch auch Stau zurzeit. Und bitte bilden Sie eine Gasse für die Rettungsfahrzeuge. Zwischen Abensberg und Hausen ein Unfall, dadurch Stau und Vollsperrung. Der A93 Holledau Richtung Regensburg. Und in diesem Moment kommt noch eine Meldung von der A17 Prag Richtung Dresden. Der Hartetunnel ist wegen einem defekten LKW gesperrt. Hartetunnel auf der A17 Prag Richtung Dresden wegen einem defekten LKW gesperrt.

0: Kurz nach halb zwei, hier der aktuelle Verkehrsservice in der ARD-Hitnacht. Zunächst eine Gefahrenmitteilung für Nordrhein-Westfalen, für die Stadt Krefeld, Krefeld-Linn und Gellep-Stratum. In Krefeld im Bereich des Hafens kommt es durch einen Brand zu Geruchsbelästigung und Rauchniederschlag. Gesundheitliche Beeinträchtigungen können hierbei nicht ausgeschlossen werden. Wenn möglich, bitte meiden Sie das betroffene Gebiet, schließen Sie Fenster und schalten Sie Lüftung und Klimaanlagen ab. Und nun auf die Autobahn. Die A1 Hamburg Richtung Bremen ist zwischen Hamburg-Stillhorn und Harburg wegen Bauarbeiten noch bis etwa 5 Uhr gesperrt. Nutzen Sie hier bitte die eingerichtete Umleitung über die U76. Die A4 Frankfurt Richtung Dresden ist zwischen Glauchau-Ost und Hohenstein-Ernsthal wegen Bauarbeiten bis voraussichtlich 5 Uhr gesperrt. Die A5 Frankfurt Richtung Karlsruhe ist zwischen Karlsruhe-Durlach und Karlsruhe-Mitte nach einem Unfall gesperrt. Hier wird der Verkehr rechtzeitig abgeleitet. A17 Prag Richtung Dresden. Der harte Tunnel ist wegen einem defekten LKW gesperrt. Die A27 Bremerhaven-Bremen ist zwischen Bremen-Hornlehe und Fahr wegen Bauarbeiten in beiden Richtungen noch bis etwa 5 Uhr gesperrt. Die A44 Kassel-Eisenach ist zwischen Helsa und Waldkappeln wegen Tunnelwartungsarbeiten in beiden Richtungen bis ca. 4 Uhr gesperrt. Auch hier ist eine Umleitung für Sie eingerichtet. Die A46 Hagen Richtung Hemer ist zwischen Iserlohn-Seiler-See und Hemer wegen Bauarbeiten ebenfalls noch bis etwa 5 Uhr gesperrt. Die A71 Erfurt Richtung Suhl ist zwischen Grevenroda und Oberhof wegen Tunnelwartungsarbeiten bis etwa 6 Uhr gesperrt. Die A93 Holledau Richtung Regensburg ist zwischen Abensberg und Hausen nach einem Unfall gesperrt, dadurch zurzeit Stau. Die A100 Berliner Stadtring ist zwischen Treptower Park und Oberlandstraße wegen Bauarbeiten bis etwa 5 Uhr in beiden Richtungen gesperrt. Und die A115 ist wegen Bauarbeiten zwischen Kreuz Zehlendorf und Spanischer Allee bis etwa 5 Uhr in Richtung Dreieck Funkturm gesperrt. Allen unterwegs eine gute und hoffentlich auch entspannte Fahrt. Jetzt mit Elton John.
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Billy Joel hier in der ARD-Hitnacht. Aus seinem Familienkreis war ja schon zu hören, dass es dem Musiker wieder recht gut geht. Und er wird sicher schon wieder an seinen nächsten Konzerten basteln und alle Konzerte vorbereiten. Auf der Bühne hat er sich ja nun mal schon mal gezeigt und ein oder zwei Songs gesungen. Und jetzt bei uns Grand Prix-Stimmung in der ARD-Hitnacht mit Texas Lightning. In diesem Jahr feiern sie ja 30-jähriges Bandjubiläum und 20-jähriges Jubiläum ihres erfolgreichsten Songs, nämlich No, No, Never.

Auch so eine markante Stimme, Eros Ramazzotti hier in der ARD-Hitnacht. Seit Jahren schon Italiens erfolgreichster Musikexport und das beweist er ja auch gerade wieder mit seiner Welttournee. Vor wenigen Stunden gab er sein Konzert in Lissabon. In Deutschland gab er schon Anfang seiner Tour ein paar Konzerte. Alle waren sehr ausverkauft, aber er wird ja im kommenden Jahr noch 4 Konzerte in Deutschland geben. Dann vom 8. bis zum 16. April in Düsseldorf, Hannover, Mannheim und München.

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1: Um 2 Uhr mit Ronald Lessig. Der FC Bayern München ist im Halbfinale der Fußball-Champions League ausgeschieden. Nach der Hinspielniederlage bei Paris Saint-Germain reichte das 1:1 im Rückspiel gegen den Titelverteidiger nicht aus. Aus der Sportredaktion Stefanie Lavoie.
2: Bereits in der dritten Minute versetzte PSG die Münchner in einen Schockzustand. Kvaratskhelia bediente Dembélé, der den Ball wuchtig unter die Latte knallte, 1:0.